0: einen ganz besonders schönen Ort in Meldorf. Zu hören sind Zur Mesch mit Gabi Völker Kontrabass und Gesang und Uli Völker mit fünfseitigem Banjo, Gitarre und ebenfalls Gesang. Das musikalische Herzstück von Zur Mesch ist und bleibt Bluegrass aus den Bergen Kentuckys und Tennessees. Bei schlechtem Wetter findet der Kulturbonsche in der Dithmarsia statt. Weitere Infos unter www.kulturbonsche.de.
1: Das Kultur- und Bürgerhaus Mahne hat auch diesen Sommer wieder seine Pforten geöffnet und ein reichhaltiges Programm für seine Besucher bereitgestellt. So steht aktuell für den Juli noch eine Lesung mit der Autorin Inge Millig oder auch ein Konzert mit dem renommierten Musikertrio Zigan auf dem Programm. Holen Sie sich weitere Informationen online unter www.kbh-mahne.de oder nutzen Sie bei weiterem Interesse oder auch für den Erwerb von Veranstaltungstickets den Kartenvorverkauf unter der Telefonnummer 04851 959 697 10. Sie können natürlich auch gern mal persönlich vorbeischauen während der Öffnungszeiten von Donnerstag bis Sonntag zwischen 15 und 18 Uhr.

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3: Blues, Geschichten und jede Menge Humor gibt es am Samstag, den 8. August im Kulturenbürgerhaus Marne. Musiker Ignaz Netzer präsentiert seine Konzertlesung, wie die Katzen auf den Blues kamen, und erzählt aus seinem Leben als Bluesmusiker sowie von seinen Reisen in den Süden der USA. Neben unterhaltsamen Anekdoten und Auszügen aus seinem Roman bringt Netzer natürlich auch seine Gitarre mit und spielt live den Blues. Beginn ist um 19.30 Uhr, der Eintritt kostet 20 Euro, Karten sind unter kph-marne.de und in der Tourisinfo Marne erhältlich.
4: Hallo, hier ist Giulia Corvaglia, Kantorin am Meldorfer Dom. 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
3: Am Sonntag, den 26. Juli von 11 bis 17 Uhr lädt der Steinzeitpark Dithmarschen in Albersdorf erneut zu einem lebendigen Aktionstag für die ganze Familie ein. 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
4: Ja, hallo, hier ist der Cellist und Sänger Felix Thiemann. Und ich freue mich total auf das Konzert am 27. Juli um 20 Uhr im Meldorfer Dom bei den internationalen Sommerkonzerten. Ich möchte Sie alle sehr herzlich einladen, zu einem Programm zu kommen, das sehr bunt sein wird. Wir werden auf jeden Fall ganz verschiedene Komponisten spielen, zum Beispiel Debussy, Beatles wird man auch hören können, und es werden Eigenkompositionen erklingen von meinem Kollegen Lutz Gerlach, und die Pianistin Ulrike May wird auch mit von der Partie sein. Sie wird dann als klassische Pianistin mit mir Debussy zusammenspielen, neben anderen Werken. Lassen Sie sich überraschen. Viel Spaß.
5: 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Die Gäste können dabei an den jeweiligen Stationen den Akteuren über die Schulter schauen und erhalten entsprechende Erläuterungen zu den steinzeitlichen Handwerkstechniken. Herzlich willkommen und viel Spaß in der Steinzeit.
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3: Am Sonntag, den 18. April, macht die Show Schlager Total die deutsche Hitparade Station im Nordsee-Kongresszentrum in Husum. Beginn ist um 17 Uhr. Die Besucher erwartet ein rund zweieinhalbstündiges Schlagerprogramm mit bekannten Hits, neuen Songs und einer aufwendigen Bühnenproduktion mit Licht- und LED-Technik. Durch den Abend führt der Sänger und Moderator Robin Leon. Tickets sind im Vorverkauf wie bei Eventim erhältlich. Die Eintrittspreise variieren je nach Sitzkategorie. Weitere Informationen gibt es online.
4: Die Haugors Fiddle School lädt herzlich zum Dozentenkonzert ein. Zu erleben ist dabei internationale Folkvirtuosität mit Harald Haugaard und Stars wie Hanneke Kessel aus den USA oder Helene Blum aus Dänemark. Das Ganze wird ein öffentlicher Abend voller Musik, Spielfreude und überraschender musikalischer Momente am Mittwoch, den 29. Juli um 20 Uhr in der St. Nikolai-Kirche in Bredstedt. Die Haugors Fiddle School beschließt ihre Musikwoche mit einem großen Finalkonzert. 140 Teilnehmende aus aller Welt präsentieren gemeinsam mit den Dozierenden, was sie in den Workshops erarbeitet haben. Ein mitreißendes Klangfeuerwerk. Das öffentliche Konzert findet statt am Freitag, den 31. Juli um 19 Uhr in der Christuskirche in Niebüll.

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2: Im Sommer zeigen alle Städte an der Westküste, was sie veranstaltungsmäßig so drauf haben. Dieses Wochenende ist Friedrichstadt mit den Friedrichstädter Festtagen dran. Zum 53. Mal verwandelt sich die Stadt ein Wochenende lang in eine bunte Festmeile. Bühnenprogramm, Feuerwerk und natürlich der Lampion-Corso. Samstagabends ziehen aufwendig geschmückte und leuchtende Boote durch die Friedrichstädter Grachten, umjubelt von den Menschen an der Wasserkante. Laut Veranstaltungsmanagerin Anja Andersen das A und O der Veranstaltung.
3: Und da bauen die Bootsbauer zum Teil über ein halbes Jahr an ihren Booten, um da dran teilnehmen zu können. Und das ist jedes Jahr wieder also so eine Freude und so eine Einmaligkeit. Das ist wirklich die Besonderheit, denke ich, schlechthin bei den Festtagen.
2: Auch in diesem Jahr wird dabei natürlich wieder durch das Publikum ein Gewinnerboot gekürt. Und zusätzlich zum Lampion-Corso wird es an allen drei Tagen auf der Bühne zu Programm kommen. Verantwortlich dafür ist Sebastian Müller und der bringt sogar eine Gruppe aus der Schweiz nach Nordfriesland.
4: Da wird unter anderem dabei sein die Singer-Songwriterin Lea aus Hamburg und dann werden um 19 Uhr Freitag die Friedrichstädter Festtage eröffnet durch unseren Bürgermeister Uwe Eisenmann mit den Bootsbauern und dann geht's da auch weiter mit Live-Musik mit der Top-40-Band Move Maniacs. Am Samstag haben wir unter anderem Lisa Stammer, die Band Twice aus Husum und aus der Schweiz die Bieranjas. Das ist eine Brass-Kombo, 20 bis 25 Herren, die Lust haben hier zu spielen und die Gage kann ich verraten, Bier.
2: Los geht das ganze Treiben der Friedrichstädter Festtage am Freitag, den 24. Juni um 16 Uhr und geht bis Sonntag um 17 Uhr. Alle Infos zum Programm findet ihr auf www.friedrichstadt.de.
5: Natürlichkeit.

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5: 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Allmählich konnte die Dieren auch nicht mehr und wohl abhören. Aber der Schwademann tanzte einfach wieder. Er drehte ihr so lang, bis er das Blut oder den Mund spritzte und sie dort umfuhr. 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
6: Wir probieren jetzt, ne? Noch nicht aufnehmen.
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3: Das Museum Kunst der Westküste feiert seinen 17. Geburtstag und lädt herzlich zum Mitfeiern ein. Zelebriert wird mit einem abwechslungsreichen Programm für die ganze Familie. Kostenlose Führungen durch die Ausstellungen, eine Sonderführung zur Architektur und Geschichte des Museums sowie eine offene Kunstwerkstatt. Stattfinden wird die Feier am Freitag, den 31. Juli von 10 bis 17 Uhr im Museum Kunst der Westküste in Alkersum auf Föhr. Die Tourismuszentrale St. Peter-Ording lädt zu einem unterhaltsamen Spieleabend ein. Das Ganze soll ein Abend voller Spaß und Herausforderungen mit einer großen Anzahl an Gesellschaftsspielen werden. Darunter Klassiker wie Mensch ärgere dich nicht, Kniffel und Schiffe versenken. Komm vorbei am Freitag, den 31. Juli von 19 bis 21 Uhr ins Erlebnishus in St. Peter-Ording. Der Eintritt ist mit Gästekarte frei.
4: Von April bis Oktober lädt das Museum Haus Peters in Tetenbühl jeden Donnerstag um 14 Uhr zu einem kurzen Sondervortrag ein. Unter dem Titel Tag im Bilderbuchdorf Tetenbühl erfahren Besucher Wissenswertes über die Dorfgeschichte, die Kirche und das historische Haus Peters. Die Vorträge bieten einen kompakten Einblick in die Geschichte des Ortes und eignen sich ideal für Gäste, die das Bilderbuchdorf näher kennenlernen wollen. Die Teilnahme ist kostenfrei, eine Anmeldung ist nicht erforderlich. Weitere Informationen gibt es unter bilderbuchdorf-tetenbühl.com.

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2: Sommer, Sonne, Ferien. Für Kinder und Jugendliche die schönste Zeit des Jahres. Für viele Eltern beginnt jetzt allerdings auch die Suche nach einer sinnvollen Beschäftigung. Gut, dass die Volkshochschule Heide diesen Sommer für die jungen Menschen Abhilfe schafft und mit vielen Partnern zahlreiche Angebote für ein abwechslungsreiches Ferienprogramm zusammengestellt hat. Eka Grimm, Ansprechpartnerin bei der Heider Volkshochschule und Mitinitiatorin, entwarf ein liebevoll gestaltetes Programmheft mit einer prall gefüllten Auswahl an Angeboten als eine Art Wegweiser durch die Sommerferien.
3: Genau, wir haben jetzt ein sehr, sehr schönes Programm, wo wirklich alle Angebote von verschiedenen Veranstaltern mal sichtbar sind in einem Programm. Das heißt, wir haben Kreativangebote von Filzen oder Keramikbemalen über Sportangebote zu Ferienfreizeiten, zu Projektwochen. Also wirklich ein ganz, ganz bunter Mix an Angeboten von allen möglichen Veranstaltern hier aus Heide für eben alle Kinder und Jugendlichen aus der Region. Das heißt, man hat wirklich mal alles auf einen Blick, kann schauen, okay, was passt zu mir, was passt zu meinem Kind und dann eben die passenden Angebote raussuchen und sich anmelden. Der Flyer ist nach Wochen sortiert. Das heißt, die Ferienwochen sind eben Woche 1, Woche 2 und so weiter. Das heißt, man kann wirklich gucken, okay, welche Woche ist irgendwie noch nichts geplant, wo habe ich Zeit und dann kann man ganz genau nach den Daten schauen, in welcher Woche ich was suche und sich dann eben dementsprechend anmelden.
2: So ist das Heft auch sehr übersichtlich strukturiert, was Angebot, Altersgrenzen, Zeit, Kosten der Veranstaltung und Anmeldung angeht.
3: Hinter jedem Angebot gibt es einen QR-Code, den kann man scannen und dann wird man zur Website des jeweiligen Veranstalters geleitet und kann sich da eben dann direkt anmelden.
2: Ika Grimm erklärt, wo es die beliebten Flyer bzw. Hefte gibt.
3: Eigentlich fast überall in Heide, sei es an Schulen, beim Stadtmarketing in Heide hier, bei der VHS selbst oder eben auch teilweise in verschiedenen Ausstellungsorten in der Stadt selbst, also in Wartezimmern, an Schulen, überall eigentlich, wo es Kinder und Jugendlichen gibt.
2: Na, dann können die Ferien ja kommen. Wer noch Fragen zu den Angeboten rund um das Ferienprogramm hat, kann sich telefonisch unter 0481 685 0435 erkundigen oder über E-Mail direkt an Frau Grimm wenden unter ilka.grimm@stadt-heide.de oder auch vor Ort, da die Volkshochschule dieses Mal nicht in den Ferien geschlossen ist, sondern von 9 bis 12 geöffnet.

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4: 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Juli, lädt das Kulturbürgerhaus Manne zu einer besonderen Lesung ein. Unter dem Titel Gewebte Worte liest die gebürtige Mannerin Inge Millich aus ihren Tagebüchern, Gedichten und autobiografischen Texten. Die Autorin erzählt von ihrer Kindheit in der Nachkriegszeit, von Familienleben mit 6 Geschwistern und davon, wie das Schreiben über viele Jahre zu ihrem persönlichen Ausdrucksmittel wurde. Die Lesung findet im Rahmen der Ausstellung im Mann Günstern und Hüt statt. Beginn ist um 16 Uhr, der Eintritt kostet 7 Euro. Karten gibt es im Kultur- und Bürgerhaus Manne unter kbh-manne.de sowie in der Tourisinfo Manne. Im Juli dreht sich im Museum Haus Peters in Tetenbüll alles ums kreative Zeichnen. Vom 21. bis 27. 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Die Angebote richten sich an Einsteiger und Fortgeschrittene und können einzeln oder als komplette Kursreihe gebucht werden. Die Teilnahme ist kostenpflichtig, Informationen zu den Kursgebühren und die Anmeldung gibt es unter hilakupa.de.

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2: Brüllen komisch und tief berührend. Das ist Joachim Meyerhofs autobiografischer Bestsellerroman. Ach, diese Lücke, diese entsetzliche Lücke. Genau den hat Erfolgsregisseur Simon Verhoeven nach Alter weißer Mann und dem Milli Vanilli-Biopic Girl, You Know It's True nun fürs Kino verfilmt. Mit Senta Berger, Bruno Alexander und Michael Wittenborn in den Hauptrollen. Und vielen weiteren Stars, wie beispielsweise Caroline Herfurth, Laura Tonke, David Striso und Tom Schilling. Jessica Martin verrät euch mehr.
3: Joachim ist 20 und zieht zu seinen Großeltern nach München, um Schauspieler zu werden. Sein Ziel ist die Aufnahme an der renommierten Falkenberg-Schule, aber Oma und Opa sehen das Ganze eher skeptisch.
4: Du weißt, diese Prüfung gehört zu den schwersten überhaupt. Es ist vermutlich leichter, ein Astronaut zu werden.
5: Die Schauspielerei ist ja ein sehr spezieller Beruf. Nervenaufreibend, demütigend.
3: Joachim schlägt aber alle Warnungen in den Wind, stellt sich frohen Mutes der neuen Herausforderung und landet schnell auf dem Boden der Tatsachen.
6: Cut! Du Joachim, das reicht nicht. Versuch doch mal einen echten Schmerz zu benutzen. Erinner dich an etwas, das dir wirklich fehlt. Eine Lücke in dir.
3: Doch das ist leichter gesagt als getan und fällt Joachim echt schwer.
7: Was wollen Sie von mir?
8: Die Frage ist, was du hier willst. Ich komme überhaupt nicht an dich ran.
6: Das muss lockerer werden hier.
3: Aufgeben will er aber natürlich auf keinen Fall.
7: Was soll ich machen?
9: Du fixst den Baum.
7: Warum?
5: Ja, das möchte ich auch wissen. Warum?
7: Run away.

0: Aber dazu muss er mit Hilfe seiner skurrilen Großeltern.
1: Diese Lücke! Diese schreckliche Lücke!
2: Diese entsetzliche Lücke.
1: Ach ja, natürlich.
0: Erstmal richtig zu sich selbst finden.
3: Joachim, lächel mal. Und jetzt nicht nur mit dem Mund, sondern mit dem ganzen Körper. Versuch mal mit den Brustwarzen zu lächeln.
4: Wie es weitergeht mit Joachims Traum von der Schauspielerei und dem WG-Leben mit seinen Großeltern, kann man sich ab sofort im Kino anschauen.

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3: Hüt von Heidi Blum. 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
3: Am Dienstag, den 19. August, gibt es um 18 Uhr den nächsten Filmabend im historischen Kinosaal des Dithmarscher Landesmuseums. Gezeigt wird der preisgekrönte Spielfilm Königin von Niendorf. Darin verbringt die 10-jährige Lea ihre Sommerferien in einem kleinen Dorf in Brandenburg und erlebt auf dem Fahrrad jede Menge Abenteuer. Als sie auf eine Jungsbande mit selbstgebautem Floß trifft, will sie unbedingt dazugehören. Ein sommerlicher Film über Freiheit, Freundschaft und Abenteuer draußen. Tickets kosten regulär 3 Euro, Kinder und Jugendliche bis 18 Jahren kommen kostenlos rein. Karten gibt es an der Museumskasse und online über eventbrite.de. Dazu werden Snacks und Getränke angeboten.
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2: Strahlender Sonnenschein, violette Lavendelfelder und malerische Bergdörfer. Dafür ist die Provence bekannt. Und dort spielt auch Pierre Martins Bestseller Urlaubskrimi, in denen Isabelle Bonnet auf Mörderjagd geht. Madame le Commissaire und die tödliche Rally heißt ihr 13. Fall, der auch für sie persönlich super gefährlich ist. Mario Hartwig verrät euch mehr in unserem aktuellen Hörbuchtipp.
3: Madame le Commissaire Isabelle Bonnet fährt im Auftrag ihres Chefs bei einer Oldtimer-Rallye durch die Provence mit.
4: Natürlich war es keine Rallye im herkömmlichen Sinn. Bei der Rallye Monte Carlo zum Beispiel wurde mit Höchstgeschwindigkeit durch die französischen Seealpen gebrettert. Bei der Tour de Provence dagegen stand die entspannte Freude am Fahren im Vordergrund. Zur Auflockerung gab es kleine Sonderprüfungen wie Slalomfahren. Es waren auch plötzliche Stopps mit Quizfragen vorgesehen.
3: Dort soll sie als Beifahrerin eine Frau beschützen, die eine ernstzunehmende Morddrohung erhalten hat.
4: Die Frau hieß Bernadette Cadieu und war mit dem prominenten Politiker Cédric Cadieu verheiratet, der im aktuellen Kabinett ein Ministeramt innehatte. Aus seinem Protokoll ging hervor, dass auf Bernadette erst kürzlich geschossen worden war. Beim Joggen am Ufer der Seine. Die Kugel hatte sie verfehlt, aber einen Personenschützer gestreift, der sie begleitet hatte. Der Täter konnte unerkannt entkommen.
3: An der Rallye nimmt sie trotzdem teil, und zwar zu Isabelles größter Sorge in einem offenen Ferrari, Baujahr 1974.
4: Immer wieder ging ihr durch den Kopf, dass sie im Cabrio ein gutes Ziel abgaben. Zum Beispiel könnten bei der Abfahrt vom Mont Ventoux plötzlich die Bremsen versagen. Dann ging sie zum geparkten Ferrari, um den Unterboden des Fahrzeugs zu kontrollieren. Sie wollte nicht von einem dort versteckten Sprengstoff oder von durchgeschnittenen Bremsschläuchen überrascht werden.
3: Und wie sich später herausstellt, hat sie damit genau den richtigen Riecher.
4: Vorsichtig klemmte er die Granate unter den Vorderreifen des Ferraris, und zwar so, dass der Bügel fest angedrückt blieb. Denn sobald die Frau, die er so abgrundtief hasste, in ihr Auto stieg und nur leicht das Lenkrad bewegte, würde sie sich in die Luft sprengen. Nicht nur sich selbst, sondern auch ihre Beifahrerin, die nichts dafür konnte. Aber das würde er kalt lächelnd in Kauf nehmen.
2: Ob Isabelle diesen perfiden Mordanschlag noch rechtzeitig verhindern kann, erfährt man in Madame le Commissaire und die tödliche Rallye von Pierre Martin. Sein Krimi ist als Taschenbuch bei Drümmer Knauer erschienen und das von Gabriele Blum eingelesene Hörbuch im Argon Verlag.

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3: 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April, ist Singer-Songwriter Gregor Meile mit seinem Programm Unplugged das Wohnzimmerkonzert zu Gast im Nordsee-Kongresszentrum in Husum. Los geht's um 20 Uhr. Gemeinsam mit seiner Band präsentiert Gregor Meile seine Songs in akustischer Form. Die Konzerte leben von Emotionen, persönlichen Geschichten und viel Interaktion, wodurch jeder Abend seinen ganz eigenen Charakter erhält. Tickets sind im Vorverkauf erhältlich, die Preise beginnen je nach Kategorie bei rund 50 Euro. Karten gibt es online über Eventim, Veranstaltungsort ist das Nordsee-Kongresszentrum am Messeplatz in Husum.
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2: Alte Schätze, bunte Ideen und jede Menge Kreativität. In Meldorf können Kinder in den Sommerferien aus vermeintlichem alten Krempel echte Kunstwerke entstehen lassen. Die Ferienaktion Kunst, Krempel und Co. startet am 8. Juli und lädt danach jeden weiteren Mittwoch wieder zum Gestalten, Werkeln und Basteln ein. Was dahinter steckt, erklärt Mitinitiatorin und Ansprechpartnerin Sabine Egge-Witt.
3: Ja, also Kunst, Krempel und Co. ist ja vor 21 Jahren auf dem Rathausmarkt dann ins Leben gerufen worden. Wir haben das Konzept mittlerweile ein bisschen verändert. Wir sind jetzt an unterschiedlichen Standorten in diesem Jahr im Dithmarscher Landesmuseum. Wir freuen uns da sehr, dass wir dort wieder im Innenhof unser offenes Atelier aufbauen dürfen. Wir starten am 8. Juli und der letzte Termin ist dann der 12. August. Da gibt es eben zu dem Arbeiten von Krempelfiguren auch die Möglichkeit, noch unterschiedliche Zusatzaktionen zu besuchen. Das Ganze ist kostenlos und genau, man muss sich auch nicht vorher anmelden, sondern kann einfach vorbeikommen, so wie man möchte, immer in der Zeit von 14 bis 17 Uhr.
2: So benötigt man zum Mitmachen keinerlei weitere Utensilien, nur das eigene künstlerische Interesse und den Spaß am Ausprobieren.
3: Also man muss nichts selber gesammelt haben und auch nichts mitbringen. Wir haben alles vor Ort. Wir gehen vorher nochmal zur KBA nach Bagenstedt oder hier auch zur Hölb oder auf anderen Schrottplätzen und suchen noch so ein bisschen Schrott zusammen, der dann auch gut zu nutzen ist.
2: Die diesjährige Rückkehr in das Dithmarscher Landesmuseum kommt nicht ganz von ungefähr.
3: Wir waren vor 2 Jahren schon mal im Dithmarscher Landesmuseum und es hat uns so gut gefallen, weil einfach auch das Ambiente dort im Innenhof total schön ist, auch für die Kinder. Es ist toll, auch mal das Museum kennenzulernen, eben auch mal von der anderen Seite. Und viele Kinder, die vielleicht vorher noch gar nicht im Museum waren, die haben dann natürlich auch die Gelegenheit, dort auch mal direkt ins Museum zu gehen und kommen dann vielleicht auch außerhalb von Kunst- und Krempel-Aktionen später auch noch mal mit ihren Eltern oder so ins Museum. Also sie können dort mal so ein bisschen Museumsluft schnuppern.
2: Erklärt Sabine Egge-Witt. Wer nun neugierig geworden ist, kann sich jeden Mittwochnachmittag in den Sommerferien ab 14 Uhr im Dithmarscher Landesmuseum in der Domstraße 3 in Meldorf einfinden oder sich an die Website www.kinderkunstmeldorf.de wenden oder auch persönlich in Kontakt treten mit Frau Egge-Witt und zwar unter der Telefonnummer 04832 978 419.

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3: Moin moin und herzlich willkommen zu Förde-Echo. In dieser neuen Sendung möchten wir den kleinen und großen Geschichten in unserer Region nachgehen. Wir treffen uns mit Menschen, die uns ihre Geschichte erzählen und sprechen darüber, was für sie und uns die Region Flensburger Förde ausmacht. Als Nachfolgeformat zu Flensburg aktuell machen wir dort weiter, wo wir in den bisherigen Beiträgen aufgehört haben. Ausführliche Gespräche und Berichte über das Leben hier. Es geht um Politik, um Gesellschaft, um die Stadt und unsere Vorstellungen vom Zusammenleben. Es geht um Kunst, Kultur und den öffentlichen Raum. Es geht um deine Region und deine Geschichten.

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1: Verantwortlich für Düsse-Senn ist der Geschäftsführer von den Schleswig-Holsteinischen Heimatbund, Benjamin Abel und Molfsee.
2: Guten Morgen und herzlich willkommen zur Weckenschau von Lud und Düdlich.
3: Wir sind Alina und Kadde und wir habt für jüm das Beste und unser Sendeweg zusammen schneiden.
2: Viel Spaß damit und habt ein schönes Weckenend. 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Da gibt es dann zum Beispiel Getränkedosen und lütte Snacks, als Bonches oder Chips. 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Und nach diesem Prinzip haben sich zwei Franzosen in neue Automatenidee für Schleswig-Holstein gedacht. So gibt es hier bei uns im Land viel von solchen so genannten Pizza-Automaten. 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An so einem Automaten kann man also verschiedene Pizzen bestellen. Funktionieren deutet das Ganze für den Köper ganz einfach über ein Touchscreen, an dem man seine liebste Pizza auswählen und dann auch betollen deit. In der Automaten arbeitet für ihn bestellen dann aber in ganze Masse Technik. 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
0: Wir freuen uns, wenn ihr nächste Weg Weller dabei sind.
1: Tschüss.
0: Tschüss.
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herzlich willkommen hier im offenen Kanal. Es folgt die Sendung Wer kennt sie noch? Mit Musik, die glücklich macht oder mindestens fröhlich stimmt. Am Mikrofon und verantwortlich für die Sendung ist Peter Dehnhardt von der Nordseeküste. Und wir hören mal, was wieder so auf dem Plattenteller liegt. Für Anregungen, Kritik oder für Wünsche gibt es eine Adresse, und zwar nordseepeter51@gmail.com.

Tja, haben wir es wieder mitgekriegt. Die Männer sind im Osten genauso wie im Westen, versprechen viel und manchmal halten sie wenig.

So, da haben wir es wieder. Den Mann, den ich mir nehme. Ja, die Frauen nehmen die Männer nicht umgedreht, auch wenn wir das glauben, dass wir die Damen aussuchen. Das ist nicht wahr. Die Damen suchen die Männer aus. Und das war schon immer so und wird wohl auch immer so bleiben. Weil du sprichst sie an, weil sie dir gefällt. Aber ob sie dich nimmt, das entscheidet sie. Und das ist durchgängig so. Mann.

Tja, man merkt es schon, der eine oder andere Titel, dass er eben eine DDR-Produktion ist, wie den gerade, den Ping Pong und sein Orchester.

Ja, bei diesem Song war es jetzt wirklich nicht zu überhören, dass das keine westliche Produktion war, sondern eine östliche. Und wir haben ja noch einmal das Natschinski-Orchester und das heißt, wir sind immer noch im Osten.

Ja, das war Helmut Eichler und das Hermann Quintett in Deutsch. Oder was heißt in Deutsch? Im Westen sind es ja die James Brothers, die das Lied auch singen. Und das hört sich ungefähr genau gleich an.

gewesen. Tja, auch ein Song, der hier im Westen bekannt war. Paul Kuhn hat ihn ja gesungen und ich frage mich natürlich, hat er damals oder muss die damals auch GEMA-Gebühren bezahlen, wie wir das hier auf dem Westen machen müssen, dürfen, sollen? Weiß ich nicht genau. Müsste man mal nacheruieren, wann diese GEMA eigentlich gegründet wurde.

0: Ja, DDR-Musik, man merkt es. Auch damals natürlich alles ohne Computerunterstützung, sondern es ist immer ein Orchester dabei. Natürlich, die mussten die Leute ja auch beschäftigen. Und da ist natürlich immer Bedarf gewesen.
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Ja, ist schon blöd, wenn natürlich dann nach einer gewissen Zeit, ich weiß nicht, wie alt sie jetzt war, dann urplötzlich keiner mehr dasteht und sie anbetet. Aber das ist scheinbar auch überall gleich.

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1: Ich komme aus Italien, dem schönen Land der Lieder.
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1: Dort gibt es eine Melodie, die singt man immer wieder.
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1: Ja, wer sich dort verliebt, der findet bald das Glück. Denn

Gitarlin, Don Herders Hermann Quintett und natürlich wieder das Orchester. So, wir haben jetzt 49, das heißt, wir haben ja fast die erste Stunde vorbei und dann gehen wir in den Westen.

Tja, das war Vico Toriani und das Orchester Mantovani und sein Liebeswalzer. Und wir machen weiter. Die Ping-Pongs, ja, sind wir wieder im

0: Osten.
1: Tja, Schönhauser Alli, ob das natürlich genauso einer war wie unser Kudamm im Westen, das weiß man natürlich nicht oder ich weiß es nicht. Aber ist egal, man konnte auf jeden Fall dort schön schlendern. Und Bärbel Wachholz mit seinen Reizen soll man nicht geizen. Ja, da

Dieter Thomas Heck war das. Good morning. Ja, jetzt sind wir im Westen gelandet. Jetzt hatten wir ja eine gute Stunde den Osten und jetzt haben wir ein bisschen den Westen. Horst Inderer, und was habe ich falsch gemacht? Ja, das ist immer so eine Frage.

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1: Tja, mein guter Horst Indra, das wird sie dir wahrscheinlich auch nicht sagen können, weil ja oft ja entscheiden ja Gefühle, Emotionen und da weiß man gar nicht genau, wo die tatsächlich herkommen.

Tja, wenn das Wörtchen wenn nicht wäre. Manchmal denke ich mir auch, wenn ich das nicht gemacht hätte, dann wäre das nicht. Dann denke ich wieder, wenn ich das nicht gemacht hätte, dann wäre das auch nicht. Und das wäre dann natürlich wieder blöd. Aber wie es auch ist, es ist, wie es ist. Und wir können es nicht mehr rückgängig machen. Deswegen machen wir einfach weiter Musik. Lupia Dimitroska, warte dich, Susanna.

Tja, zu zweit lebt es sich schon besser, aber natürlich nur, wenn die zwei auch in irgendeiner Form zusammenpassen und sich nicht nach der ersten Verliebtheit anfangen, unauffällig, auffällig zu bekriegen, bis dann beide keinen Ausweg mehr sehen und sich entweder gegenseitig auf die Nerven fallen das ganze Leben lang oder sich halt scheiden lassen. Marietta Violetta.

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Tja, unser guter Mark Bender will in Urlaub und 4 Stunden später liegt er schon in der Sonne und unsere Mary Rose will ja auch weit, weit weg vom Tagestrubel.

Ja, jetzt sind wir auf der Reise gewesen mit Mark Bender und Mary Rose. Jetzt gehen wir wieder zurück zur Liebe. Matthias Reim, wenn die Liebe geht. Ja, da geht auch was. Nicht der Mensch in Urlaub, sondern die Liebe geht wohin.

Tja, jetzt sind wir wieder bei den typischen Schlagern 50er, 60er Jahre. Und wir haben jetzt eine schöne Coverversion.

Das ist natürlich schon schlecht, wenn man mit sich selbst nichts anfangen kann, wenn dann ja irgendjemand, der Partner vielleicht weg ist und man ist dann urplötzlich einsam, dann müsste man sich schon mal langsam anfangen, Gedanken zu machen, was denn passiert, wenn der Partner überraschend stirbt, zum Beispiel durch einen Unfall. Also irgendwie so ganz aufgeben sollte man sich in keiner Ehe.

Petula Clark, ja, mal eher für uns unbekannter Titel, aber auch schön. Und wir haben ja bald das Ende erreicht. Ja, gute Viertelstunde haben wir noch verliebt in John Travolta. Ja, das waren noch Zeiten, als er mit seinem Grease oder in welchem Film das war, dieser Tanzfilm, die Herzen erobert hat.

Tja, sie ist verliebt in John Travolta. Zum Glück bin ich ein Mann, kann ich mich nicht in ihn verlieben, sondern vielleicht an seine, ich glaube, Olivia Newton-John war doch, glaube ich, seine Partnerin. Aber nun ja, auch in die habe ich mich nicht verliebt.

jetzt haben wir gesehen, was der Westen gegen den Osten auch gesetzt hat. Also solche Songs. Meine Sendung ist zu Ende. Ich bedanke mich fürs Zuhören. Verantwortlich für die Sendung, wie immer, Peter Dehnhardt von der Nordseeküste. Und ich wünsche allen eine schöne Zeit. Und wer Lust hat, kann ja in meine nächste Sendung wieder rein.

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0: Willkommen zur Sendung Blues Time. Wurzeln, Kern, Substanz und Zukunft zeitgenössischer populärer Musik. Mein Name ist Norbert Egger und ich freue mich, dass ihr dabei seid.
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Ihr hört ein Blues Time Special mit Carolyn Wonderland und Mike Sito. Hören wir zuerst Carolyn Wonderland mit I Ain't Going Back und Blues for Gene.

Das war Carolyn Wonderland mit I Ain't Going Back und Blues for Jean. Hier sind noch zwei Songs aus ihrem tollen 2025er Album. It Should Take und Orange Juice Blues.

Wir hörten Carolyn Wonderland mit It Should Take und Orange Juice Blues. Bevor ich etwas zu Carolyn und ihrem Album erzähle, spiele ich für euch von ihr noch Let's Play a Game und Tattoos as a Talisman.

Das war Carol in Wonderland mit Let's Play a Game und Tattoos as a Talisman aus ihrem Album Truth Is. Das Album erschien 2025 bei Alligator Records und enthält 12 Songs. Als nächstes spiele ich für euch daraus Whistlin' Past the Graveyard Again und Wishful Thinking.

Wir hörten Carolyn Wonderland mit Whistlin' Past the Graveyard Again und Tattoos as a Talisman. Carolyn Wonderland wurde mit dem bürgerlichen Namen Carolyn Bradford 1972 in Houston geboren. Sie singt, spielt neben Gitarre auch Mandoline, Trompete, Klavier und komponiert. Aus einer Musikerfamilie stammend, trat sie bereits als Jugendliche öffentlich auf und war lange Jahre Mitglied bei der Band Imperial Monkeys. Seit 2001 hat sie eine ganze Reihe von Soloalben veröffentlicht. Hier ist Carolyn Wonderland noch einmal mit Sooner or Later und dem Titelsong des Albums Truth Is.

Das war Carolyn Wonderland mit Sooner or Later und Truth Is. In der restlichen Sendezeit spiele ich für euch noch etwas aus dem Album Help Yourself von Mike Zito. Als erstes spiele ich für euch den gleichnamigen Titelsong und Low Down.

0: Wir hörten Mike Sito mit Help Yourself und Low Down. Ich spiele gleich noch mehr von Mike Sito.
1: Aber vorher verabschiede ich mich von euch. Vielen Dank fürs Einschalten von Blues Time und hoffentlich bis zur nächsten Sendung. 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Jeweils einmal im Monat das Feature und die Charts und in den Wochen dazwischen die Specials. 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Eine gute Zeit wünscht euch euer Norbert Egger. Der Sendeverantwortliche ist Peer Wöschner.
0: Und hier noch einmal Mike Sito mit The Best I Can und Sula Serenade.

0: Verantwortlich für die folgende Sendung ist Friedemann Magor aus Husum.
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2: Dies ist die Bar der vorgerückten Stunden. Für jeden Wochentag ein anderer DJ.
1: Hallo und herzlich willkommen, ihr da draußen. Schön, dass ihr wieder dabei seid beim Seelenfutter-Lyrik-Podcast. Zu welcher Stunde auch immer. Das ist ja bei so einem Online-Format gar nicht nachvollziehbar. Vielleicht hört ihr zu in der frühen Morgenstunde oder auch zur vorgerückten Stunde, so wie wir das eben gehört haben in diesem kleinen Appetithappen aus der Gedichteküche, vorgetragen von Susanne Gasowski, meiner wundervollen Co-Host, im Seelenfutter, Journalistin und Kommunikationsfachfrau aus Nordfriesland und Hamburg. Mein Name ist Friedemann Magor, Pastor aus Husum. Und wir haben hier diesmal ein bisschen was aus dem Dehoga-Fach mitgebracht, würde ich sagen. Das gastronomisch.
2: Ja,
1: und die Bar der vorgerückten Stunden hat mich eigentlich sofort fasziniert.
2: Ja, es ist schön dicht. Ne? Es ist eine ganz schön dichte Atmosphäre, finde ich. Ich finde das auch. Also darüber gleich mehr. Würde am liebsten dort sitzen, muss ich sagen. Oder? Also da könnte es
1: ja schön gerne doof. Wir jetzt je in unseren Büros, es ist mittags, es ist zu warm und kein DJ, der hier was aufnimmt.
2: Ja, leider Gottes nicht. Und man könnte die vorgerückte Stunde, also diese blaue Stunde, finde ich immer, ja. Das ist so der Moment, wo es dann in die tiefere Nacht geht. Und da könnte ich da jeden Abend hin.
1: Ist schon richtig. Aber das ist ja eigentlich das Wundervolle, dass wir durch unsere Gedichte immer diese Reisen machen. Und da können wir ja auch, wir haben jetzt hier gerade 12:30 und da mal so reinfühlen und reindenken und reinflutschen in diese Bar zur späten Stunde.
2: Das können wir. Und vor allen Dingen.
1: Erzähl mal.
2: Ja, wir können uns vor allen Dingen auch so ein bisschen mal Marie T. Martin nähern, einer Dichterin, Autorin, die wir hier noch nicht vorgestellt haben und die wir kennengelernt haben, weil man sie nicht mehr kennenlernen kann. Sie ist leider verstorben 2021, aber deren Werk wir kennenlernen durften, weil wir den Verleger kennenlernten. Andreas Heidmann, Verlagsleiter des Verlages Poetenladen, den haben wir kennengelernt in Leipzig auf der Buchmesse und der hat uns ihren Nachlass und ihr Werk empfohlen. Ich habe es mir gleich unter den Nagel gerissen und lese seitdem immer wieder darin und bin wirklich fasziniert, muss ich sagen. Also großartige Geschichten, Kurzgeschichten, Essays und Gedichtbände, alle zusammengefasst im Nachlass Der Winter dauert 24 Jahre. Aus dem Verlag Poetenladen. Und sie hat eine Art, Bilder entstehen zu lassen, Atmosphären zu schaffen, Emotionen auf den Punkt zu bringen, die finde ich ganz, ganz fein. Marie T. Martin ist 1982 in Freiburg geboren, hat schon als Jugendliche geschrieben, wie ich ihrer Biografie aus dem Klappentext, aber auch so ein bisschen habe ich jetzt drumherum gelesen, weil sie auch viel ausgezeichnet ist. Also als Jugendliche schon geschrieben und an Schreibwerkstätten teilgenommen, Theaterkritiken veröffentlicht, hat dann am Deutschen Literaturinstitut in Leipzig studiert, Prosa und Dramatik und in Köln eine Ausbildung zur Theaterpädagogin absolviert und in Köln auch einige Zeit gelebt, also ganz im Rheinland sozusagen in meiner Nähe, hat Lesekonzerte veranstaltet, Theaterprojekte geleitet, Workshops auch angeboten für Kinder und Jugendliche und eben immer wieder veröffentlicht Erzählungen und Gedichte in verschiedenen Anthologien, unter anderem auch vom Inselverlag und in Zeitschriften. Und erschienen als Einzeltitel ist der Erzählband Luftpost, der auch hier drin ist, Prosaband Vier Wände und der Lyrikband Wisperzimmer von 2012, aus dem ich das Gedicht mitgebracht habe, das ich uns heute vorstellen möchte. Also wie gesagt, zahlreiche Preise auch bekommen. Ihre Gedichte sind auch übersetzt worden ins Englische, Polnische, Spanische und Rumänische und, fand ich auch sehr spannend, ins Persische. Mhm. Also dann doch auch eine sehr interessante und breite internationale Leserschaft. Wie gesagt, gestorben im November 2021 nach langer Krankheit. Und mitgebracht von ihr habe ich uns das Gedicht, das ich ja schon ein wenig angelesen habe, dies ist die Bar der vorgerückten Stunden aus dem Lyrikband Wisperzimmer von 2012. Und das geht so. Dies ist die Bar der vorgerückten Stunden. Für jeden Wochentag ein anderer DJ. Der traurigste kommt mittwochs. Allein dreht er seine Scheiben weiter. Niemand sitzt in den Sesseln. Wohin geht die Melodie, wenn das Lied aufhört? Das Dämmerlicht der Gläser, dies ist die Bar der Stunden im Glas. Nicht viele sind übrig, bis frühes Licht die Straßen flutet. Der Rest, der nie getrunken wird, ist für die Götter. Noch bist du wach, noch sitzt du hier im Sessel. Bald ist es Tag. Bald ist es ein paar Jahre später. Dies ist die Bar der Verzückung. Der DJ spielt schon seit Stunden das gleiche Lied. Straßen, darin Zimmer, ein Haus, das nur aus Fenstern besteht. Wir hinterlassen Abdrücke im Leder. Dies ist die Bar der verrückten Stunden von Marie T. Martin.
1: Spannend. Spannend, ja. spannend, was du da entdeckt hast und auch, was du skizziert hast von der Dichterin. Und jetzt kommen wir in dieses Zwielicht.
2: Mhm.
1: Und erzähl mal, was dich daran so fasziniert hat, dass es dieser Text heute sein soll.
2: Ja, zum einen fasziniert mich die Dichte der Atmosphäre. Ich bin ja ohnehin eine große Liebhaberin der blauen Stunde. Ich liebe diesen Übergang zwischen Tag und Nacht, finde den immer großartig. Und jetzt im Sommer, hier wird es ja verdammt spät dunkel, hier oben im Norden. Ja, das ist, muss man ja immer so ein bisschen warten. Aber ich finde, das sind immer ganz, ganz großartige Zeiten, wo das eine in so in das andere übergeht. Und wie sie das hier verknüpft mit dieser Atmosphäre der Bar, mit den Tagen, die vorübergehen, mit den Jahren, die vorüberziehen, also auch sozusagen auch so eine Unendlichkeit, ja, so eine Zeit, also da verschwimmen auch so ein bisschen die zeitlichen Dimensionen. Dann finde ich es, wie soll man das sagen, grammatikalisch enorm interessant. Das ist ein ganz herausfordernder Text. Ich habe ja auch einmal so einen ganz kleinen Mühhänger gehabt. Einmal angeschlagen, weil hier geht wirklich ein Satz in den nächsten über. Ich habe mir natürlich Zäsuren gemacht. Ich hoffe, man hat es dann auch gemerkt. Wenn ihr den Text oder wenn Sie den Text einmal lesen oder wirklich dann mal vor Augen haben, dann wird es deutlich, dass der auch herausfordernd zu lesen ist. Aber dadurch nochmal eine ganz andere Form der Konzentration erhält. Ja, also man konzentriert sich wirklich auf dieses Ineinanderfließen der Sätze, der Übergänge, der Sinnzusammenhänge. Die
1: Zuordnungen sind nicht klar.
2: Genau, also nicht immer ganz
1: wie
2: klar.
1: Im Bild oder wie in der Situation.
2: Genau.
1: So auch auf der sprachlichen Ebene.
2: Genau, ganz genau. Also schon wenn man es dann, also die Sinnzusammenhänge werden einem schon deutlich, aber es geht doch, es fließt so ineinander über, wie diese blaue Stunde eben auch hell und dunkel, Tag und Nacht ineinander übergehen lässt. Ja, und dann gibt's so die ein oder andere kleine Sache, die ich so über die ich mich dann so freue, ja. Zum Beispiel, der Rest, der nie getrunken wird, ist für die Götter. Ich weiß nicht, ob du das kennst. Kennst du bestimmt. Hattest du mir das nicht sogar erzählt? Diese Whisky-Destillen, wo sozusagen immer klar ist, dass so ein kleiner Rest verschwindet plötzlich, ja. Und es gibt, glaube ich, diesen, ich weiß nicht, ob das in Schottland ist, diesen Spruch, der Rest den ist für die Götter. Also es ist sozusagen das bisschen, das für die Götter nach oben geschickt wird, also diffundiert. Und das finde ich so, es gibt so Kleinigkeiten, die ich wunderbar finde. Auch diese Bilder, die in diesem großen Bild, der Bar, der DJ, jeder Wochentag ein anderer, der Traurigste kommt mittwochs, allein dreht er seine Scheiben weiter. Alleine dieses Bild finde ich großartig. Ich stelle mir vor, wie ich mit so einem halbvollen Glas Whisky auf einem Ledersessel sitze, hinter dem ich dann irgendwann einen Abdruck hinterlassen werde, zu dieser blauen Stunde und diesem armen, einsamen Menschen vor seinem Plattenteller zuschaue. Ja, und das nimmt mich sehr ein, diese Atmosphäre. Wär ich gern zu Gast.
1: Ja. Ja, also so. Und ich finde die, also ich bin da sofort dabei. Mich hat es richtig gefreut, als du das geschickt hast. Es hat fast was Hymnisches. Mhm. Dreimal kommt, dies ist die Bar der vorgerückten Stunden, der Stundenglas, der Verzückung. Dies ist die Bar. Also es hat was Großes, finde ich. Mhm. Weißt du, was ich meine? Also dieser Barraum hat eben eine eigene Welt. Mhm. Mich hat das ein bisschen erinnert an den Roman Tenderbar von Möhringer. Das ist irgendwie nicht ein Funktionszimmer, sondern das ist ein Kosmos. Und so wird es ja auch beschrieben als ein Blick auf etwas, das man über sehr lange Zeit wahrnimmt oder die Ich-Erzählerin sehr lange Zeit wahrnimmt, weil du dir das leisten können musst, zu sagen, jeden Tag kommt ein anderer, aber der Traurigste ist am Mittwoch. Also dann hast du das wirklich eine ganze Weile verfolgt.
2: Schon beobachtet,
1: das ist
2: ja.
1: Wie so ein, die Zeitdimension spielt da eine große Rolle. Mhm. Und das passt dazu, dass es gibt Gestalten, die das wie ihr zweites oder erstes Wohnzimmer nutzen.
2: Genau, ja. Genau, nicht viele sind übrig, bis frühes Licht die Straßen flutet. Also die sozusagen manchmal auch die ganze Nacht da bleiben. Vielleicht, weil sie kein Zuhause haben. Vielleicht, weil sie weiß der Kuckuck warum. Man fragt auch nicht. Also es ist ein Beobachten in dieser Bar. Es ist so ein, auch sie nimmt so mit. Ja, sie deutet gar nicht so viel. Sie nimmt einfach diese Stunden mit.
1: Mhm. Aber also da ist schon... Also da ist schon viel Wertung drin, finde ich. Also diese Zeile, der Traurige, also jeden Wochentag ein anderer, der Traurigste kommt mittwochs. Also das ist ja gesteigert, da sind also doch mehrere traurige Gestalten. Aber der Allertraurigste, und das im Einstieg des Gedichts gibt dem schon eine gewisse schwere Melancholie mit, also die da auch dann bis zum letzten noch hängen bleiben, das ist jetzt keine Heldengeschichte, sondern das sind Leute, die eben keinen besseren Platz gefunden haben und sondern da dann.
2: Oder es ist ihr bester Platz, ne? Oder es ist ihr bester Platz. Also es ist das Wort traurig ist in der Tat eine Wertung. Das sehe ich genauso, ja. Und es hat so was Melancholisches, ist so ein bisschen was Nachtrauerndes oder so etwas Sinnierendes. Aber vielleicht ist das der beste Platz, den man finden kann.
1: Absolut.
2: Für diesen Übergang dieses Dunkle ins Helle und dann ja sogar wieder vom Hellen ins Dunkle und vielleicht sogar wieder vom Dunkeln ins Helle. Und es gibt so ein paar schöne,
1: Und dann
2: schöne, es gibt so ein paar wunderschöne Sachen, die ich da immer wieder, so Kleinode, die man entdecken kann, wenn der eine Satz in den anderen übergeht. Mhm. Zum Beispiel die Frage, wohin geht die Melodie, wenn das Lied aufhört?
1: Ja.
2: Ja. Ja. Das mag ich auch.
1: Aber das hat auch etwas, also ist jetzt nicht gerade die leichteste Gedankenkost. Mm-mm. Und das ist dir möglicherweise auch nicht ganz unbekannt. Also ich kann das auf jeden Fall mir gut vorstellen, wenn es vielleicht nicht das erste Whiskyglas ist, dann kommt man so in so eine Art Philosophieren und Deuten und Einordnen, aber nicht in der Kraft, sondern eher so ein bisschen im Entgleiten. Wo geht das eigentlich alles hin?
2: Ja, natürlich.
1: Wenn das Lied aufhört, aber auch an anderen Stellen kommt es jetzt nicht in die Energie. Ich finde diese von dir gezeichnete Zeile, der Rest, der nie getrunken wird, ist für die Götter, den mag ich sehr.
2: Ja.
1: Hat auch sowas Opfercharakter. Also wir, es ist ja, irgendwie, wenn die Götter da in der Vielzahl beschrieben werden, dann ist das irgendwie eine vorchristliche Gedankenfigur oder nebenchristliche, und da geht es dann um Opfertaten, die man tut, und das kann man mit so einem kleinen Augenzwinkern auch in der Bar ganz gut haben. Möglicherweise betrifft es auch das Glas, also die Neige, die da so drin bleibt.
2: Bestimmt, natürlich. Ganz
1: und
2: sicher.
1: Dann bestellt man aber schon mal das nächste, das ist dann für die Götter. Ich mag sehr diesen Dreiklang, dies ist die Bar der und der vorgerückten Stunden und der im zweiten der Stunden im Glas.
2: Ja.
1: Für mich auch ein Anklang an ein Wortspiel, also das Stundenglas,
2: genau,
1: ist, glaube ich, nicht nur ein Rilke-Buchtitel, sondern auch eine sehr poetische Beschreibung für eine Sanduhr oder für etwas, was Zeit misst, aber auch das Verrinnen,
2: genau,
1: der Zeit, sogar ein bisschen erschreckend oder manchmal auch langweilig langsam dokumentiert. Und das passt da unglaublich gut rein.
2: Absolut. Hier verrinnt einfach die Zeit und man kann ihr so ein bisschen dabei zusehen, mit so einem leicht trägen, etwas diffusen Blick. So eine Mischung, das fand ich gerade sehr schön, wie du sagtest, das ist so ein, wenn es nicht das erste Glas Whisky ist, ist man ja so im In-Between, nicht hochgestimmt, nicht traurig. Also es ist diffundiert so, und das mag ich, das mag ich so sehr. Und dieses Stundenglas, die Bar der Stunden im Glas, passt auch so wunderbar. Bald ist es Tag, bald ist es ein paar Jahre später. Mhm. Also diese Zeit hat keine, diese Bar hat keine Zeit oder kein, weißt du, es gibt Douglas Adams, kennst du wahrscheinlich, ja? Mhm. Und es gibt, genau, die Bar am Ende der Galaxis sozusagen. Also es ist so rausgeschossen aus allem, was, genau, es hat so gar nichts mit dem, also auch gar nicht in Anspruch sozusagen mit dem realen Leben zu tun zu haben.
1: Mhm. Mal wieder wird dieses immer behauptete Raum-Zeit-Kontinuum aufgehoben.
2: Genau. Das ist die Bar am Ende ist der doch, Milchstraße, glaube ich.
1: Ist doch ganz anders.
2: Es ist doch eigentlich ganz anders. Und man weiß es aber nicht. Und man kann eben jedes Mal das Ganze wieder auch anders betrachten. Ja. Und es ist die Bar der vorgerückten Stunden, der Stunden im Glas, der Verzückung der DJs. Ja. Oder dies ist die Bar der Verzückung. Also das finde ich auch so schön. Der DJ spielt schon seit Stunden das gleiche Lied. Also es ist so, und Verzückung hat ja durchaus was Positives. Also es ist, ich fühle mich auf jeden Fall an diesem Ort wohl, aus welchen Gründen auch immer. Es ist kein Ort des Unwohlseins. Es ist ein Ort, des sich in diese Ledersessel knallens und das irgendwie dem Treiben zuschauen und keinen Gedanken wirklich fassen wollen. Alles so ein bisschen an sich vorbeiziehen zu lassen.
1: Mhm. Und hat was Rauschartiges, was ja einer Bar nicht ganz ungelegen kommt.
2: Genau. Also ich wäre gerne, also ich muss wirklich sagen, sowas hat mir früher schon immer gefallen. Ich finde, bei sowas könnte ich Stammgast sein. So, um's jetzt mal auf den Punkt.
1: Ja, das, aber also dein Hausarzt sagt.
2: Ich weiß, genau.
1: Ja, aber es ist toll und ganz am Ende entsteht so ein Bild in dieser Verschiebung von Zeit und Raum. Straßen, darin Zimmer, ein Haus, das nur aus Fenstern besteht. Das ist surreal, aber in einer großen Offenheit.
2: Ja.
1: Also das, was sich da so vor dem inneren Auge zusammenbildet, ein Haus, das nur aus Fenstern besteht, finde ich schon, also was keine Angst macht, sondern eher neugierig, was vielleicht auch sehr ästhetisch ist, auf jeden Fall offen ist. Ne?
2: Genau, so, und dann der Endknaller, finde ich, der Schluss, wir hinterlassen Abdrücke im Leder. Ja. So, das ist der Moment, wir stehen auf, wir gehen raus. Und das, also so es bleibt, ist der Abdruck im Ledersessel, der sich irgendwann wahrscheinlich wieder rausbildet, wenn die Luft wieder reinkommt. Es ist so,
1: ja, das ist stark. Durch.
2: Das ist stark. Dann ist es, genau, dann ist der Abend vorbei. So.
1: Und passt ein bisschen zu diesem leicht beunruhigten Nachfragen, wohin geht die Melodie, wenn das Lied aufhört? Was bleibt eigentlich? Was bleibt eigentlich? Es verrinnt hier alles, zerrinnt. Es ist die Bar der Stunden im Glas. Es ist, und nachher ist ein Abdruck im Leder, das was bleibt.
2: Ja.
1: Ist auch nicht so viel.
2: Besser als nichts, sage ich jetzt mal. Also ich, ja, so. Natürlich, ja klar. Aber es hat eben nicht nur was Fatalistisches.
1: Absolut. Nein.
2: Genau. Ganz genau.
1: Und das, also
2: Ja, und ich mag, und so sind ihre Texte. Also deswegen, es wird mehr von ihr geben. Ich verspreche es euch, weil sie eine Meisterin darin ist, diese Zwischenräume auszuloten, diese Stimmung dazwischen, ja, dieses nicht ganz festgelegt sein. Und das finde ich im Moment in diesen Zeiten, wo alle immer wissen, was Phase ist, finde ich das enorm angenehm.
1: Ja. Ja.
2: Enorm angenehm.
1: Ja. Ja. Also, es hat auch was. Also, ich habe das eben natürlich nur ein bisschen spaßhaft gemeint mit Vorsicht an der Bahnsteigkante, aber es ist, also, weil das natürlich da, sofort ein zu viel gibt, aber es hat auch was so von Loslassen.
2: Ja.
1: Von so einer inneren Gelassenheit, die Dinge auch geschehen lassen kann. Und die Augen ziehen sich so ein bisschen zusammen und es wird in der Ferne unscharf und es ist ganz angenehm.
2: Total, ja, total. Und ich kann das gut
1: machen. Aber es braucht nicht so viel Kontrolle und Festhalten. Genau. Und ich muss es jetzt alles verstehen, weil sonst verliere ich den Halt. Nö.
2: Nö. Gibt's
1: ja, stimmt.
2: Ja,
1: sehr genau. Schön, sehr, ja. sehr schön. Also auch in die Gelassenheit rein.
2: Ja,
1: ich habe dazu einen Bibelvers gefunden aus einem der, sagen wir mal, bekanntesten biblischen Texte überhaupt, vom guten Hirten. Und da heißt es doch, und schenkt mir voll ein.
2: Ja, ja. Genau.
1: Und es ist einerseits liegt es sehr nahe dieser Bar-Assoziation, aber es ist auch in einem zweiten und etwas tieferen Sinn die Fülle des Lebens und der von Gott geschenkte Zugang zu Genuss und zu prallem Sein.
2: Genau.
1: So, und da ist nicht Askese angesagt, sondern auch schenkt mir voll ein, lässt mir gut gehen.
2: Lass es mir gut gehen. Das ja, und das ja, wunderbar. Vielen Dank dafür. Das und ich, mir würde es gut gehen in dieser Bar. So, also lese ich noch einmal.
1: Ich komme, sag Bescheid, wenn du da
2: genau,
1: bist.
2: Genau, das mache ich. Ich schreibe eine Nachricht. Mhm. Dann lese ich noch einmal das Gedicht dazu. Dies ist die Bar der vorgerückten Stunden. Für jeden Wochentag ein anderer DJ. Der Traurigste kommt mittwochs. Allein dreht er seine Scheiben weiter. Niemand sitzt in den Sesseln. Wohin geht die Melodie, wenn das Lied aufhört? Das Dämmerlicht der Gläser. Dies ist die Bar der Stunden im Glas. Nicht viele sind übrig, bis frühes Licht die Straßen flutet. Der Rest, der nie getrunken wird, ist für die Götter. Noch bist du wach. Noch sitzt du hier im Sessel. Bald ist es Tag. Bald ist es ein paar Jahre später. Dies ist die Bar der Verzückung. Der DJ spielt schon seit Stunden das gleiche Lied. Straßen. Darin Zimmer. Ein Haus, das nur aus Fenstern besteht. Wir hinterlassen Abdrücke im Leder. Marie T. Martin.
1: Klasse. Ja, sehr, sehr, sehr schön. Sehr, sehr, sehr schön.
2: Ja, ja, ja. Ja, auch wenn ich mich da auch gleich verlesen habe. Ein Haus, das nur aus Fenster besteht. Nicht aus Fenstern, sondern wirklich nur aus einem Fenster. Aber lest selbst. Ich sag's euch, der Winter dauert 24 Jahre.
1: Stimmt.
2: Ja.
1: Stimmt.
2: Ja. Ja, ja, ja. Habe ich gerade gedacht, so, sie hat das anders gemeint. Also sie hat es noch surrealer gemeint.
1: Mhm. Ja, okay.
2: Mhm. Ja. So, was hast du dazu gelegt?
1: Da war ich erstmal so ein bisschen ratlos.
2: Ja.
1: Und dann habe ich gefunden bei Andreas Reimann.
2: Toll.
1: Ein Gedicht, das auch in einem gastronomischen Betrieb spielt und ein bisschen einen anderen Ton hat.
2: Mhm.
1: Und ich glaube, dazu ganz gut sprechen kann. Andreas Reimann haben wir hier schon ein paar Mal vorgestellt. Ich glaube, 4 Gedichte habe ich von ihm schon mal präsentiert und die treuen Fans, die werden sich noch dran erinnern. Ich erzähle ein bisschen von
2: bitte.
1: 1946 geboren in Leipzig, Lyriker und Grafiker, und ich glaube, er lebt jetzt auch in Leipzig und hat einen spannenden Lebensweg. Die Eltern hat er früh verloren, der Vater ist 53 nach West-Berlin geflohen und kurz danach unter bisher unaufgeklärten Umständen zu Tode gekommen. Die Mutter wenig später hat sich das Leben genommen, und so ist Andreas Reimann erst in ein Kinderheim gekommen, dann bei der Großmutter aufgewachsen. Hat die Schriftsetzerlehre absolviert und ein Studium am Institut für Literatur Johannes R. Becher in Leipzig aufgenommen und das Schreiben also sehr ernst angegangen und ist dann in die Mühlen der Auseinandersetzung um den Prager Frühling geraten, hat sich dazu kritisch geäußert und ist dann verhaftet worden, 2 Jahre in den Bau gegangen. Und ich habe tatsächlich jetzt nochmal nachgelesen. Also verhaftet am 1. Oktober 68, entlassen 1. Oktober 70, also kein Tag vorher.
2: Ja.
1: Das ist, glaube ich, heutzutage ein bisschen anders.
2: Mhm. Ja, glaube ich auch. Ja.
1: Dass man, da wurden die 2 Jahre aber richtig abgezählt und es blieb aber nach der Haftentlassung ein Arbeitsverbot und Veröffentlichungsverbot. Schon eine schwierige Situation, die ihn aber nicht abgehalten hat zu schreiben. Die innere Freiheit ist natürlich nicht abnehmbar durch solche Rechtsentscheidungen. Und dafür hat er nach der nach dem Ende der DDR eine Reihe von großartigen Literaturpreisen bekommen und vielfach publiziert. Und ich habe hier in den Händen sein Gedichtband, das große Sonetarium mit wunderschönen Sonetten aus verschiedenen Jahren, erschienen im Konnewitzer Verlagsbuchhandlung. Peter Hinke, liebe Grüße nach Leipzig. Toll, dass wir das vorstellen dürfen. Und in diesem Band finden wir das Gedicht mit dem Titel Kaffeehaus. Du merkst es, also keine Bar und im
2: ja, ich bin Spättages- am Nachmittag, bin direkt
1: Zwielicht,
2: am Nachmittag.
1: Genau. Sondern hier im Café an einem Nachmittag geht es los. Und ich lese uns einmal das ganze Gedicht, das, wie der Buchtitel es verspricht, natürlich in so nett Form angelegt ist. Hier im Café an einem Nachmittag, nicht scheint es mir, als hätten ausgesetzt die Uhren nun. Hier gilt vielmehr kein Jetzt und zählt kein Gestern. Zeitlos ist der Schlag des Glockenspiels und miteinander reden die Alten und die Jungen gleichberechtigt, als hätten sie einander nie verdächtigt, drauf auszusein, zu beißen und zu treten. Das kommt. Hier kriegt man das, was man bestellt. Das Angebot ist gleich auf allen Plätzen. Und wo Verzicht nicht Pflicht ist, ist Verzicht ein Wortgefäß, das den Gewinn enthält. Du kannst getrost an meinem Tisch dich setzen, ganz wie du willst, dich setzen oder nicht. Kaffeehaus von Andreas Reimann.
2: Ja, wunderbar. Wunderbar. Ganz wie du willst, dich setzen oder nicht. Also ich würde mich ja hinsetzen, Tag gesetzt. Also es liegt nah, aber warum hast du das außer dem Dehoga-Überschritt noch dazu gesetzt?
1: Naja, ich habe natürlich schon erstmal geguckt, finde ich, ein Gedicht, das einen ähnlichen Raum beschreibt, weil so ein Café am Nachmittag auch mehr ist als ein Funktionsraum, sondern vielleicht für eine etwas andere Gruppe von Menschen ein Ort, der manchmal häufig angelaufen wird und sich dort Menschen treffen und wieder treffen und etwas miteinander erleben und in diesem Erleben auch da das Raum-Zeit-Kontinuum aufgehoben wird, weil die Uhr anders funktioniert, als sie an der Wand tickt. Oder die Zeit anders funktioniert, als die Uhr sagt, so muss man vielleicht sagen. Zeitlos ist der Schlag des Glockenspiels. Es gibt vielmehr kein Jetzt und zählt kein Gestern. Und dass das aufgehoben ist oder freigegeben ist, finde ich unglaublich schön hier in diesem Gedicht. Das ist eigentlich meine Lieblingsstelle da drin. Und was dann aber sich in diesem Raum ereignet, das finde ich schon sehr beachtlich. Also dieses Generationengespräch, das anders ist als zu erwarten oder üblich. Und die Gleichheit, die hier gesetzt ist, also dass Unterschiede aufgehoben sind und dieses Gedankenspiel mit dem Verzicht, das finde ich auch nochmal eine große Kostbarkeit. Das würde ich gerne mit dir nochmal ein bisschen genauer angucken.
2: Sehr klar.
1: Also da sind einige Perlen ausgelegt in diesem Kaffeehaus und das macht es mir ein ganz liebes, wertvolles Gedicht.
2: Ich finde Max auch gern, weil er ein bisschen die Beschneidung auch ist. Hier gilt vielmehr kein Jetzt und zählt kein Gestern. Zeitlos ist der Schlag des Glockenspiels. Diese Zeitlosigkeit finde ich eben auch in dieser Bar, wo man nicht auf die Uhr schaut. Ja, das ist eigentlich egal. Man lässt es einfach so ein bisschen geschehen und es gehen die Tage dahin und die Abende dahin und die Jahre dahin und so ist es halt. Und dann dann bekommt es, finde ich, doch nochmal einen etwas anderen Zungenschlag, weil es ein wenig, ich weiß gar nicht, wie man das beschreiben kann, es hat schon ein bisschen mehr Anspruch auf so eine Aussage, auf so einen Fingerzeig, weißt du? Also miteinander reden die Alten und die Jungen gleichberechtigt, als hätten sie einander nie verdächtig, drauf auszusein, zu beißen und zu treten. Wunderbar.
1: Ja. Also das, womit es sich füllt, ist eben ganz viel Begegnung, Beziehung, sozusagen auf dieser sozialen Ebene, während in deiner Bar es ein bisschen offen ist, ob Leute eigentlich miteinander reden, genau, oder mit ihrem Whiskyglas im Gespräch sind. Ja. Das ist nicht wichtig. Also da ist auch richtig viel los, aber das ist auf einer anderen Ebene. Und hier wird eben das Spiel, das Gespräch, das Alte und Junge verbindet, benannt. Da wird verglichen, was kriegen die Leute. So, also da ist viel mehr Wahrnehmung von dem, was da sonst so los ist und was zwischen den Menschen passiert.
2: So ist es. Also soziale Interaktion, aber eben auch ganz wichtig, so ein ganz kleiner moralischer Impetus mit dieser Augenhöhe und dieser Gleichheit, das finde ich, kommt dann. Das kommt, hier kriegt man das, was man bestellt, das Angebot ist gleich auf allen Plätzen, sehr sozialistisch, ja. Also hier gibt's kein Oben und Unten, hier gibt's keine Hierarchien. Hier sitzt man, hier kommt jemand und wer den Kuchen mit Schlagobers oder mit Sahne bestellt, der bekommt den auch. Mhm. Ja? Und das wird nochmal ein bisschen expliziter in den nächsten Zeilen. Und wo Verzicht nicht Pflicht ist, ist Verzicht ein Wortgefäß, das den Gewinn enthält. Das finde ich sehr, sehr bemerkenswert. Also sozusagen hier gibt's eben nicht diesen Zeigefinger, ja, also jetzt bescheidet euch alle mal schön, sondern alleine die Atmosphäre dieses Kaffeehauses und die Tatsache, dass hier einfach alle an Plätzen sitzen und miteinander ins Gespräch kommen und von vornherein wissen, wenn sie sich da hinsetzen, dass sie auch alle den gleichen Kaffee kriegen, ja. Alleine das ist sozusagen, also die Hierarchielosigkeit, diese Möglichkeit der Gleichheit, ist der eigentliche Gewinn, die eigentliche, ja, das, was ich mitnehmen kann, darf aus dieser sozialen Interaktion da, wenn ich will.
1: Spannend. Ich habe es genau andersrum gelesen.
2: Ach.
1: Hier kriegt man das, was man bestellt. Meine Assoziation, aber es ist vielleicht auch blöd, aber die ist gewesen, hier ist keine Mangelwirtschaft. Also die Erfahrung, die, glaube ich, nicht ganz vereinzelt gewesen ist in der DDR-Gastronomie. Du bestellst was, ja, es aus.
2: Ach so, okay.
1: Das, okay. Ich hätte gern das, ja, nee, geht nicht.
2: Ja, aber noch umso mehr, ja, weil die, also ist, das finde ich total spannend. Mach mal weiter, das finde ich ganz interessanten Gedanken. Hm? Ja.
1: Und aber es läuft ja nachher auf dasselbe zu, dass nämlich dieses Verzichten einen möglichen Gewinn enthält, wenn es nicht verordnet ist.
2: Genau.
1: Wenn Verzicht nicht Pflicht ist, wenn du das nicht musst, sondern weil du verzichtest, weil du es willst. Und dann nimmt er nicht sofort diese Kurve und sagt, also, ja, dann ist das was Tolles, sondern dann ist es ein Gefäß, das den Gewinn enthält. Also das, ja, hat dann eine Möglichkeit,
2: ja,
1: dass du damit wirklich etwas Wertvolles und Großes bekommst.
2: Ja, ja, so, und das ist... Genau, und ich finde das so schön.
1: Super aktuell, super
2: total
1: wichtiges
2: aktuell,
1: Thema.
2: Ja.
1: Also die ganze Suffizienzdiskussion in der Frage des Wachstums und was ist eigentlich genug, was ist gutes Leben? Wie viel brauchst du wirklich? Ist es immer die Eskalation, mehr, haben? Nein, aber Verzicht nicht als Pflicht, sondern als Möglichkeit, den Gewinn davon zu tun.
2: Es ist super aktuell und es ist natürlich so, und machen wir uns nichts vor, also in dem Sozialismus, in dem das möglicherweise entstanden ist, dieses Gedicht, ja, da gab es selbstverständlich Hierarchien. Natürlich gab es Verzicht in den Kaufhäusern oder in den Cafés für die Menschen auf der Straße. Aber wir wissen alle, dass am Majakowski-Ring oder im Palast der Republik durchaus alles da war. Ja, also die, das ist, also diese sozusagen, diese Scheinheiligkeit des Sozialismus in den sozialistischen Bruderstaaten, die deckt er hier so ein bisschen auf, ja. Und hier entsteht eine Augenhöhe, eine Gleichheit einfach durch die ganze Atmosphäre und durch die Tatsache, dass wirklich alle das kriegen, was sie bestellen, und zwar alle das Gleiche, ja. Also sozusagen Sozialismus mal ganz ernst genommen, und dann könnte es ein Gewinn sein. Dann könnte es das Wort Gefäß sein.
1: Ja.
2: Ja.
1: Ja.
2: Ob der Mensch dazu fähig ist, ich bin da sehr skeptisch, muss ich sagen. Ja. Also ich glaube, da gibt es genügend Beispiele dafür, dass das nicht funktioniert. Aber so in diesem Kaffeehaus, das wäre vielleicht ein Ort dafür, den er da skizziert. Und so schön, was ich so toll finde, ist der Schluss. Du kannst getrost an meinen Tisch dich setzen, ganz wie du willst, dich setzen oder nicht. Es gibt keinen Zwang. Ja, du bist hier nicht hinter Mauern und sozusagen dem sozialistischen Schutzwall und musst, du kannst kommen, du kannst aber auch wirklich jederzeit, du darfst dich entscheiden.
1: Ganz offene Einladung,
2: genau.
1: Große, ist schön, also eine, keine große, sondern eine schöne Geste.
2: Eine große Geste zu der real existierende Sozialismus nicht in der Lage war, muss man halt auch mal sagen. Ja.
1: Du kannst getrost an meinen Tisch dich setzen.
2: Mhm.
1: Sehr, sehr schön.
2: Total, total.
1: Sag mal, was du als Bibelwort dafür gefunden hast.
2: Oh, ich habe gerne. Ich habe aus dem ersten Petrusbrief einen Vers gefunden, Kapitel 3, Vers 9. Endlich aber seid allesamt gleichgesinnt. Mitleidig, brüderlich, barmherzig, demütig.
1: Mhm.
2: Und zwar nicht, weil ihr es müsst, sondern weil ihr da endlich einmal diese gleiche Atmosphäre trefft. Ganz wie ihr wollt.
1: Mhm.
2: Setzen oder nicht. Ja, das habe ich dazu setzen wollen. Ja, magst du es nochmal lesen?
1: Ich lese es gerne.
2: Bitte.
1: Ich denke gerade noch über dein
2: Bibelwort nach.
1: Bibelwort nach, deswegen bin ich noch nicht so schnell.
2: Sag doch mal.
1: Aber schön, schön.
2: Passt das fair?
1: Ja, und dann, also erstmal sowieso, weil
2: es einfach da ist.
1: Wir finden das ja immer heraus in so einem intuitiven Suchen. Deswegen passt es. Aber mir passt es richtig gut.

0: Das kommt. Hier kriegt man das, was man bestellt. Das Angebot ist gleich auf allen Plätzen. Und wo Verzicht nicht Pflicht ist, ist Verzicht ein Wortgefäß, das den Gewinn enthält. Das habe ich jetzt ein bisschen vermurkst. Deswegen lese ich das nochmal. Und wo Verzicht nicht Pflicht ist, ist Verzicht ein Wortgefäß, das den Gewinn enthält. Du kannst getrost an meinen Tisch dich setzen. Ganz wie du willst, dich setzen oder nicht. Kaffeehaus Andreas Reimann.
1: Vielen Dank.
0: Guck, da bin ich jetzt richtig aus der Bahn geflogen. Es ist toll, finde ich, diese Sonett-Struktur, auch mit den Reimschemata. Das ist sehr, sehr kunstvoll ausgeführt und durch die Setzung der Verse ein bisschen aufgehoben, aber es hat eine tiefe innere Struktur. Also das gebe ich jetzt einfach nochmal hinterher und ich bin daran sozusagen einmal kurz gestolpert, weil ich noch im Lesen irgendwie so gebannt war.
1: Ja, das war ging mir ja bei Marie T. Martin genauso. Also es ist schon faszinierend, lest es selbst, diese Gedichte, die wirklich keine so eine innere Struktur haben, aber die, der man erstmal so ein bisschen auf die Spur kommen muss. Das finde ich schon bemerkenswert. Vom Rest im Glas und einem Wortgefäß haben wir diese Folge genannt. Mir hat's tierisch Spaß gemacht, muss ich sagen. Bin gespannt auf eure Reaktionen. Schreibt uns doch bitte unter seelenfutter@kirchen-husum.de und tada, wer Lust hat, uns zu sehen, der kann das, gell?
0: Ja, wobei, das ist jetzt, wir haben es zum Glück ja letztes Mal schon euch erzählt, das ist jetzt also ganz knapp nächste Woche, aber zufällig auf eine der nordfriesischen Halligen unterwegs ist, der kann doch schnell mal nach Hoge kommen.
1: Mhm. Um 19 Uhr sind wir da in der St. Johanneskirche.
0: Am 28.
1: So ist es.
0: Juli und das könnt ihr auch von Dagebö vom Festland Schlüzil erreichen. Und und wenn es gerade nicht passt oder ihr seid am anderen Ende der Welt, dann werdet ihr die Folge ein paar Tage später dann hier wieder an den üblichen digitalen Kanälen finden.
1: Wir freuen uns. Macht's gut. Bis bald. Tschüss.
0: Ciao. Ich bin verantwortlich für die letzte Sendung, Friedemann Margot aus Husum von der Kirchengemeinde Husum und der Kirchengemeinde Rüdemes.

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2: Willkommen zur Hörspielstunde mit Pandoras Play. Die Sendeverantwortung trägt Andreas Wilken.

was bisher geschah. Auf der Werft von Cliffs Eltern wird der Frachter Garcia abgewrackt. Doch auf dem Schiff scheint es zu spuken. Die Werftarbeiter berichten von seltsamen Lichtern und Geräuschen auf dem verlassenen Schiff. Als Cliff und Jack sich auf der Garcia umsehen, entdecken sie eine geheime Falltür in der Kajüte des Kapitäns und scheuchen einen Eindringling auf. Doch wer könnte ein Interesse haben, sich nachts auf dem Schiff herumzutreiben? Jack und Cliff forschen im Büro der Reederei nach. Die Garcia war in einen Unfall verwickelt und der Kapitän Grady O'Connor scheint dafür verantwortlich zu sein. Aber er hat seitdem sein Gedächtnis verloren. Doch auch andere interessieren sich für die Garcia. Im Büro der Reederei ist ein Mann mit einer Schlangentätowierung aufgefallen, der sich ebenfalls nach dem Schiff erkundigt hat. Mr. Harding lässt die Garcia nachts bewachen, dennoch kann dadurch nicht verhindert werden, dass sich wieder jemand an Bord schleicht. Jack und Cliff haben einen Zigarrenstummel gefunden von einer Tobayara. Grund genug, einmal in der Tipsy Co. nachzufragen, ob dort jemand aufgefallen ist, der diese Marke raucht.

einer kleinen Nebenstraße der Main Road. Jack und Cliff hatten sie mit dem Fahrrad schnell erreicht. Um diese Uhrzeit war es noch recht leer und so fielen sie Mr. Stonesmith sofort ins Auge. Er sah sie prüfend an. Schließlich hatte er darauf zu achten, dass niemand unter 21 sein Etablissement

0: Na Jungs, was führt euch zu mir? Ihr wisst ja, eine Gastwirtschaft ist nicht der richtige Ort für euch.
1: Wissen wir doch, Mr. Stonesmith.
2: Es geht um die Werft. Vielleicht hat es sich durch die Arbeiter ja auch schon herumgesprochen. Es lungert irgendwer auf der Garcia rum.
0: So, so, der Geist der Garcia. Klar, habe ich schon das Gerede gehört. Seid ihr denn sicher, dass es wirklich kein Gespenst ist?
1: Ja, warum sind wir ja hier? Wir haben einen Zigarrenstummel gefunden. Von einer Tobayara.
0: Ein zigarrerauchendes Gespenst. Das ist wohl wirklich Unsinn. Ja, eure Arbeiter haben jetzt kürzlich auch schon berichtet, dass es wohl doch nicht spukt und irgendwer dahinter steckt. Da habt ihr wohl Glück gehabt. Sah ja zwischendurch so aus, als würden die Männer die Arbeit schmeißen.
2: Und da klar ist, dass jemand hinter der Sache steckt, dachten wir, ihnen wäre vielleicht was aufgefallen. Immerhin ist die Zigarrenmarke, die er raucht, selten.
0: Da habt ihr wohl recht. Und hier war tatsächlich in den letzten Tagen jemand, der die Dinger geraucht hat. Und wollte wissen, ob er die bei mir auch kaufen kann. Aber sowas Feines, Exotisches habe ich nicht im Angebot.
2: Wie sah der Mann aus?
0: Unauffällig. Groß. Braune Haare, mittleres Alter. Gewöhnliche Kleidung, wie ein Seemann oder ein Arbeiter. Wartet mal, eine Sache ist mir aufgefallen. Als er bezahlt hat, habe ich gesehen, dass er ein Tattoo am Handgelenk hat. Eine Schlange mit roten Augen. Ja, ungewöhnlich, nicht wahr? Also, ich habe so eine Tätowierung noch nicht gesehen. Und hier sind wirklich viele Kerle mit Tattoos.
1: War der Mann öfters da? Oder nur einmal?
0: Öfters. Bin davon ausgegangen, dass er zu den Saisonarbeitern gehört.
2: Wo würde er dann wohnen? Die Arbeiter bei uns wohnen ja auf der Werft. Aber andere Arbeiter? Bestimmt nicht in der Pension Seabreeze, oder?
0: Nee, das ist eher für Urlauber. Ich würde es mal im Wiltshire Motel probieren.
1: Danke, Mr. Stonesmith. Sie haben uns sehr geholfen.
3: Sie fuhren sofort weiter zum Wiltshire Motel. Es lag in der Nähe des Hafens und hatte schon bessere Tage gesehen. Der Besitzer, Mr. Laxton, müsste dringend renovieren, aber ihm schien das Geld zu fehlen. So blätterte an den flachen Wohngebäuden an vielen Stellen schon die Farbe ab und auch das Holz der Fensterrahmen wirkte rissig und verwaschen. Die Jungen hatten Glück, auf dem Gang vor den Zimmern trafen sie eines der Dienstmädchen, das die Räume sauber machte. Ihr waren auch schon die Tobayara-Zigarrenstummel aufgefallen, als sie den Aschenbecher im Zimmer des Gesuchten leerte. Leider konnten Jack und Cliff sie nicht überreden, ihnen mit ihrem Schlüssel das Zimmer zu öffnen, aber sie bekamen immerhin die Nummer heraus. Sonst erfuhren sie leider nichts Neues über den Mann, außer, dass er manchmal Besuch bekam und einen blauen Buick fuhr.
1: Was nun? In das Zimmer kommen wir nicht rein. Und wenn wir den ganzen Tag hier vor dem Motel rumhängen, fällt es auch auf.
2: Gehen wir doch mal um das Gebäude rum.
1: Er hat Zimmer Nummer 14. Wir müssen also von hinten die Wohneinheiten durchzählen.
2: Vielleicht können wir wenigstens mal durchs Fenster reingucken.
1: Das Fenster da müsste es sein. Das steht auf Kippe.
2: Durchs Fenster kann man nichts Verdächtiges sehen.
1: Was hast du auch erwartet? Dass irgendwelche Teile der Garcia hier offen rumliegen?
2: Hast schon recht. So kommen wir nicht weiter. Wir müssten in das Zimmer rein.
1: Ach, stimmt. Immerhin steht es nur auf Kippe. Wenn wir einen Draht oder so hätten, könnten wir vielleicht den Riegel aufziehen.
2: Warte mal. Eben als wir mit dem Zimmermädchen gesprochen haben, da stand doch sein Wagen vom Housekeeping. Da lagen auch Kleiderbügel aus Draht drin. Ich hol mal einen.
1: Lass dich aber nicht erwischen.
2: Ich hab den Bügel. Jetzt lass mal sehen.
1: Wow, du bist echt geschickt.
2: Gleich hab ich's.
1: Dann mal nichts wie rein. Am besten wir stellen das Fenster wieder auf Kippe. Sonst schöpft vielleicht jemand Verdacht, wenn es komplett offen steht.
2: Wir können ja auch später durch die Tür raus. Die Türen haben alle einen Knauf. Wir können sie also von innen öffnen und dann einfach nur zuziehen.
1: Ich durchsuche die Schubladen hier. Nimm du den Schrank. Warte mal. Hier sind mehrere Zeitungsausschnitte. alles über den Unfall der Garcia.
2: Ist für uns jetzt nicht so wichtig. Steht bestimmt nichts Neues dran. Und dass sich der Mann für die Garcia interessiert, ist ja wohl sowieso klar. Nur Klamotten. Und hier ist eine Kiste mit Tabajara-Zigarren.
1: Lass uns mal in die Taschen von den Jacken und Anzügen sehen.
2: Hier, da ist ein Ausweis für eine Bibliothek in New York. Ausgestellt auf einen Jerome Flint. Also kommt er aus New York.
1: Jerome Flint? Das war doch der Name von dem ersten Offizier der Garcia.
2: Da hast du recht. Es ist immer wahrscheinlicher, dass er auch etwas mit dem Unfall zu tun hatte.
1: Verdammt! Da kommt jemand. Was nun? Durch das Fenster wieder raus?
2: Dauert zu lange. Außerdem steht das Fenster dann sperrangelweit offen. Schnell, komm, unter das Bett.
4: Es war aber halblang, Lester.
5: Was heißt hier halblang? Inzwischen ist die Garcia sogar nachts bewacht. Wie sollen wir da nach den Augen der Schlange suchen?
4: Das Schiff ist groß und Harding setzt immer nur einen Mann als Wache ein. Außerdem sind die Arbeiter abergläubisch. Wir sollten weiter in der Tipsicow das Gerücht streuen, dass es einen Geist auf der Garcia gibt.
5: Stimmt. Der Aberglaube der Leute hat uns echt in die Hände gespielt.
4: Sag ich doch, wir machen weiter. Die Stärke der Schlange ist mit uns. Wir sind unserem Ziel nah. Ich spüre es.
5: Ja, aber uns läuft die Zeit weg. Beim Abwracken des Schiffs ist es doch nur eine Frage der Zeit, bis jemand was findet. Und wir brauchen das Geld.
4: Weiß ich alles. Wir müssen einen kühlen Kopf bewahren. Wir haben alles, an das man so rankommt, durchkämmt. O'Connor ist ein Fuchs. Er muss die Augen der Schlange irgendwo versteckt haben, wo man nicht so einfach rankommt.
5: Ach, darum hast du die Eisenwarenhandlung leer gekauft.
4: So ist es. Wir können nicht immer darauf hoffen, dass auf der Garcia Werkzeug herumliegt. Jetzt laden wir erstmal alles aus und heute Nacht starten wir einen neuen Versuch.
5: Du, deine Schnürsenkel sind offen. Mach dir lieber mal zu, sonst fällst du gleich noch, wenn du einen schweren Karton trägst.
4: Okay, ja, danke. Wäre erledigt. So, dann jetzt die Kartons. Und weil die Schlepperei durstig macht, lade ich dich danach auf ein Bier ein.
5: Gute Idee. Danke. Wir müssen aber aufpassen. Wenn wir alles auseinandernehmen, fällt das auf. Ich glaube nicht, dass das dann dem Geist der Garcia zugeschrieben wird.
4: Ja, das können wir gleich bei dem Bier noch genauer besprechen. Komm jetzt.
6: Cliff und Jack wagten kaum zu atmen. Unter dem Bett war es stickig und der Staub kitzelte in ihren Nasen. Dennoch warteten sie geduldig, bis die Gangster alles ausgeladen und das Zimmer wieder verlassen hatten. Vorsichtig krochen sie unter dem Bett hervor und öffneten die Tür einen Spalt breit. Als niemand zu sehen war, schlüpften sie schnell hinaus und liefen zu ihren Fahrrädern. Zurück auf ihrem Boot diskutierten sie die neuen Erkenntnisse.

0: Und als sich Flint runtergebeugt hat, um sich die Schuhe zuzubinden, ich dachte, mir bleibt das Herz stehen.
1: Zum Glück hat er nur auf seine Schnürsenkel geguckt und nicht unter das Bett. Sonst hätte er uns entdeckt. Da haben wir wirklich Glück gehabt.
0: Und er hat uns damit sogar einen großen Gefallen getan. Als er sich die Schnürsenkel zugebunden hat, konnte ich nämlich einen Blick auf sein linkes Handgelenk erhaschen. Und du glaubst es nicht, da war eine Tätowierung. Eine Schlange mit roten Augen.
1: Dann war es also Flint, der im Büro der Elder Starline war.
0: Also gut, wir wissen jetzt also, dass die Männer etwas auf der Garcia suchen. Und zwar die Augen der Schlange. Was immer das sein mag.
1: Und einer der beiden ist der erste Offizier. Meinst du, dass der andere auch zur Crew gehörte?
0: Kann schon sein. Auf jeden Fall erklärt es, warum die beiden uns immer entkommen sind. Sie kennen dann die Garcia viel besser als wir und wissen genau, wo Treppen oder Türen sind und wie man am schnellsten von A nach B kommt. Und es muss einen Dritten geben, der diese Augen der Schlange versteckt hat.
1: Also wollte dieser Dritte nicht, dass Jerome Flint und dieser Lester sie finden. Ob es sich wohl um Diebesgut handelt?
0: Ist schon alles sehr merkwürdig. Wenn Flint und Kumpane etwas geklaut hätten, dann müssten sie es doch jetzt nicht suchen. Oder sie haben mitbekommen, wie jemand anders etwas Wertvolles geklaut hat und wollen es jetzt an sich bringen.
1: Ich glaube, unser unbekannter Dritter ist O'Connor. Er hat sein Gedächtnis verloren. Und wenn er jetzt derjenige wäre, der etwas versteckt hat...
0: Dann ist klar, warum niemand mehr weiß, wo es versteckt ist. Weil er doch sein Gedächtnis verloren hat. So muss es sein.
1: Was meinst du? Wollen wir Sheriff Keyes verständigen? Oder zumindest mein Vater? Die Kerle haben wohl eindeutig Dreck am Stecken, oder?
0: Stimmt. Wir sollten in jedem Fall die Garcia noch einmal gründlich durchsuchen. Je mehr Hilfe wir dabei haben, desto besser. Tagsüber werden sich die Kerle nicht hertrauen. Aber es ist ja schon sicher, dass die nachts wieder hier auflaufen werden. Also los, gehen wir zu deinem Vater und rufen dann Sheriff Keyes an. Außerdem kann er bei den Behörden in Kolumbien nachfragen, ob etwas in Cartagena gestohlen wurde, zu der Zeit, wo die Garcia dort im Hafen war.
1: Nur, was sagen wir, wie wir das alles rausgekriegt haben? Wir können ja wohl schlecht sagen, dass wir in ein Motelzimmer eingestiegen sind.
0: Ganz einfach. Wir waren in der Tipsy Cow und sind dann durch den Hinweis von Mr. Stonesmith zum Wiltshire Motel gefahren. Dort haben wir die Kerle belauscht, als sie in ihr Zimmer gegangen sind. Und das ist noch nicht einmal gelogen.
2: Sie erzählten Mr. Harding von ihrem Abenteuer und auch er war der Meinung, dass Sheriff Keyes verständigt werden sollte. Als er in der Werft ankam, gingen sie erst einmal in das Büro und Jack und Cliff berichteten ein zweites Mal. Danach wollte Sheriff Keyes sich natürlich auf der Garcia umsehen. Mr. Harding führte ihn herum. Jack und Cliff nutzten die Gelegenheit, in der Zwischenzeit noch einmal allein auf der Garcia nach den Augen der Schlange zu suchen. Was mochte nur mit diesem rätselhaften Ausdruck gemeint sein?
0: Mir auch nicht. Oh Mann, ich weiß bald nicht, wo wir noch suchen sollen.
1: Die Gangster ja auch nicht. Sie haben sicher nicht umsonst Werkzeug besorgt. Als nächstes werden die wohl irgendwelche Paneele oder Planken herausreißen.
0: Das machen eure Männer ja auch schon.
1: Klar, man spricht ja nicht umsonst von Abwracken. Darum haben die Kerle ja auch Angst, dass ihnen jemand zuvorkommt.
0: Komm, wir gehen noch mal zur Kapitänskajüte. Da war so ein Bücherregal in der Nische. Vielleicht ist hinter den Büchern was versteckt. Wir können doch von hier über die Falltür reingehen. Mir ist aufgefallen, dass sie von beiden Seiten zu öffnen ist.
1: Ah, gut. Das wusste ich nicht. Wir sind ja letztes Mal von der Seite der Kajüte rausgegangen. Oh, diese verdammte Öllache. Oh, beinahe wäre ich hingeknallt.
0: Ist ja gerade noch mal gut gegangen.
1: Moment mal. Wieso ist hier überhaupt Öl ausgelaufen? Die Rettungsboote sind doch alles Ruderboote.
0: Hat überhaupt schon jemand das Boot hier untersucht?
1: Die Persenning ist noch festgezurrt.
0: Los, komm, vielleicht ist hier das Versteck.
1: Das ist gar kein Rettungsboot. Das ist eine kleine Jolle mit Motor. Guck mal, da steht ein Name an der Seite. Ghost.
0: Dann gibt es ja doch einen Geist auf der Garcia.
1: Jetzt wird mir einiges klar. Warum auch diese Falltür in der Kapitänskajüte ist.
0: Damit der Kapitän unauffällig zu dieser Jolle kann. Und dann?
1: Um damit heimlich etwas an Bord zu schaffen.
0: Also Schmuggel.
1: Warte mal. Eigentlich sollte doch Flint Kapitän werden. Aber dann hat sich die Reederei im letzten Moment doch für O'Connor entschieden.
0: Und damit wahrscheinlich Flynns Pläne durchkreuzt.
1: Aber was schmuggelt man aus Kolumbien? Drogen? Kokain vielleicht? Wird in Kolumbien nicht diese Coca-Pflanze angebaut?
0: Ja, aber denk an die Beschreibung. Die Augen der Schlange. Für mich klingt das nicht nach Rauschgift. Jetzt lass uns aber doch erst einmal das Boot durchsuchen.
1: Hier ist nichts.
3: Habt ihr was entdeckt, Jungs?
1: Kommt mal her. Das eine Rettungsboot ist gar kein Rettungsboot.
4: Das ist aber ungewöhnlich.
5: Ja. Bestimmt wurde die Jolle zum Schmuggel benutzt.
1: Das war auch unsere Idee, Sheriff Keys. Aber Schmuggel wovon?
5: Aus Südamerika kann man einiges schmuggeln. Alles, worauf hier eine Steuer erhoben wird, wie Tabakwaren oder andere Genussmittel oder Diebesgut oder Illegales wie Drogen oder Diamanten. Die Möglichkeiten sind zahlreich.
0: Haben Sie denn etwas gefunden?
4: Leider Fehlanzeige. Vielleicht ist das, was die Kerle suchen, auch gar nicht mehr auf dem Schiff. Immerhin gab es den Unfall und danach lag die Garcia monatelang auf dem Riff. Wenn wir wenigstens wüssten, wonach wir eigentlich suchen. Ob es groß oder klein ist, wie es aussieht. Aber so, es ist wie die sprichwörtliche Nadel im Heuhaufen.
5: Und bis ich Nachricht von den Behörden in Kolumbien bekomme, das kann dauern. Die Mühlen mahlen dort langsam.
0: Und was ist, wenn wir den Gaunern eine Falle stellen?
5: Wie meinst du das, Jack?
0: Wir wissen, dass die Kerle häufiger in der Tipsy Cow sind. Wenn jetzt unsere Arbeiter in der Tipsy Cow das Gerücht streuen, dass wir etwas auf der Garcia gefunden haben und auch noch nebenbei fallen lassen, wo wir unseren Fund aufbewahren.
5: Gar keine schlechte Idee. Mein Plan wäre gewesen, dass meine Leute und ich die Garcia heute Nacht überwachen und uns die Kerle dann schnappen. Aber vielleicht hätten wir es so einfacher und sie verraten sich auch durch irgendwas. Wenn wir sie verhaften, werden sie schön den Mund halten. Und dann kriegen wir sie nur wegen Hausfriedensbruch an. Aber wir wollen doch den dickeren Fisch nicht durch die Maschen schlüpfen lassen. Mr. Harding, am besten wir gehen in Ihr Haus und besprechen die Details. Eine Sache fällt mir noch ein. Was ist mit Ihren Mitarbeitern? Sind die vertrauenswürdig? Sie stellen doch immer kurzfristig ein paar Leute ein.
4: Für die Festangestellten lege ich meine Hand ins Feuer. Wegen der Arbeiten an der Garcia habe ich 3 Leute zusätzlich eingestellt. James Stevens, Eric Farnsworth und Connor O'Grady. Aber die machen auf mich alle einen guten Eindruck. Mal davon abgesehen, dass Farnsworth und Stevens an Gespenster glauben.
5: Ich lasse sie trotzdem von meinen Leuten überprüfen. Nur, das wird dauern. Wir sollten daher nur die Leute in unseren Plan einweihen, die sie lange kennen und denen sie vertrauen.
4: Stimmt. Kommen Sie, Sheriff Keys. Wir genehmigen uns eine Zigarette und Mary macht uns bestimmt noch einen kleinen Imbiss.
5: Das klingt gut.
0: Dürfen wir mitkommen? Immerhin war es unsere Idee.
1: Ach, lass doch, Jack. Die Einzelheiten sind doch nicht so spannend. Wir wollten uns doch mal in der Kapitänskajüte umsehen.
0: Stimmt. Hatte ich über unsere Entdeckung mit der Ghost ganz vergessen.
4: Und ich erzähle euch danach alles.
1: Und in die Tipsy Cow dürfen wir ja sowieso nicht mit.
4: Und damit wir uns gleich gut verstehen, Cliff, heute Nacht seid ihr keins der Gespenster, die auf der Garcia herumspuken. Ist das klar?
1: Oh, wieso denn? Wir wollen dabei sein, wenn die Gauner in die Falle tappen.
5: Ich stimme Mr. Harding zu, das ist zu gefährlich für euch. Was ist, wenn die Kerle bewaffnet sind? Ihr dürft höchstens aus der Ferne zuschauen.
1: Na gut.
2: Sheriff Keys und Mr. Harding zogen sich in das Haus der Hardings zurück. Jack und Cliff gingen weiter zur Kajüte des Kapitäns. Dort hatten sie bis auf das Bücherregal tatsächlich schon alles gründlich durchsucht. Das Bücherregal war von einem Tischler maßgenau für eine Nische gearbeitet. Konnte man vielleicht an der Rückwand ein Brett entfernen und gab es dahinter vielleicht ein Versteck? Jack und Cliff fingen an, die Bücher herauszuräumen.
0: Bücher. Nichts als Bücher. Und ich hatte so gehofft, dass da vielleicht ein Geheimfach oder ein Tresor dahinter versteckt ist.
1: Klopf doch mal in die Bretter. Vielleicht klingt es irgendwo hohl.
0: Fehlanzeige.
1: War aber eine gute Idee. Hätte gut sein können, dass die Nische tiefer ist als das Regal und dass noch was dahinter ist.
0: Tja, was jetzt?
1: warum gucken wir uns nicht mal die Kajüte von Jerome Flint an?
0: Aber da ist doch bestimmt nicht das Versteck.
1: Aber vielleicht finden wir noch was über Flint heraus. Schließlich wissen wir immer noch nicht, worum es hier eigentlich geht.
0: Gut. Warum nicht? Deutlich kleiner als die Kajüte vom Captain. Da sind wir schnell mit dem Durchsuchen fertig.
1: Ich nehme den Schreibtisch. Guckst du dann beim Bett und bei dem Schrank da?
0: Alles klar.
1: Totale Fehlanzeige. Hier ist nichts, aber auch wirklich nichts, was irgendeinen Aufschluss darüber gibt, was Flint für Dreck am Stecken hat.
0: Ich habe auch nichts gefunden. Aber er wäre ja auch schön dumm, wenn er irgendwelches Beweismaterial hier einfach rumliegen ließe. Und dumm kommt er mir nicht vor.
1: Aber den Papierkorb haben wir uns noch nicht vorgenommen.
0: Da ist doch nur Müll drin. Und eine zerknüllte Zeitung. Dann auch noch eine spanische Zeitung. Da verstehen wir nicht mal, was wir lesen.
1: Nicht spanisch, kolumbianisch. Und guck mal, das Foto hier.
0: Zwei Männer, die von der Polizei abgeführt werden. Hey, der Mann, der vorne im Bild ist, der trägt ein kurzärmeliges Hemd und man kann deutlich erkennen, dass er eine Tätowierung von einer Schlange am Handgelenk hat.
1: Und da steht was von Serpiente. Das ist das spanische Wort für Schlange. Und Arrestados, also verhaftet. Und Culto.
0: Das muss Kult heißen. Also ein Schlangenkult.
1: Oder eine Verbrecherbande, die sich eben so nennt.
0: Und Flint gehört dazu, so viel ist klar. Warte mal. Was ist denn noch im Papierkorb?
1: Da ist noch eine Packung Schlaftabletten. Leer.
0: Sonst nur Müll.
1: Komm, wir zeigen die Zeitung Sheriff Keys.
0: Vielleicht kann er ja noch was über diesen Schlangenkult herausbekommen.
1: Und ich bin auch neugierig, was sich Dad und Sheriff Keys ausgedacht haben.
2: Sheriff Keys hörte sich interessiert an, was die Jungen herausgefunden hatten, und machte sich eifrig Notizen, damit er nichts vergaß. Er ließ sich auch die Zeitung geben. Mr. Harding erklärte ihnen, dass er das Gerücht streuen wollte, dass er etwas gefunden hatte. Da es aber schon zu spät für heute war, zur Polizei zu gehen, habe er es in einem abschließbaren Schränkchen unter dem Steuerrad versteckt. So war klar, dass die Ganoven heute Nacht versuchen mussten, in den Besitz ihrer Diebesbeute zu gelangen. Cliff und Jack konnten es kaum erwarten, bis es dunkel wurde. Sie positionierten sich in sicherer Entfernung zu Garcia in der Nähe einiger Schuppen, in denen Werkzeuge und Material aufbewahrt wurde. Vom Meer zog langsam ein dicker Nebel auf. Einzelne Schwaden griffen mit ihren feuchten Fingern bereits nach den Stegen, die ins Meer ragten. Die Sterne waren kaum zu sehen, nur der Mond schien ein fahles Licht auf die Werft.
0: Siehst du was? Gib mir doch mal das Fernglas.
1: Hier. Ist aber bis jetzt nichts zu sehen. Die Ganoven lassen sich Zeit.
0: Wahrscheinlich wollen sie warten, bis alles schläft. Macht ja auch Sinn.
1: Wie blöd, dass wir hier bei den Schuppen warten müssen. Hoffentlich verpassen wir da nichts.
0: Hast du das auch gehört? Da ist jemand weggelaufen.
1: Ist doch jetzt unwichtig. War bestimmt einer der Männer. Wir sollten kein Auge von der Garcia lassen. Wie blöd, dass es auch noch so neblig ist. Die Sicht könnte wirklich besser sein.
0: Wie in der Nacht, als die Garcia verunglückt ist. Das könnte dem Glauben der Arbeiter an das Gespenst wieder Nahrung geben.
1: Vielleicht hätten wir uns doch an Bord schleichen sollen.
0: Ja, schon, aber wenn wir dann erwischt worden wären, stell dir mal die Reaktion deiner Eltern vor. Meine Mutter ist ja nicht so streng. Aber du? Du könntest dich da auf etliche Wochen Hausarrest einstellen.
1: Hast ja recht.
0: Moment mal. Wieso riecht das hier nach Rauch? Jetzt sollten wir aber doch mal nachschauen.
1: Das kommt von da drüben. Am besten gehen wir mal um den Schuppen rum.
0: Verdammt! Der Schuppen da hinten brennt.
1: Feuer? Feuer!
0: Wir müssen sofort Alarm schlagen. Der Schuppen brennt. Mrs. Harding, wie gut, dass Sie uns entgegenkommen.
6: Was? Einer der Schuppen brennt? Wie kann das denn passiert sein?
0: Wissen wir auch nicht.
6: Ich rufe sofort die Feuerwehr. Aber bis die hier ist, schnappt euch ein paar Eimer und sagt den Männern Bescheid. Dann könnt ihr eine Löschkette vom Hafenbecken bis zum Schuppen machen.
7: Feuer! Feuer!
4: nicht auf die anderen Schuppen übergreifen. Farnsworth, Stevens, packt es mit an. Wir können jede Hand gebrauchen.
5: Meine Männer und ich helfen natürlich auch mit.
1: Ich hole den Gartenschlauch. Am Büro ist noch ein Wasseranschluss. Vielleicht reicht die Länge.
0: Es scheint gar keine Wirkung zu haben.
4: Nicht nachlassen.
1: Hier ist der Schlauch.
5: Gib her.
1: Ich drehe noch schnell das Wasser an.
4: Ja, das ist gut. Hört nicht auf mit den Eimern.
0: Sag mal, Chris, ist jetzt überhaupt noch jemand bei der Gassier?
1: Glaube ich nicht.
0: Komm, wir flitzen mal hin. Die Feuerwehr ist doch auch gleich da. Die Männer kommen doch jetzt ohne uns klar. Und in dem Trubel hier fällt keinem auf, dass wir weg sind.
1: Oh Mann, das ist tatsächlich das Licht von einer Taschenlampe auf der Brücke. Sieht ganz schön gruselig aus in dem Nebel. Gut, dass die Arbeiter das nicht sehen.
0: Damit ist aber eins klar. Die Gauner haben das Feuer gelegt. Als Ablenkung.
1: So ein Mist. Was machen wir denn jetzt?
0: Komm, wir schleichen erstmal aufs Schiff. Immerhin wissen die Kerle jetzt ja immer noch nicht, wo ihre Diebesbeute versteckt ist.
1: Aber sie werden schnell merken, dass das, was die Arbeiter erzählt haben, Unsinn ist und dass das Schränkchen unter dem Steuerrad leer ist.
0: Genau. Und dann werden sie aber noch weitersuchen. Sie wollen schließlich die Beute finden. Und sie ahnen ja nicht, dass das eine Falle war. Wahrscheinlich denken sie, die Arbeiter haben sich verhört. Und das, was sie suchen, ist woanders. Es gibt ja nicht mehr so viele Orte auf dem Schiff, wo man etwas sicher aufbewahren kann.
1: Komm, gehen wir erstmal zur Brücke. Vielleicht können wir sie belauschen. Und etwas über ihre Pläne erfahren.
0: Hoffentlich sehen wir in dem Nebel überhaupt was. Da sind sie.
1: Oh, verdammt. Sie haben sich O'Grady geschnappt.
0: Dann ist also doch jemand auf dem Schiff geblieben.
1: Und siehst du das? Sie sind bewaffnet.
7: Jetzt verrate uns endlich, wo Harding versteckt hat, was er heute Nachmittag gefunden hat. Sonst werde ich ungemütlich.
8: Ich weiß auch nichts von einem Versteck. Er hat mir nur aufgetragen, heute die Gassier zu bewachen. Ja, wie immer.
9: Aber deine Kumpane haben mir eine Tipsy Cow davon erzählt. Und das willst du nicht mitbekommen haben.
8: Also ich bin erst für meine Wache auf die Gassier gekommen. Vorher habe ich auf einem anderen Schiff gearbeitet, der Lucky Star.
1: Was machen wir jetzt?
0: Die Gauner irgendwie ablenken? Oder sie irgendwo hinlocken?
1: Ich habe eine Idee. Ich mache sie durch ein Geräusch auf mich aufmerksam. Und dann locke ich sie in die Kajüte vom Kapitän. Wenn sie über der Falltür stehen, machst du sie von unten auf, dann fallen sie runter und wir können sie überwältigen. Ich habe auch bei den Rettungsbooten ein Netz gesehen. Und Seile liegen da auch. Das können wir dafür nutzen.
0: Ich weiß nicht. Das müsste aber ein ganz schöner Zufall sein, dass beide genau auf der Luke stehen.
1: Wenn ich behaupte, die Steine sind unter einem der Dielenbretter zwischen Falltür und Wand, dann müssen sie auf der Falltür knien, um das Dielenbrett zu entfernen. Und du hörst es auch von unten, wenn sie loslegen und weißt, wann du die Tür öffnen musst.
0: Das ist dennoch sehr riskant. Die beiden werden sich bestimmt nicht um das Brett kümmern und dich und O'Grady aus den Augen lassen.
1: Da hast du recht. Aber O'Grady hilft uns doch auch. Und wenn nicht beide durch die Luke fallen, helfen wir eben nach. Wenn wir jetzt erst wieder zum brennenden Schuppen laufen, um Verstärkung zu holen, gehen uns die Kerle vielleicht durch die Lappen.
0: Ich habe auch keine bessere Idee. Gib mir ein paar Minuten Vorsprung.
10: Hey, hast du das gehört, Lester?
11: Da ist doch wer. Bleib du bei O'Grady. Ich sehe mal nach.
1: Lassen Sie mich!
11: Na, schau her. Wen haben wir denn da? Das ist doch der kleine Harding. Los, komm mit.
1: Hey, passen Sie auf.
7: Na, das ist ja eine tolle Überraschung. Und sogar eine nützliche. Junge, dein Vater hat heute was auf dem Schiff gefunden. Das gehört uns. Wir lassen dich und O'Grady frei, wenn du uns sagst, wo es ist.
1: Wenn es Ihnen gehört, warum fragen Sie dann nicht einfach meinen Vater, ob er es Ihnen gibt? Oder handelt es sich vielleicht um Diebesgut?
11: Das geht dich einen feuchten Kehricht an. Wo hat dein Vater es versteckt? Wie du siehst, habe ich eine Pistole. Ich werde nicht davor zurückschrecken, sie auch zu benutzen.
1: Gut. Sie haben gewonnen. Ich habe keine andere Wahl. Vater hat es in der Kajüte des Kapitäns versteckt. Unter einem der Bodenbretter. Er wollte es erst in dem Schränkchen unter dem Steuerrad verstecken. Hatte dann aber Angst, dass es da nicht sicher ist.
7: Gut, dann gehen wir doch alle in die Kajüte. Lester, nimm die Tasche mit unserem Werkzeug mit. Hab doch geahnt, dass wir es vielleicht noch brauchen können. So, da wären wir. Welches Brett ist es?
1: Eins von denen vor der Wand da. Aber ich bin mir nicht sicher, welches.
7: Kümmer du dich um die Bretter. Ich behalte O'Grady und den Jungen im Auge.
10: In Ordnung.
11: Was soll das?
10: Na, warte. Du leistest deinen Kumpan Gesellschaft.
1: Oh, verdammt, Jack. O'Grady ist auch durch die Luke gestürzt.
12: Ich hab mich gemerkt. Komm. Komm, hilf mir mal, die Gangster zu fesseln.
11: Hey, hey. Lass das! Hände weg! Aufhören!
12: Davon träumt ihr wohl. Wir holen jetzt erstmal Sheriff Keyes.
2: Sheriff Keyes verhaftete Flint und Lester. Das war zwar ein Sieg, aber leider nur ein kleiner. Leider war es ihnen nicht gelungen, herauszufinden, was die Gangster eigentlich an Bord gesucht hatten. Aber sie hatten keine Zeit, weiter darüber nachzudenken. Jetzt mussten sie sich erst einmal um Mr. O'Grady kümmern, der sich bei seinem unfreiwilligen Sturz durch die Falltür am Kopf verletzt hatte.
10: Oh Mann, mir brummt vielleicht der Schädel. Ich bin mit dem Kopf voll auf die Planken geknallt.
1: Aber es war super, wie sie Flint in die Falltür geschubst haben. Es war einfach Pech, dass er sich an ihn festgekrallt und sie dadurch mit durch die Falltür gerissen hat.
12: Sollen wir ihnen eine Schmerztablette organisieren? Im Erste-Hilfe-Kasten könnte was sein.
10: Oh, mich hat's voll erwischt.
1: Hier,
10: oh
1: Mann, nehmen Sie die Tablette.
10: Nebel. In meinem Kopf ist nichts als Nebel. Nebel, wie hier auf der Gasse hier. Oh Mann.
12: Ja, ich hätte auch nicht gedacht, dass heute Nacht so ein dicker Nebel aufzieht. Mittlerweile kann man kaum die Hand vor Augen sehen.
1: Gut, dass wir die Gangster schon erwischt haben. Wie sieht es aus, Mr. O'Grady? Geht es? Kommen Sie. Wir gehen am besten zu uns ins Haus und Sie ruhen sich dort noch etwas aus.
10: Gebt mir noch einen Moment, Jungs. In meinem Kopf tauchen so Bilder auf, so Bilder von der Garcia im Nebel.
12: Was sehen Sie? Beschreiben Sie es uns.
10: Ja, die Brücke und dieser Nebel. Ja, und da war eine Hand mit einer Schlangentätowierung.
1: Ja, die Gangster haben die Tätowierung einer Schlange auf dem Handgelenk. Das ist wohl so eine Art Bandenabzeichen.
10: Ja, ja. Aber da war ein Kampf. Im Nebel. Nichts vorhin.
12: Was reden Sie da? Der Schlag auf den Kopf hat ihn wohl doch sehr verwirrt. Wir sollten einen Arzt rufen.
10: Nee, kein Arzt. Kein Arzt. Gib mir einen Moment. Da ist was.
1: Mir kommt da gerade eine Idee. Konzentrieren Sie sich auf die Bilder, Mr. O'Connor.
10: Warum nennst du mich O'Connor?
1: Weil ich Ihre Tarnung durchschaut habe. Sie haben den Bart abrasiert und die Haare dunkler gemacht. Ich habe mich schon gewundert, warum die Haut am Kinn und an den Seiten etwas heller ist.
12: Na klar, jetzt habe ich's auch. Der Captain heißt Grady O'Connor. Und Sie haben sich hier als Connor O'Grady eingeschlichen.
10: Ja, und mich verzeiht ihr und auch dein Vater Cliff mir das. Ja, ich dachte, die Arbeit hier auf der Gassier würde meine Erinnerung auf die Sprünge helfen. Ich musste doch herausfinden, was in dieser verhängnisvollen Nacht passiert ist, um meinen Namen wieder reinzuwaschen. Also ihr glaubt ja nicht, wie zermürbend es ist, wenn man für etwas beschuldigt wird und gar keine Erinnerung dran hat. Ich wollte einfach die Wahrheit wissen. Ich konnte mir einfach auch nicht vorstellen, dass ich so fahrlässig gehandelt haben soll.
1: Konzentrieren Sie sich wieder auf die Bilder. Ihre Erinnerung kommt wieder. Denken Sie an den Nebel und die Brücke und die Tätowierung. Was war da?
10: Ein Kampf. Ich bin mir da ganz sicher. Ich habe mit dem Mann mit der Tätowierung gekämpft.
12: War das Flint, der erste Offizier? Derselbe Mann wie vorhin?
10: Jo, ich glaube schon. Ich habe Ich habe den Mann noch an einem anderen Ort gesehen. In einem Gerichtssaal.
13: In einem Gerichtssaal, ja, bei meiner Verhandlung. Er hat dort gegen mich ausgesagt, ja, so ist es gewesen.
1: Und bei der Gerichtsverhandlung wussten Sie nicht, wer das ist?
13: Natürlich sagte man mir, dass das der erste Offizier Flint sei, aber ich konnte mich nicht an ihn erinnern. Ich bin ja neu als Kapitän auf das Schiff gekommen. Die ganze Crew war unbekannt. Ja, das war ja auch so belastend. Bei der Gerichtsverhandlung konnte ich mich an niemanden erinnern, der ausgesagt hat.
0: Und hier in Seaport ist Ihnen der Kerl auch nicht aufgefallen?
13: Also als ich Wache geschoben habe, haben wir die Kerle ja nie richtig sehen können. Und im Ort ist er mir auch nicht über den Weg gelaufen.
1: Aber jetzt wieder zurück zu der Nacht des Unfalls. Sie haben also mit Flint gekämpft. Aber warum?
13: Ja, er hat mich beschuldigt. Ja, jetzt weiß ich es wieder. Er war ärgerlich, sehr ärgerlich. Er sagte, ich hätte seine Kajüte durchsucht und die Augen der Schlange gestohlen. Ja, das hat er gesagt. Ich bin ganz sicher. Die Augen der Schlange. Und ja, er hatte recht. Und jetzt kommt es wieder. Ja, ich erinnere mich. Es war in der Nacht vor dem Unfall. Ich hatte mit ihm vor dem Schlafengehen noch einen Whisky getrunken und dann bin ich auch mal ganz schnell eingeschlafen. Aber mitten in der Nacht bin ich wach geworden und ich hatte entsetzliche Kopfschmerzen. Also bin ich raus aufs Deck, um frische Luft zu schnappen. Und da sah ich eine kleine Jolle mit Motor, die auf die Garcia zukam. Und ich habe beobachtet, wie sie am Boot anlegte und hochgezogen wurde. An die Stelle, wo eigentlich eins der Rettungsboote verteut sein sollte. Ich habe mich leise angeschlichen und beobachtet, wie Flint mit einem anderen Kerl, und ja, das war der andere, den wir vorhin auch mit Flint zusammen erwischt haben. Lester, ja, so hieß der. Jedenfalls habe ich beobachtet, wie sie etwas in Flints Kabine schleppen. Einen Sack. Und der war ganz schön schwer.
0: Und was war da drin? Jetzt spannen Sie uns doch nicht so auf die Folter.
13: Ja, das wollte ich doch auch wissen, ne? Also ich wartete, bis Flint eingeschlafen war und auch sonst nichts zu hören war. Dann schlich ich in die Kabine. Und der Sack war unter seinem Bett. Also ich zog ihn da ganz langsam und vorsichtig unter dem Bett hervor. Immer mit der Angst, dass ich zu laut war und Flint aufwachte. Aber ich hatte Glück. Ich konnte den Sack ungehindert in meine Kajüte schaffen. Dort öffnete ich ihn und es waren Rubine drin.
1: Rubine? Das sind also die Augen der Schlange. Und darum sind in der Tätowierung die Augen der Schlange rot.
13: In Kolumbien gibt es Rubinvorkommen. Also ich nahm an, dass die Steine aus einer illegalen Mine stammten.
0: Aber Ihnen musste doch klar sein, dass Flint das Fehlen der Steine bemerken würde.
13: Ja, das schon, aber ich wusste auch, dass er nicht öffentlich danach fragen konnte. Also ich nahm mir vor, so schnell wie möglich den nächsten Hafen anzulaufen und die Behörden zu informieren. Darum bin ich auch so schnell gefahren.
1: Hätten Sie die Behörden nicht auch schon per Funk verständigen können?
13: Ja, schon, aber das wäre nicht unbemerkt gegangen. Und ich wusste ja nicht, wer von der Crew da alles mit drin steckt.
0: Flint hat das von langer Hand geplant. Darum hat er auch die Falltür in die Kapitänskajüte eingebaut. Damit er schneller am Boot ist und auch die Beute nicht so weit schleppen muss.
13: Und dann wurde ich Captain und das machte ihm einen Strich durch die Rechnung. Die Garcia fährt öfter die Südamerika-Route. Er muss vorgehabt haben, das regelmäßig zu machen.
1: Aber wie kam es jetzt zu dem Kampf?
13: Ja, ich hatte Pech. Als ich den Sack unterm Bett vorzog, habe ich mir einen Knopf von meiner Kämpfsjacke abgerissen. Im Dunkeln war das mir ja nicht aufgefallen.
0: Und der Knopf war wie eine Visitenkarte.
13: So war es. Flint konfrontierte mich und wollte wissen, was ich mit den Steinen gemacht habe. Es kam zu einem Kampf. Dabei bin ich unglücklich auf die Kante von einem Schrank gefallen. Das ist das Letzte, an das ich mich erinnere.
0: Dabei haben Sie das Bewusstsein verloren und auch Ihr Gedächtnis. Und während des Kampfes hat niemand das Boot gesteuert. Und so ist es auf das Riff gelaufen.
1: Erinnern Sie sich denn, wo Sie die Steine versteckt haben?
13: Aber klar doch. Kommt doch mal mit. Und habt ihr einen Schraubenzieher?
1: Klar.
13: So, ich war schlau genug, die Steine gut zu verstecken. Hier, unter der Abdeckung der Positionslichter. Ja, da haben wir die Beute.
1: Wie clever. Rote Steine unter einer roten Plastikverkleidung zu verstecken.
13: Und die Garcia hat vier dieser Positionslichter. Ich habe das alles noch in der Nacht gemacht, in der Flint erwischt hatte.
0: Ein tolles Versteck. Da wäre Flint nie drauf gekommen. Übrigens, ich weiß, warum Sie in der Nacht, in der Flint und Lester die Rubine geholt haben, so tief eingeschlafen sind und dann Kopfschmerzen hatten. Er hat Ihnen ein Schlafmittel verabreicht. Wir haben die Packung bei ihm im Müll gefunden.
1: Nur, dass es nicht so lange gewirkt hat. Das war Pech für Flint. Aber es erklärt auch, warum bei Ihnen der Test auf Drogen positiv war. Vielleicht hat Flint auch noch was anderes beigemischt.
0: Komm, wir gehen zu deinem Vater, Cliff. Und dann rufen wir nochmal Sheriff Keyes. Der wird sich freuen, dass er die Gauner nun auch für die Sache mit den Rubinen verknacken kann. Und dann wird der Fall noch einmal neu aufgerollt.
12: Ihr Name wird wieder reingewaschen, Mr. O'Connor.
10: Dann hat dieser Albtraum endlich ein Ende.
1: Und ich habe eine Idee. Wir suchen doch immer noch einen Namen für unser Boot. Wie wäre es mit Ghost?
12: Klasse! Dann erinnern wir uns immer an den Geist der Garcia. Ah, und ich habe noch eine Idee. Weil unser Boot Ghost heißt, werde ich vorne am Bug eine Geistergestalt aufmalen. Eine Frauengestalt mit weißem, flackerndem Kleid. So ein Boot hat keiner.

0: Bist du gleich mit dem Sortieren fertig, Jack?
1: Ich wollte nachher noch zu Mrs. Jenkins etwas zu essen vorbeibringen. Die Arme hat sich doch den Knöchel verstaucht und muss sich schonen. Da wäre es schon schön, wenn ich heute schnell mit meiner Postrunde fertig werden könnte.
2: Weiß ich doch, Mrs. Pringle. Ich habe mich schon beeilt. Ich bin auch gleich fertig. Nur noch die paar Briefe hier. Das gibt's doch gar nicht. Mom! Mom, komm mal schnell her!
1: Was ist denn, Jack?
3: Das möchte ich auch gern wissen.
2: Guck mal hier, die Briefmarke auf dem Umschlag. Das ist eine Inverted Jenny.
1: Mit Briefmarken kenne ich mich nicht aus. Ist die selten?
3: Ja, sehr selten sogar. Die ist viel Geld wert.
2: Es ist ein Fehldruck. Das Flugzeug ist falsch herum auf die Marke gedruckt. Sehen Sie, Mrs. Pringle?
1: Tatsächlich. Das wäre mir nicht aufgefallen.
3: Zeig mal her, Jack. Das kann sich nur um einen Nachdruck handeln. So eine Marke hat niemand zu Hause herumliegen und klebt sie versehentlich auf einen Umschlag. Mit dem bloßen Auge kann man nicht erkennen, ob es ein Nachdruck ist. Sieht in jedem Fall sehr echt aus. Das müsste ein Experte untersuchen. Mr. Enfield könnte das bestimmt.
2: Aber der verkauft doch Antiquitäten. Hat er auch Ahnung von Briefmarken?
1: Aber ja, er verkauft doch auch Briefmarken und Münzen in seinem Geschäft.
3: Aber es ist ja nicht unser Brief und damit auch nicht unsere Briefmarke. Wir können ihn nicht einbehalten. Wir müssen ihn zustellen. Alles andere wäre Diebstahl.
1: Für wen ist denn der Brief? Und wer ist der Absender?
3: Absender ist eine Margaret Brown in Penhurst. Das ist ja nicht weit von hier. Und Empfänger ist eine Eliza Cummings.
1: Ah, die kenne ich. Die fällt in meine Postroute. Eine sehr anständige Frau. Sie ist im Handarbeitsclub von meiner Cousine. Die haben uns für den Weihnachtsbazar ganz entzückende Kissenhüllen gearbeitet.
2: Darf ich ihr den Brief bringen und fragen, ob sie mir die Briefmarke gibt? Ich würde sie dann zu Mr. Enfield bringen. Wenn sie ein Original ist, würde ich selbstverständlich Mrs. Cummings Bescheid sagen.
3: Ach, und wenn sie ein Nachdruck ist, würdest du nett fragen, ob du sie behalten darfst.
2: Ja, du hast mich durchschaut. Weißt du, ich sammle zwar nicht wirklich Briefmarken, aber wir haben doch immer noch die Briefmarkensammlung von Dad. Er hätte so eine Inverted Jenny bestimmt sehr gerne gehabt. Ich würde sie dann in sein Briefmarkenalbum tun.
3: Das ist sehr lieb von dir. Weißt du, ich denke manchmal, wenn er uns so sehen würde, denkt er bestimmt, dass die Welt hier bei uns ganz in Ordnung ist.
1: Er wäre stolz auf dich, Jack. So, jetzt muss ich aber wirklich auf meine Runde. Und da du mir den Gang zu Mrs. Cummings abnimmst, komme ich doch noch pünktlich zu Mrs. Jenkins.
2: Dann gehe ich jetzt mit dem Brief zu Mrs. Cummings, okay, Mom? Ich gehe vorher noch bei der Werft vorbei und frage Cliff, ob er mitkommen will.
3: Bestimmt will er das. Dann viel Erfolg.
2: Danke, Mom. Dann bis später.
3: Bis später. Bye.
2: Bye.
4: Jack schwang sich auf sein Fahrrad und machte sich auf den Weg zur Werft. Obwohl es erst März war, schien die Sonne schon kräftig und vertrieb die klare Kälte, die morgens und abends immer noch in der Luft hing. Cliff war noch

damit beschäftigt, seinem Vater dabei zu helfen, den Rumpf eines Bootes zu teeren, und konnte daher leider nicht mit zu Mrs. Cummings kommen. Aber es war abzusehen, dass die Arbeit nicht mehr lange dauern würde, und so verabredeten sie, sich nachher vor dem Antiquitätengeschäft von Mr. Enfield zu treffen.

0: Guten Tag, Mrs. Cummings. Ich bin Jack Brewster vom Postamt und habe heute einen Brief für Sie.
1: Das ist nett von dir, dass du klingelst. Mrs. Pringle bringt mir sonst immer die Post. Aber du hättest den Brief doch auch einfach in den Briefkasten werfen können. Oder hat er nicht reingepasst? Ist ein ganz schön großer Umschlag.
0: Ich wollte Sie um einen Gefallen bitten. Darf ich die Briefmarke auf dem Umschlag vielleicht haben? Das ist eine Inverted Jenny und die ist selten. Wahrscheinlich ist es aber nur ein wertloser Nachdruck. Ich will Sie nicht übervorteilen. Ich würde mit der Marke zu Mr. Enfield gehen und sie prüfen lassen. Und wenn sie wirklich wertvoll ist, gebe ich Ihnen natürlich Bescheid.
1: Der Brief ist von meiner Schwester. Sie arbeitet als Haushälterin. Sie hat noch nie in ihrem Leben viel Geld gehabt. Wie sollte sie also wohl an eine wertvolle Briefmarke kommen? Nein, das ist bestimmt ein Nachdruck. Du kannst die Marke gerne haben. Warte mal, ich öffne den Brief und dann kriegst du den Umschlag.
0: Vielen Dank, da freue ich mich sehr.
1: Wirklich gerne geschehen. Und wenn Mr. Enfield meint, die Marke sei etwas Besonderes, dann ruf mich an. Ein bisschen Geld könnten ich und meine Schwester gut gebrauchen. Aber ich gehe nicht davon aus, dass die Marke was wert ist.
0: So machen wir es. Dann noch einmal vielen Dank.
1: Gerne. Bye.
0: Bye-bye.
2: Jack stieg wieder auf sein Fahrrad und fuhr zurück in das Zentrum von Seaport. Nach wenigen Minuten konnte er schon auf die Main Street abbiegen, die sich parallel zur Küste in sanften Kurven entlangschlängelte. Von Weitem sah er schon Cliff, der vor dem Antiquitätenladen auf dem Bürgersteig saß und einen Soda Pop trank.
0: Da bist du ja schon. Hoffentlich musstest du nicht lange warten.
3: Ach, bei dem schönen Wetter ist das doch kein Problem. Ich habe mir noch einen Soda Pop bei Mr. Alcott gegönnt und die Sonne genossen. Und? Hat Mrs. Cummings dir die Marke gegeben?
0: Ja, hat sie.
3: So ein Glück. Zeig mal her. Tatsächlich eine Inverted Jenny. Aber wie kann man wohl erkennen, ob sie echt ist?
0: Na, das wird uns Mr. Enfield schon erklären.
4: Hallo Jungs, das ist ja mal ein seltener Besuch. Interessiert ihr euch auf einmal für alte Dinge oder sucht ihr ein Geschenk?
0: Nein, ich habe heute in der Post auf einem Umschlag eine Inverted Jenny gesehen und da wüssten wir natürlich gerne, ob sie echt ist.
3: Können Sie das feststellen und uns sagen, wie man sowas herausfinden kann?
4: Gerne. So, eine Inverted Jenny. Das ist höchstwahrscheinlich eine Fälschung. Mich hat gerade noch gestern ein Kollege aus Virginia Beach angerufen. Einer seiner Kunden hatte eine Inverted Jenny günstig gekauft und wollte, dass er ihm die Echtheit zertifiziert. Da hat er entdeckt, dass die Marke gefälscht ist. Er hat mich gewarnt, die Fälschung ist wohl ziemlich gut.
3: Virginia Beach ist nicht weit von hier.
4: Es ist eine große Gefahr für Sammler und Händler, wenn jemand Fälschungen in Umlauf bringt.
3: Man kann die Fälschung aber als solche erkennen?
4: Natürlich. Zeig mal eure Marke her. Jetzt brauche ich meine Lupe und mein Lineal mit der 0,5-Millimeter-Teilung. Da sind sie ja schon. Das ist aber eine schlechte Fälschung. Das erkennt man mit der Lupe sofort. Die Farbe des Rots stimmt nicht. Das hat einen Stich Richtung Magenta. Das Rot auf der Inverted Jenny ist wirklich ein reines Karmesinrot. Und dann ist die Position des Flugzeugs falsch. Es ist nicht ganz mittig, sondern etwas nach links verschoben. Hier, schaut selbst.
3: Stimmt. Das Flugzeug ist etwas mehr zum Rand hin.
0: Ist ohne Lupe wirklich schwer erkennbar, weil der Poststempel drauf ist. Also handelt es sich nicht um dieselbe Fälschung wie bei Ihrem befreundeten Händler.
4: Nein, die Fälschung bei meinem Freund war wohl viel besser. Da kann man wohl nur bei der Zähnung den Unterschied zum Original ausmachen.
3: Oh, Sie meinen, diese Zacken am Rand sind anders?
4: Genau. Das ist ja auch schwierig zu fälschen.
0: Dann sind also unterschiedliche Kopien im Umlauf.
4: Das ist bei einer wertvollen Marke aber keine Seltenheit. Eine Inverted Jenny bringt gut und gerne über $1,000. Da ist es doch nicht verwunderlich, dass das Kriminelle auf den Plan ruft.
3: So viel Geld für ein Stück buntes Papier?
0: Ist halt ein Fehldruck. Und damit sehr selten. Sobald der Fehler bemerkt wurde, haben sie die Marken ja wieder richtig gedruckt.
4: Die Inverted Jenny ist in zwei Phasen gedruckt. Der Rahmen ist rot, das Flugzeug blau. Man hat erst den roten Rahmen gedruckt und dann das blaue Flugzeug in den Rahmen gesetzt.
3: Ach so. Da hat jemand nicht aufgepasst und die Druckplatte für das Flugzeug falsch herum eingesetzt.
4: So ist es gewesen. Für die Fälscher macht es dieser Zwei-Phasendruck auch schwierig. Darum ist bei eurer Marke das Flugzeug nicht genau in der Mitte. Da hat jemand geschlampt.
0: Dann ist unsere Marke also nichts wert.
4: Aber es ist ein kurioses Sammlerstück. Ich würde sie behalten.
0: Mache ich. Dann vielen Dank für Ihre Expertise.
3: Entschuldigen Sie, Mr. Enfield. Aber da in dem Karton hinter dem Verkaufstresen, sind das Walkie-Talkies?
4: Du hast Augen wie ein Adler, Cliff. Ja, das sind Walkie-Talkies. Leider sind sie kaputt. Ich war auf einer Haushaltsauflösung und habe etliche Stücke dort gekauft. Da hat mir der Besitzer noch einen Karton mit Krimskrams dazu geschenkt. Aber mit den Dingern kann ich nichts anfangen.
3: Darf ich die haben? Ich bastle gerne an sowas herum.
0: Und er ist richtig gut darin.
4: Na, wenn's dir Spaß macht, nimm sie mit.
3: Toll, danke.
4: Gern geschehen. Macht's gut.
0: Danke, bye.
3: Bye. Und was machen wir jetzt?
0: Was hältst du davon, wenn wir nach Pennhurst fahren und die Schwester von Mrs. Cummings, also diese Margaret Brown, befragen? Ich wüsste zu gerne, wo sie die Fälschung her hat.
3: Stimmt. Die Dame hat bestimmt keine Druckmaschine im Keller. Zum Glück liegt Pennhurst auch an der Küste. Da schippern wir am besten mit der Ghost hin. Und mit dem Boot sind wir auch viel schneller als mit dem Fahrrad.
0: Super Idee. Na dann mal nichts wie ab zur Werft.
2: Nach Pennhurst waren es nur ca. 15 Minuten die Küste hinauf. Die Sonne schien warm und sie genossen es, mit der Ghost gemütlich durch die sanften Wellen zu tuckern. So erreichten sie das kleine Nachbarörtchen nach einer halben Stunde. Nachdem sie angelegt hatten, fragten sie an der Tankstelle in der Nähe des Anlegers nach der Adresse und fanden die Straße auch auf Anhieb ohne Probleme.

0: guten Tag. Was kann ich denn für euch tun?
1: Guten Tag, Mrs. Brown. Bitte entschuldigen Sie die Störung. Sie können uns bei einem Rätsel weiterhelfen.
0: Na, da bin ich jetzt aber gespannt.
1: Sehen Sie, Sie haben diesen Brief hier an Ihre Schwester geschickt. Meine Mutter leitet das Postoffice in Seaport. Und da habe ich auf dem Umschlag diese tolle Briefmarke entdeckt. Als ich Ihrer Schwester den Brief zugestellt habe, habe ich gefragt, ob ich die Marke haben darf. Und sie war so freundlich, es mir zu erlauben.
0: Na ja, das ist doch selbstverständlich.
2: Die Marke ist selten und wir wüssten gerne, wo Sie sie herhaben.
0: Du willst wohl auch eine, wie? Warte, da kann ich dir weiterhelfen. Eine müsste noch da sein.
1: Wie, eine müsste noch da sein? Dann hatte sie wohl mehrere.
2: Das bestätigt auch nochmal, dass es eine Fälschung ist. Es hat wohl kaum jemand mehrere Exemplare von so einer seltenen Marke.
0: So, Junge, hier hast du das gute Stück. Ich schenke sie dir.
2: Das ist aber sehr nett von Ihnen.
1: Sie sagten eben, eine müsste noch da sein. Darf ich fragen, wie viele Sie davon hatten und wo Sie sie gekauft haben?
0: Och, ich hatte einen ganzen Bogen davon. Die anderen habe ich aber alle schon benutzt. Ich schreibe sehr viele Briefe. Und ich verschicke auch gerne Zeitschriften, Bücher und Handarbeitsanleitungen. An meine Schwester oder an Freundinnen, müsst ihr wissen. Das kann ganz schön ins Geld gehen. Naja, weil das ja teurer ist als das normale Briefporto. Tja, und wo ich sie gekauft habe, Jungs. Das sagt ihr jetzt aber bitte nicht weiter. Ich möchte nämlich keinen Ärger bekommen. Ach, ja. Ich habe die Marken bei meinem Boss Mr. Groggins im Papierkorb gefunden. Ich meine, ich habe auch erst überlegt, ob ich die Marken einfach nehmen darf. Aber dann habe ich mir gedacht, wo er sie doch weggeworfen hat. Na, und ich sowieso so wenig verdiene, da habe ich mir doch eine kleine Belohnung verdient, oder? Aber wo ihr mich jetzt so fragt, ich glaube, es war wohl doch nicht ganz in Ordnung, dass ich die Marken aus dem Papierkorb genommen habe. Aber andererseits, ich meine, ich leere doch die Papierkörbe hier im Haus und in seinem Laden. Und wenn ich die Marken nicht genommen hätte, na, dann wären sie doch im Müll gelandet.
1: Machen Sie sich bitte keine Sorgen, Mrs. Brown. Wir werden es Mr. Groggins bestimmt nicht verraten. Arbeiten Sie schon lange für ihn?
0: Oh ja, ich bin seit über 20 Jahren seine Haushälterin. Und in seinem Laden mache ich auch sauber. Naja, da nur den Verkaufsraum. Ach, da stand übrigens der Papierkorb, in dem ich die Marken gefunden habe.
2: Was für einen Laden hat Mr. Groggins denn?
0: Einen Curio Shop in der Nähe des Anlegers.
2: Sie meinen einen Curiosity Shop, wo man so allerlei Antiquitäten und Krimskrams und so kaufen kann?
0: Ja, ja, genau der.
1: Ich glaube, da sind wir sogar auf dem Weg hierher dran vorbeigekommen.
2: Jetzt wollen wir Sie aber auch nicht weiter aufhalten, Mrs. Brown.
1: Und vielen Dank, dass Sie uns so weitergeholfen haben.
0: Na, gerne doch, Jungs. Aber bitte, erzählt niemandem, wo ich die Marken her hatte, ja?
2: Ist doch selbstverständlich, Mrs. Brown.
1: Wir bringen Sie bestimmt nicht in Schwierigkeiten. Bye.
0: Bye-bye, Jungs.
3: Sie machten sich auf den Weg zum Curiosity Shop von Mr. Groggins. Der Laden lag genau gegenüber von einem Drugstore. Eine grüne Markise überschattete das blitzblank geputzte Fenster, in dem ein kunterbuntes Allerlei aus Porzellan, Messingkerzenständern, Holzfiguren und Schmuckstücken versuchte, die Blicke der vorbeigehenden Passanten auf sich zu ziehen. Sie betraten den Laden. Innen war es schummrig dunkel und es dauerte einen kurzen Augenblick, bis sich ihre Augen an das diffuse Licht gewöhnt hatten. Mr. Groggins war ein kleiner, gedrungener Mann. Seine blonden Haare waren mit etlichen silbernen Fäden durchwirkt und mit Pomade nach hinten gekämmt. Mit wachen, blassblauen Augen sah er den Jungen neugierig an.
1: Guten Tag. Sind Sie Mr. Groggins?
4: Das bin ich. Was gibt's?
2: Wir sammeln Briefmarken. Verkaufen Sie welche?
4: Selbstverständlich. Bei mir findet ihr alles, was das Sammlerherz begehrt.
1: Wir haben hier eine Briefmarke. Ich habe sie in der Schule getauscht. Ist die wertvoll?
4: Oh. Woher hast du die?
1: Habe ich doch gerade gesagt. In der Schule ertauscht. Habe ich einen guten Fang gemacht? Ist die Marke selten?
4: Das ist eine Fälschung einer sehr seltenen Marke. Der Inverted Jenny. Was mich nur wundert, die Briefmarke habe ich weggeworfen. Wie kannst du sie dann ertauscht haben?
2: Weggeworfen? Aber warum denn?
4: Ich verkaufe hier keine Fälschung. Ich habe erst kürzlich etliche Marken aufgekauft und diese Fälschung war dabei. Weil ich die ganzen Marken günstig eingekauft habe, sah ich keinen Sinn darin, mich beim Verkäufer zu beschweren. Ich habe die Marke einfach in den Papierkorb geworfen und gut. Da war die Marke aber auch noch nicht abgestempelt.
1: Wahrscheinlich hat sie jemand aus dem Müll gefischt und dann auf einen Brief geklebt.
4: Die Tonne steht neben dem Haus. Da kann jeder dran. Wahrscheinlich ein Landstreicher oder ein Bettler, der die Mülltonnen durchsucht hat. Wie ist denn dein Schulfreund an die Marke gekommen? Wie war nochmal sein Name?
2: Wir haben seinen Namen noch nicht gesagt.
4: Ich möchte ja nur verhindern, dass die Marke in die falschen Hände gelangt.
1: Da machen Sie sich mal keine Sorgen. Bei mir ist sie sicher.
4: Ich würde dir die Marke dennoch gerne abkaufen. Wie gesagt, sie ist eine Fälschung und nichts wert. Aber ich möchte nicht, dass du sie nachher auch weitertauscht und irgendwann ein Sammler damit hereingelegt wird. Na, ich biete dir $50. Das ist ein guter Preis.
1: Dennoch muss ich ablehnen. Vielen Dank für Ihre Mühe.
4: Hört doch, Jungs, ich hätte die Marke nicht wegwerfen dürfen. Ich habe nicht damit gerechnet, dass sie jemand aus dem Müll nimmt. Helft mir, diesen Fehler zu korrigieren. Ich biete euch auch $80.
1: Ich würde die Marke auch für $100 nicht verkaufen.
4: Na ja, da ist wohl nichts zu machen. Bye.
1: Bye.
2: Der hat Dreck am Stecken. Ganz klar. Er ist davon ausgegangen, dass wir nur die eine Marke haben und nichts davon wissen, dass er einen ganzen Bogen weggeworfen hat.
1: Und wir haben Mrs. Brown nicht verraten.
2: Nur, wie geht es jetzt weiter? Wie können wir noch nicht Sheriff Keyes anrufen? Bisher hat sich Groggins ja mit nichts schuldig gemacht. Gefälschte Briefmarken wegwerfen ist schließlich kein Verbrechen. Und wir wissen ja nicht, ob Groggins auch gefälschte Marken verkauft.
1: Stimmt. Wir sollten weiter nachforschen. Nur wir können nicht noch einmal in den Laden. Vielleicht können wir jemand anderes überreden, bei Groggins eine Marke zu kaufen. Kommt dein Bruder nicht dieses Wochenende vom College zu Besuch?
2: Stimmt. Ich könnte Edward fragen. Ach, aber der kommt erst Freitagabend. Bis dahin sind es noch 4 Tage.
1: Für heute reicht es erst einmal. Schippern wir zurück nach Seaport. Wir können ja morgen früh weiterschauen.
2: Ah, ja, stimmt. Ich muss auch zurück. Ich habe meinen Dad versprochen, ihm zu helfen, einen Riesenberg von Schutt zu verladen.
3: Sie schlenderten zum Anleger zurück und plauderten noch ein wenig mit dem Hafenmeister, den sie gut kannten. Da Jack und Cliff oft mit der Ghost an der Küste unterwegs waren, waren sie an den Anlegestellen rund um Seaport bekannt. Zudem kannte Cliff durch seinen Vater und die Werft Harling Marine Boat auch viele Seeleute. Zurück in Seaport verabredeten sich Jack und Cliff noch für den nächsten Tag. Dann machte sich Jack sofort auf den Weg zurück zur Post. Daher war er sehr überrascht, als später am Abend das Telefon klingelte.
5: Seaport Post Office, Doris Brewster am Apparat.
6: Hier ist Cliff. Bitte entschuldigen Sie den späten Anruf, Mrs. Brewster. Kann ich bitte Jack sprechen?
5: Es ist schon fast 11. Warum rufst du denn so spät an? Hat es nicht bis morgen Zeit?
6: Bitte, Mrs. Brewster. Es ist wichtig. Und wie ich Jack kenne, ist er doch bestimmt noch wach.
5: Da hast du nun auch wieder recht. Ich rufe ihn.
7: Jack! Jack! Kommst du mal? Cliff ist am Telefon.
1: Schon da. Danke, Mom. Hallo, Cliff. Was gibt's?
6: Jack, hier schleicht jemand in der Werft herum. Ich habe eine dunkle Gestalt gesehen und Licht von einer Taschenlampe.
1: Aber was will der bei euch? In der Werft gibt's doch nichts Wertvolles zu holen.
6: Keine Ahnung, was der will. Ganz ehrlich, ich bin allein zu Hause. Meine Eltern sind im Theater und Mr. Graham hat seine Pokerrunde in der Tipsy Cow. Und so langsam wird mir unheimlich. Was mache ich, wenn der Mann versucht, ins Haus einzubrechen? Sheriff Keys anrufen kommt mir jetzt auch etwas übertrieben vor. Klar, man darf das Grundstück hier nicht so einfach unerlaubt betreten. Aber schließlich ist nichts passiert.
1: Ich komme vorbei. Am besten ich klettere über euren Gartenzaun und du lässt mich durch die Hintertür rein. Dann sieht mich unser unbekannter Eindringling nicht.
6: Danke. Perfekt. So ein Glück, dass deine Mom keinen Trouble macht, wenn du so spät noch losziehst. Dann bis gleich.
1: Bis gleich.
5: Warum willst du denn so spät noch zu Cliff?
1: Er ist allein zu Hause und da schleicht jemand in der Werft rum.
5: Soll ich mitkommen?
1: Ach was. Es dauert ja nicht mehr lange, bis seine Eltern aus dem Theater kommen. Und es wird schon kein wahnsinniger Axtmörder sein.
5: Davon ist in unserem beschaulichen Seaport nicht auszugehen. Aber im Ernst, soll ich wirklich nicht mitkommen?
1: Nein, nicht nötig. Falls es ein Notfall sein sollte, rufe ich dich an, okay? Und ich komme wieder nach Hause, sobald Cliffs Eltern wieder da sind.
5: So machen wir es. Dann bis später.
1: Bis dann.
3: Es war eine mondhelle Nacht. Die frische Kälte in der Luft ließ doch verraten, dass der Frühling noch nicht ganz über den Winter gesiegt hatte. Jack lief die kurze Strecke zur Werft und war in wenigen Minuten dort. Wie abgesprochen kletterte er über den Gartenzaun. Cliff wartete schon an der Hintertür und ließ ihn ins Haus.
2: Danke, dass du dich so beeilt hast.
1: Ist doch klar. Also, jetzt mal ganz von vorn. Was genau ist passiert?
2: Ich saß hier in der Küche und habe an den Walkie-Talkies herumgeschraubt. Ich habe die übrigens echt repariert bekommen.
1: Oh, toll. Müssen wir gleich einmal ausprobieren. Aber jetzt erzähl erst weiter. Wo hast du die unheimliche Gestalt gesehen?
2: In der Nähe vom Trockendock. Ich habe alles genau beobachtet. Da schleicht jemand über das ganze Gelände und sondiert die Lage. Ich habe auch den Schein einer Taschenlampe gesehen. Nachdem der Eindringling alles andere gesichtet hat, beobachtet er nun das Haus. Was will er nur hier? Ist schon ein sonderbarer Zufall. Da beschäftigen wir uns mit einer gefälschten Briefmarke und genau an dem Abend lungert hier jemand auf dem Gelände herum.
1: Ich glaube nicht an Zufälle. Wir haben da heute was losgetreten.
2: Komm, wir gehen mal ins Wohnzimmer. Von da kann man ihn am besten sehen.
1: Wir machen besser kein Licht. Er darf nicht wissen, dass wir ihn bemerkt haben.
2: Klar. Ich habe die ganze Zeit nur das Licht in der Küche an. So, komm mal hier zum Fenster. Dann kannst du ihn auch sehen.
1: Da drüben, bei den Bäumen. Ich glaube, da ist er.
2: Ja, genau. Wie ich schon sagte, er beobachtet das Haus.
1: Aber weil hier Licht brennt, hat er bisher keine Anstalten unternommen, bei euch einzubrechen.
2: Zum Glück ahnt er nicht, dass ich allein zu Hause bin.
1: Naja, außer eurem Truck steht kein weiteres Auto in der Einfahrt.
2: Ich hoffe mal nicht, dass der Mann da draußen weiß, wie viele Autos hier normalerweise in der Einfahrt stehen.
1: Warte, jetzt bewegt er sich.
2: Oh nein, er kommt näher. Was machen wir, wenn er doch versucht reinzukommen?
1: Sheriff Keys anrufen. Und meine Mutter sitzt auch neben dem Telefon und hält Wache. Wir sind also nicht in Gefahr. Wir müssen nur aufpassen, dass wir Zugang zum Telefon haben.
2: Er schleicht zur Kellertreppe.
1: Das sieht nicht gut aus. Ich rufe jetzt doch Sheriff Keys an. Oder warte, doch besser meine Mom. Der muss sich nicht alles erst erklären und sie kann dann den Sheriff aus dem Bett trommeln.

0: Seaport Post Office, Doris Brewster hier.
1: Ich bin's, Mom. Du musst Sheriff Keyes verständigen. Er muss sofort zur Werft kommen. Hier ist ein Einbrecher, der versucht, ins Haus zu kommen. Ich kann jetzt nicht reden. Wir verlieren sonst nur Zeit.
0: Verdammt, Jack, bringt euch nicht in Gefahr. Versteckt euch, hörst du?
1: Alles klar, Mom.
2: Hast du das gehört? Das war die Glasscheibe in der Kellertür. Garantiert.
1: Wir müssen nur die Zeit überbrücken, bis Hilfe kommt. Am besten, wir gehen nach oben und verschanzen uns da.
2: Warte, ich habe eine Idee.
1: Was willst du denn mit dem Walkie-Talkie?
2: Erkläre ich dir oben. Los, komm. Wir dürfen keine Zeit verschwenden. Und sei leise.

0: ist jetzt dein Plan?
1: Der Eindringling ist im Haus. Sophie ist sicher. Ich habe ein Walkie-Talkie in der Küche liegen lassen und eins mit nach oben genommen. Wenn ich das hier einschalte, kann er uns hören, denkt aber, wir sind in der Küche.
0: Ah, brillante Idee. Wir reden über die Briefmarke. Wahrscheinlich wird er dann an der Tür lauschen, weil er hofft, etwas zu erfahren. Und dann können wir uns an ihn anschleichen und ihn überwältigen. Hier, die Decke können wir ihm über den Kopf werfen. Und die Gardinen hier sind mit so Kordeln zusammengebunden. Die können wir als Seile zum Fesseln nehmen.
1: Alles klar. Wollen wir loslegen?
0: Ach, logisch.
1: Eine Sache noch. Es darf nicht auffallen, dass wir nach unten gehen. Sprich, es wird ein kritischer Moment sein, wenn wir aufhören zu reden und wenn er dann nichts mehr hört.
0: Wie wäre es denn damit? Hier ist doch ein Radio. Wenn wir das anmachen, gewinnen wir zumindest ein paar Minuten. Das reicht doch.
1: Alles klar. Wenn ich sage, ich mache das Radio an, ist das das Stichwort, nach unten zu schleichen.
0: Alles klar.
1: Dann schalte ich das Walkie-Talkie jetzt ein.
0: So ein Glück, dass ich die Briefmarke ergattert habe.
1: Stimmt. Ich hätte wirklich auch gerne so eine. Ich kann verstehen, dass du sie nicht an diesen Groggins verkaufen wolltest.
0: Obwohl er ja wirklich viel Geld geboten hat. Das war schon verlockend.
1: Auch wenn es eine Fälschung ist. Die Marke hat bestimmt ihren Wert. Sonst hätte Groggins dafür nicht $80 geboten.
0: Stimmt.
1: Gut, dass du die Marke in dein Album gesteckt hast. Da ist sie sicher.
0: Und da bleibt sie auch.
1: Hast du das Album eigentlich immer noch in der Ghost?
0: Nein, ich habe es mit nach Hause genommen.
1: Ach, schade. Ich hätte mir die Marke gerne noch einmal angeschaut.
0: Kannst du doch morgen machen.
1: Prima. Ich mach das Radio mal an. Dann haben wir noch ein bisschen Unterhaltung.
2: Auf ihn! Lass mich!
1: Hilf mir, Jack. Ich kann ihn nicht halten.
2: Versuch ich doch. Nimm das hier.
0: Au! Der hat gesessen.
1: Mann, ist der schnell.
0: Er klettert über den Zaun da. Bestimmt hat er dahinter sein Auto geparkt.
1: Verdammt, den erwischen wir nicht mehr.
0: So ein Pech. Warum war denn die Küchentür nicht abgeschlossen?
1: Muss ich vergessen haben. Als ich dich reingelassen habe. Oh, Mist.
0: Also eins steht fest. Groggins kann das nicht gewesen sein. Der Einbrecher war viel größer und kräftiger. Und so schnell wie der eben weggesprintet ist, das muss ein jüngerer Mann gewesen sein.
1: Also muss Groggins einen Helfer haben. Wenn er überhaupt dahinter steckt.
0: Das werden wir herauskriegen.
3: Kurz darauf traf Sheriff Keyes ein. Sie schilderten ihm ihre Erlebnisse der Nacht und ließen auch ihren Ausflug nach Penhorst am Nachmittag zuvor nicht aus. Sheriff Keyes hörte sich alles gelassen an und sicherte die Spuren im Haus. Danach sahen sie sich noch auf dem Gelände der Werft um.
1: Hinter diesen Bäumen hat er gestanden, als er das Haus beobachtet hat.
4: Und ihr meint wirklich, dieser Groggins steckt dahinter? So viel Aufwand wegen einer Briefmarke, die dazu noch offensichtlich eine Fälschung ist?
0: Wenn er die Fälschung gemacht hat? Vielleicht hat er Angst, jemand könnte ihm durch die Marke auf die Spur kommen.
4: Scheint mir doch recht weit hergeholt.
1: Leuchte doch mal da, Jack. Ich hab da was glitzern sehen.
0: Tatsächlich, da liegt was im Gras.
1: Ein Knopf. Aus Messing. Mit einem Anker drauf. Bestimmt von der Jacke des Einbrechers.
4: Gib mal her. Das ist ein Beweisstück und kommt ins Polizeiarchiv.
0: Was mich nur wundert, wenn Groggins dahinter steckt und der uns seinen Gehilfen auf den Hals gehetzt hat, wieso wusste er, dass er uns hier in der Werft suchen muss?
1: Er könnte uns bis zur Anlegestelle verfolgt haben und gesehen haben, wie wir mit der Ghost weggeschippert sind.
4: Dann brauchte er sich ja nur etwas umhören. Deinem Vater gehört die größte Werft hier in der Region und die Ghost ist bestimmt bei vielen bekannt. So oft wie ihr beiden hier an der Küste damit unterwegs seid. Und die Malerei von der Geisterfrau am Bug ist ja auch schon recht auffällig.
0: Und auf dem Knopf ist ein Anker. Also war der Unbekannte vielleicht ein Seemann?
1: Apropos Ghost. Wir sollten mal nachsehen, ob mit dem Boot alles in Ordnung ist.
0: Hier gibt es nichts Wertvolles zu holen. Darum schließen wir die Kabine eigentlich nie ab. Zumal das Boot hier in der Werft ja sicher steht.
4: Was ist in den Schubladen da?
1: Unser Logbuch und Seekarten.
0: Die Papiere liegen anders als sonst. Da bin ich ganz sicher.
1: Bestimmt hat er das Logbuch gelesen. So ein Glück, dass wir bisher nur die Fahrt nach Penhurst eingetragen haben, aber nichts von unserer Verdächtigung wegen der Briefmarke.
0: Aber durch den Eintrag hatte er die Sicherheit, dass wir es waren, die am Nachmittag bei Groggins im Laden waren. Und weil er hier nichts gefunden hat, hat er es im Haus versucht.
4: Ja, ich stimme euch schon zu, Jungs. Das ist alles höchst sonderbar. Aber Penhurst ist nicht mein Zuständigkeitsgebiet. Ich werde morgen früh mal meinen Kollegen dort anrufen. Ja, aber aufgrund der aktuellen Beweislage wird er nichts ausrichten können. Man darf schließlich nicht so einfach ein Geschäft durchsuchen.
0: Dann werden wir wohl weiter die Augen offen halten.
4: Macht das mal, Jungs. Aber sagt mir sofort Bescheid, wenn ihr etwas herausfindet.
1: Machen wir, Sheriff. Nur tun Sie mir einen Gefallen. Wenn meine Eltern gleich nach Hause kommen, sagen Sie bitte nichts von dem Fall mit der Briefmarke. Es wird doch schon so schlimm genug für Sie sein.
4: Tja, demnächst werden Sie dich bestimmt nicht mehr allein zu Hause lassen. Das ist wohl verständlich. Aber du hast Angst, dass du dann nicht mehr nach Penhurst fahren darfst, was? Naja, dann werde ich mal Stillschweigen bewahren. Ich kann doch nicht zulassen, dass meine Junior-Kollegen ausgebremst werden.
1: Danke, Sheriff. Sie sind der Beste.
5: Cliffs Eltern waren wirklich aufgebracht über den Einbruch und machten sich Vorwürfe, Cliff allein zu Hause gelassen zu haben. Selbst Mr. Graham, der noch später von seiner Pokerrunde aus der Tipsy Cow nach Hause kam, war erschrocken. Noch nie war auf der Werft eingebrochen worden und die Sicherheit, in der sie sich in ihrer kleinen Welt gefühlt hatten, war gebrochen. Dennoch fuhren Jack und Cliff am nächsten Tag wie abgesprochen wieder nach Penhurst.
0: Mittagspause. Der Laden hat noch bis 3 geschlossen.
1: Dann können wir die Zeit nutzen, uns mal gründlich umzusehen. Gehen wir doch mal um das Gebäude rum. Vielleicht steht ja ein Hinterfenster offen.
0: Wie du mir, so ich dir? Nach dem Einbruch gestern bei euch willst du wohl heute Groggins Laden einen unangekündigten Besuch bereiten, oder? Ich bin dabei.
1: Zumindest ist der Hinterhof nicht von der Straße aus einsehbar.
0: Aber die Fenster sind alle geschlossen.
1: Die Tür ist auch abgeschlossen. Also, ein Fenster schlage ich nicht ein.
0: Nein, dann sieht Groggins ja sofort, dass jemand eingebrochen ist. Damit würden wir ihn dann ja auch warnen.
1: Ja, gut. Aber was nun? Es gibt doch keine Feuerleiter oder so. Wir können also auch nicht versuchen, über die Fenster im ersten Stock einzusteigen.
0: Also bleibt uns nichts weiter übrig, als das Geschäft zu beobachten. Gehen wir also wieder nach vorne und gucken mal, von wo aus wir das unauffällig machen können.
1: Da drüben ist ein Drugstore. Da können wir uns doch einen Soda-Pop kaufen. Dann wundert sich auch keiner, warum wir da rumlungern. Und danach fällt uns bestimmt noch was anderes ein.
0: Da bin ich dabei. Es ist so heiß heute, ich kann eine kleine Erfrischung vertragen.
1: Du, was ist das für ein Mann da vor Groggins Laden?
0: Vielleicht ein Kunde.
1: Mit Anzug und Aktentasche? Ich glaube nicht.
0: Gehen wir doch einfach mal hin und quatschen ihn an. Guten Tag. Ist der Laden von Mr. Groggins heute geschlossen?
6: Nein, er macht um 3 auf. Ich habe die Mittagspause auch komplett vergessen. Ich bin hier, um die Miete zu kassieren. Naja, extra noch einmal zurückkommen lohnt jetzt auch nicht. Warte ich halt die halbe Stunde.
1: Dann sind Sie Makler?
6: Der Makler ist eigentlich mein Chef, Mr. Duncan. Ich arbeite nur für ihn. Er schafft das nicht mehr alles allein, seit er auch Objekte in Penhurst betreut.
0: Mr. Duncan aus Seaport? Den kennen wir.
6: So ein Zufall. Seid ihr auch aus Seaport?
0: Ja, sind wir. Wir haben heute einen kleinen Ausflug nach Penhurst gemacht. Ich bin Jack und das hier ist mein Freund Cliff.
6: Angenehm. Mein Name ist Mr. Warren.
0: Mr. Warren, Sie können uns da vielleicht bei einem kleinen Problem helfen. Meine Mutter leitet das Seaport Post Office. Wir haben dort eine seltene Briefmarke auf einem Umschlag entdeckt und konnten ihre Spur bis zu Mr. Groggins Laden zurückverfolgen. Er wollte sie uns abkaufen, aber wir haben abgelehnt.
1: Und gestern Nacht wurde bei mir eingebrochen. Wir vermuten, Mr. Grogan steckt da in was drin. Sheriff Keyes wollte heute Morgen die Polizei in Penhurst verständigen. Aber die dürfen den Laden nicht so einfach durchsuchen.
6: Ich ahne da was. Jetzt wollt ihr bestimmt fragen, ob ein Makler nicht immer einen Zweitschlüssel hat. Jetzt mal ehrlich, Jungs. Warum glaubt ihr denn, Mr. Groggins hat was damit zu tun? Wenn er euch die Marke ehrlich abkaufen wollte, ist doch alles in Ordnung. Ich glaube, Mr. Groggins ist ein anständiger Mann. Er bezahlt seine Miete immer pünktlich und mit ihm hat es noch nie Ärger gegeben. Und wisst ihr was? Da anständige Menschen nichts zu verbergen haben, lasse ich euch jetzt in den Laden und ihr schaut euch kurz um. Es dauert ja noch etwas, bis Mr. Groggins aus der Mittagspause zurückkommt.
0: Oh, das ist mächtig nett von Ihnen, Mr. Warren.
6: Verändert aber bitte nichts. Ich möchte keinen Ärger bekommen. Nachher verliere ich noch meinen Job.
0: Selbstverständlich, Mr. Warren.
1: Hier vorne sind nur die Sachen, die er zum Verkauf anbietet. Da müssen wir wohl gar nicht genauer schauen. Lass uns mal durch die Tür da nach hinten in den Laden.
0: Puh, Mann, steht das hier alles voll. Regale über Regale.
1: Das ist wohl die Ware, die er noch nicht ausgepreist hat.
0: Da ist noch eine Tür.
1: Und noch mehr Regale mit altem Gerümpel. Hey, pass auf! Wenn wir was kaputt machen, kriegt Mr. Warren einen Riesenärger wegen uns.
0: Entschuldige, ich hab den Karton hier übersehen und bin gestolpert.
1: Wonach suchen wir eigentlich?
0: Tja, ich hatte gehofft, dass er vielleicht eine kleine Druckerpresse hier stehen hat, mit der er gefälschte Briefmarken druckt. Aber es sieht nicht so aus. Wenn ich genauer drüber nachdenke, wenn seine Haushälterin Mrs. Brown hier sauber macht, wird er die Druckerpresse wohl auch nicht einfach so hier im Hinterraum stehen haben.
1: Vielleicht im Keller.

0: Hm, nichts Auffälliges. Nur ein riesen Öltank für die Heizung, Werkzeug, ein Satz Autoreifen, lauter Krams, den man eben so im Keller hat.
1: Gehen wir wieder nach oben. Vielleicht gucken wir noch einmal in seinen Schreibtisch und in die Schubladen unter dem Verkaufstresen. Vielleicht hat er noch mehr von den Inverted-Jennys hier rumliegen.
0: Gute Idee.
2: Sie inspizierten den Verkaufsraum auch noch einmal gründlich, wurden aber nicht fündig. Es gab keinerlei Hinweise darauf, dass Mr. Groggins irgendetwas mit den gefälschten Briefmarken zu tun hatte. Vor der Tür wartete Mr. Warren schon ungeduldig. Auch Jack und Cliff standen unter Strom, konnte doch Mr. Groggins jede Minute von seiner Mittagspause zurückkommen. Aber sie wurden rechtzeitig fertig und atmeten erleichtert auf, als sie aus dem dämmerigen Laden wieder hinaus in die Sonne traten. Sie bedankten sich noch einmal sehr herzlich bei Mr. Warren und fuhren dann zurück nach Seaport.
3: Na, Jack, wo hast du dich denn nur wieder rumgetrieben? Wie du aussiehst, wie ein Streuner.
0: Sie haben ja recht, Mrs. Pringle. Ich gehe mal gleich ins Bad.
3: Und deine Hose? Wie hast du nur die roten Flecken da reingekriegt? Habt ihr wieder die Ghost mit Farbe verschönert? Da wird sich deine Mutter aber freuen. Die Flecken gehen bestimmt nicht so einfach raus. Lass mal sehen. Tatsächlich Farbe. Und so ein intensives Rot. Geht einen Tack ins Magenta. Das wird schwierig. Also ich würde das mal vorsichtig mit etwas Alkohol einweichen. Das löst die Farbe an.
0: Rote Flecken? Von Farbe? Mit einem Stich Magenta? Wo? Ach, hier hinten. Ah, da muss ich wohl irgendwo rangekommen sein. Sowas. Muss ich gleich mal Cliff sagen. Ich rufe ihn am besten kurz an.
3: Um ihm von deiner Hose zu erzählen? Meine Güte, gibt es nichts Wichtigeres? Ihr habt euch doch den ganzen Tag schon gesehen. Naja, ich will jetzt nach Hause. Grüß deine Mom noch schön von mir. Sie ist noch zu Mr. Alcotts Laden gefahren, um einzukaufen. Sie ist bestimmt gleich zurück. Und dann kocht sie was Leckeres.
0: Mach ich, Mrs. Pringle. Dann bis morgen.
3: Bis dahin.

0: Cliff Harding?
1: Cliff, gut, dass ich dich gleich dran habe. Du ahnst es nicht. Ich habe rote Flecken auf meiner Hose. Rot mit etwas Magenta. Die kann ich mir nur an Groggins Regal vorhin geholt haben. Weißt du, als ich gestolpert bin.
0: Und du meinst, das ist dieselbe Farbe wie auf der gefälschten Briefmarke?
1: Ja. Ich habe das Briefmarkenalbum hier liegen. Warte mal. Ich halte zur Sicherheit unsere Inverted Jenny mal neben dem Fleck. Dachte ich's mir doch. Es ist dieselbe Farbe. Kein Zweifel möglich.
0: Dann sieht ja alles danach aus, dass Groggins doch Briefmarken fälscht. Nur, dann tut er es nicht in seinem Laden.
1: Aber er hat ja noch die Farbe dort stehen. Wir sollten gleich morgen noch einmal zu Mr. Duncan gehen und ihn fragen, wie wir seinen Angestellten Mr. Warren erreichen. Vielleicht haben wir Glück und er lässt uns noch einmal in Groggins Geschäft. Ich möchte mich noch einmal gründlicher dort umsehen. Wenn da die Farbe im Regal steht, vielleicht haben wir Glück und es gibt noch andere Spuren.
0: Gute Idee. Wollen wir direkt nach der Schule hingehen?
1: Ja, so machen wir's. Dann bis morgen.
0: Bis morgen. Bye.
1: Bye.
2: Das Detektivfieber hatte Jack und Cliff gepackt. Die Farbe war eine heiße Spur. Es war sehr wahrscheinlich, dass es sich um genau die Farbe handelte, mit der die Gauner die ersten Fälschungsversuche unternommen hatten. Da die Farbe aber nicht dem Original entsprach, hatte Mr. Groggins sie wohl zurück zu seinem Laden gebracht, um sie noch anderweitig zu verwerten. Jack und Cliff konnten an diesem Tag das Ende des Unterrichts kaum noch erwarten. Kaum war die letzte Stunde vorbei, als sie auch schon aus dem Schulgebäude liefen und zum Maklerbüro von Mr. Duncan eilten.
1: Los, wir müssen uns beeilen. Das Büro ist über Mittag geschlossen. Wenn wir zu langsam sind, erreichen wir dort keinen mehr.
3: Halt! Schnell in Deckung.
1: Hey, was soll das? Warum ziehst du mich hinter die Mülltonnen hier?
3: Da vorne ist Mr. Groggins.
1: Na und? Wahrscheinlich hat Mr. Warren ihn gestern nicht erwischt und er will jetzt seine Miete zahlen.
3: Dennoch sollte er uns jetzt besser nicht sehen.
1: Sie gehen ins Maklerbüro. Was machen wir jetzt? Warten, bis Mr. Groggins wieder rauskommt?
3: Moment mal. Jetzt geht hinten am Haus ein Fenster auf Kipp. Warum bleiben die denn nicht vorne im Büro?
1: Komm, wir laufen mal rüber und hocken uns unter das Fenster. Vielleicht können wir was hören.
4: Warum hast du überhaupt welche von unseren Drucken mitgenommen?
5: Bei mir im Geschäft habe ich noch ein Mikroskop rumstehen. Ich wollte mir damals die Marken noch einmal genauestens anschauen, damit wir unseren Druck verbessern. Nur weil ich alles so gut analysiert habe, machen wir seit Wochen perfekte Drucke.
4: Dennoch war es ein Fehler, die ersten der gefälschten Marken bei dir im Geschäft in den Müll zu werfen. Dadurch hast du uns diese neugierigen Jungs auf den Hals gehetzt. Und dann auch noch Jim hinter denen herzuschicken, um bei ihm die Briefmarke zu klauen.
5: Ja, gebe ich ja zu. Lässt sich jetzt aber nicht mehr ändern.
4: Zum Glück hatte ich die Idee, sie in den Laden zu lassen, als ich gesehen habe, wie die beiden bei dir in der Nähe des Geschäfts rumgelungert haben. Ich wusste ja, dass im Laden nichts Auffälliges zu sehen ist. Das sollte sie erst einmal von unserer Spur gebracht haben. So, hier habe ich dir die Adresse aufgeschrieben. Du kannst die neuen Druckplatten später dort abholen. Wird Zeit, dass wir mit der neuen Marke starten. Der Markt für die Inverted Jennys ist fast gesättigt.
5: Alles klar, ich weiß, wo das ist. Kümmerst du dich dann um die Farbe? Bei dem Rot für die Jennys mussten wir ja auch erst probieren. Nimm am besten mehrere Blautöne. Dann können wir vergleichen und eventuell auch mischen.
4: Schon organisiert. Die Produktion der $2 Madisons kann also heute Abend noch anlaufen.
5: Gut, dann bis später.
1: Los, machen wir uns vom Acker.
3: Komm, wir flitzen durch die Mulberry Lane. Da sind wir von der Hauptstraße runter und es ist doch nur ein kleiner Umweg zur Werft.
1: Und gleich auf der Ghost besprechen wir alles in Ruhe, bei einer kalten Coke.
3: Klar doch.
2: Sie radelten durch die kleine, geschwungene Nebenstraße und kamen an der Küstenstraße heraus. Von dort war es wirklich nur ein kurzes Stück bis zu Hardings Marine Boat. Die Straßen waren menschenleer. Alle Bewohner von Seaport befanden sich wohl in der Mittagspause. Niemand schien bemerkt zu haben, dass sie das Gespräch belauscht hatten. So erreichten sie ihr Boot, die Ghost, ohne weitere Vorkommnisse.
3: Ich kann es immer noch nicht glauben. Da sind wir Mr. Rowan ja schön auf den Leim gegangen.
1: Ach, wir waren so hin und weg, dass er uns den Laden einfach so aufgeschlossen hat. Da haben wir nicht weiter nachgedacht, was wohl sein Motiv dafür sein könnte.
3: Ist jetzt auch nicht wichtig. Fakt ist, die beiden fälschen Briefmarken.
1: Und sie haben noch einen Gehilfen, der Jim heißt. Und der war es, der bei euch eingebrochen ist.
3: Stimmt. Und dann war die Rede von einer $2 Madison. Ich nehme mal an, dass das auch eine Briefmarke ist. Madison war doch ein Präsident der Vereinigten Staaten.
1: Ja, der vierte. Und sein Kopf ist auf einer $2 Briefmarke gewesen. Eine blaue Marke. Ende des 19. Jahrhunderts herausgekommen. Also sehr alt und sehr wertvoll.
3: Dann fälschen die Gauner also nicht nur die Inverted Jenny.
1: Macht Sinn. Von den gefälschten Marken kann man ja nicht Unmengen verkaufen. Das würde bei so seltenen Marken auffallen. Also müssen sie unterschiedliche Marken fälschen, damit es sich für sie lohnt und sie keinen Verdacht erregen.
3: Aber wenn wir Sheriff Keyes jetzt informieren, wird er wieder sagen, dass er aufgrund eines belauschten Gesprächs nichts machen kann.
1: Wir müssen wissen, wo die Fälscherwerkstatt ist.
3: Und da kommt Mr. Rowan ins Spiel. Durch seine Arbeit bei Mr. Duncan hat er Zutritt zu etlichen leerstehenden Häusern.
1: Natürlich, das ist es. Sie nutzen eins der Objekte von Mr. Duncan für ihre Machenschaften. Mr. Warren ist bestimmt auch dafür zuständig, Interessenten durch die Häuser zu führen.
3: Und dann kann er beeinflussen, welche Räume die Leute sehen. Und er kann das Objekt so unattraktiv darstellen, dass es keiner mehr haben will.
1: Das muss es sein. Die Fälscherwerkstatt wird in einem Gebäude sein, das Mr. Duncan verwaltet und das schon länger leer steht.
3: Und wenn wir jetzt einfach mal Mr. Duncan anrufen und fragen, welche Objekte er länger nicht vermietet oder verkauft hat, meinst du, er würde uns das sagen?
1: Versuch macht klug. Das nächste Telefon ist bei euch im Büro. Können wir ihn wohl von da mal kurz anrufen?
3: Klar. Mein Vater und Mr. Graham arbeiten sowieso gerade an dem Frachter, der gestern zu uns gekommen ist. Wir sind also sogar ungestört.
1: Perfekt. Dann nichts wie los.
2: Sie kletterten über eine Planke zum Anleger und liefen über den Hof zum Büro. Von Weitem sahen sie Mr. Graham und Cliffs Vater Mr. Harding. Die beiden winkten ihnen zu, schenkten ihnen aber weiter keine Aufmerksamkeit. Das Glück war also auf ihrer Seite und das Büro war nicht besetzt. So konnten sie ungestört bei Mr. Duncan anrufen.

0: Duncan Immobilien Seaport. Sie sprechen mit Mr. Duncan. Was kann ich für Sie tun?
1: Hallo, Mr. Duncan. Hier ist Jack Brewster. Und Cliff ist auch bei mir.
2: Hallo.
0: Hallo, Jungs. Was kann ich für euch tun?
1: Wir sind da über etwas gestolpert. In der Post haben wir eine seltene Briefmarke gefunden. Mr. Anfield hat sie sich angeschaut und es ist eine Fälschung.
0: Ah, dann habt ihr wohl wieder einen neuen Fall.
1: Sieht ganz danach aus. Lange Rede, kurzer Sinn. Wir vermuten, dass die Gangster in einem ihrer leerstehenden Häuser eine Fälscherwerkstatt eingerichtet haben. Gibt es Objekte, die sie seit längerer Zeit nicht verkaufen oder vermieten konnten?
0: Eine Fälscherwerkstatt? Bei mir in einer Immobilie? Das wäre mir wohl aufgefallen.
1: Ihnen vielleicht. Aber Sie haben doch jetzt einen Angestellten, Mr. Warren. Was ist mit den Häusern, die er betreut?
0: Also Jungs, wollt ihr jetzt etwa andeuten, dass Mr. Warren damit drinsteckt? Das geht jetzt aber schon zu weit.
1: Wir wollen niemanden ungerechtfertigt anschuldigen. Darum haben wir auch nicht Sheriff Keyes angerufen, sondern Sie. Sie gehen doch kein Risiko ein. Sagen Sie uns doch einfach, ob es Häuser gibt, die schon länger leer stehen. Und dann sehen wir uns einfach mal dort um. Selbstverständlich ohne Schaden anzurichten. Irgendwo müssen die Ganoven ja ihre Werkstatt haben. Wenn wir was finden, verständigen wir sofort Sheriff Keyes. Und wenn nicht, dann haben Sie das gute Gefühl, dass bei Ihren Häusern alles in Ordnung ist. So gesehen gehen Sie doch gar kein Risiko ein.
0: Du solltest nicht deiner Mom in der Post helfen, sondern Verkäufer oder Vertreter werden, so wie du reden kannst. Na gut, mir fallen da tatsächlich 3 Objekte ein, die da in Frage kommen könnten. Warum kommt ihr nicht vorbei? Dann gebe ich euch die Adressen und die Schlüssel.
1: Oh, vielen Dank. Sie sind der Beste. Bis gleich.
0: Bis gleich.
2: Ich bin beeindruckt. Das hast du echt sauber hingekriegt.
1: Die Häuser sind bestimmt nicht alle dicht beieinander. Und vielleicht auch nicht einmal mehr in Seaport. Meinst du, du kannst dir das Auto deiner Eltern leihen?
2: Unseren Chevy wohl nicht. Meine Mutter ist damit zu einer Freundin gefahren. Aber ich kann mal fragen, ob ich den Truck kriege.
3: Cliff durfte sich tatsächlich den Truck ausleihen. Das erste Haus lag am Stadtrand von Seaport in einer etwas heruntergekommenen Gegend. Die Jungen schlossen die Tür auf und durchsuchten alle Räume, konnten jedoch nichts Verdächtiges entdecken. Das nächste Objekt war in Penners, dem Hafenviertel, aber auch dort wurden sie nicht fündig. Das letzte Haus war ebenfalls in Penners. Es lag weiter außerhalb an einem Waldrand.
2: So langsam wird es dunkel. Wir müssen uns echt beeilen. Ich habe meinem Dad versprochen, den Wagen bis 7 zurückzubringen. Außerdem haben wir zu Mr. Duncan gesagt, dass wir ihm vorher noch mal Bericht erstatten.
1: Weiß ich doch. Ist ja auch nicht so, dass wir vorher geklingelt hätten. Die Rumfahrerei nimmt einfach so viel Zeit in Anspruch. Aber was ist die Alternative? Wollen wir uns das dritte Haus jetzt heute nicht mehr ansehen?
2: Ach, nein. Wer weiß, ob wir morgen wieder den Truck ausleihen können. Wir müssen uns nur beeilen. Das ist alles.
1: Fahr mal in den kleinen Waldweg hier. Da kannst du gut parken und der Truck ist vor neugierigen Blicken geschützt.
2: Gute Idee.
1: Hoffentlich werden wir dieses Mal fündig.
2: Hoffe ich auch. Sonst weiß ich auch nicht, wo wir weiter ansetzen sollen. Crockens oder Warren beschatten, könnte ziemlich mühselig werden.
1: Na dann mal hereinspaziert.
2: Am besten, wir gehen gleich in den Keller. Die werden ihre Werkstatt bestimmt nicht in einem der Wohnräume aufgebaut haben, wo Mr. Rowan eventuelle Interessenten durchführt. So sparen wir Zeit.
1: Gut, da drüben ist die Kellertreppe.

0: lauter Regale an den Wänden. Das hier kann man wohl als Vorratsraum nutzen.
1: Abgeschlossen. Oh Mann, das könnte unser Volltreffer sein. Warum sollte man eine normale Kellertür abschließen? Na, hoffentlich passt einer unserer Schlüssel. Ha! Simsalabim! Treten Sie ein!
0: Unglaublich. Da steht tatsächlich eine Druckmaschine.
1: Ha! Volltreffer! Guck mal, hier sind schon fertige Bögen mit dem roten Rahmen. Da die Inverted Jenny in zwei Phasen gedruckt wird, müssen die Bögen mit dem roten Rahmen erst trocknen.
0: Und die passende Druckplatte liegt hier auch. Fehlt nur noch die vom Flugzeug für den inneren Teil der Marke.
1: Vielleicht hier in den Schubladen.
0: Hier ist noch eine Druckplatte. Kannst du erkennen, welche Marke das ist? Warte, ich kann hier 1 Cent lesen. Und dein Kopf ist auch drauf.
1: Das ist Benjamin Franklin. Die Marke ist grün und auch selten.
0: Sie fälschen also wirklich professionell mehrere wertvolle Briefmarken. Als wir sie belauscht haben, haben sie ja noch was von einer $2 Madison erzählt. Dafür wollte Groggins doch noch die Druckplatte abholen. Mach mal Fotos. Damit können wir Sheriff Keyes bestimmt weiterhelfen.
1: So, ich hab jetzt alles. Damit können wir unsere Behauptungen einwandfrei belegen.
0: Warte mal. Oh, ich habe eine Idee. Wir haben uns die Druckmaschine noch nicht angeguckt. Hab ich's mir doch gedacht. Die Druckplatte für das Flugzeug ist eingesetzt.
1: Denkst du, was ich denke?
0: Ich glaube schon. Meinst du nicht auch, dass wir uns ein kleines Souvenir drucken sollten?
1: Genau. Damit haben wir den perfekten Beweis.
0: Aber was ist, wenn die Gauner bemerken, dass ein Bogen fehlt?
1: Ach, das sind doch so viele. Das fällt doch gar nicht auf.
0: Aber warum machen sie so viele? So viele gefälschte Briefmarken können sie doch gar nicht verkaufen. Das würde auffallen.
1: Das Drucken macht ja nicht viel Arbeit. Wahrscheinlich suchen sie nur die besten Marken aus und werfen den Rest dann weg oder vernichten ihn.
0: Das wird sein. Die Jenny ist wohl echt schwer zu fälschen. Guck mal, auf dem Bogen hier ist bei den Rändern das Rot verwischt.
1: Komm, den Bogen nehmen wir.

0: Perfekt. Jetzt muss das nur noch trocknen.
1: Komm, wir machen uns jetzt auf den Heimweg. Wir haben hier doch alles erledigt.
0: Sei mal leise.
1: Das war die Haustür. Verdammt. Hoffentlich ist Ihnen nicht aufgefallen, dass die Tür nicht mehr abgeschlossen war.
0: Was jetzt?

0: sieht es mit der blauen Farbe aus? Hast du schon den richtigen Farbton erwischt? Oder muss ich da nochmal ran?
1: Ja, ging leichter als mit dem Rot von der Jenny. Ist jetzt nicht mehr von den Originalen zu unterscheiden. Ich musste erst ein bisschen mit dem Anmischen tüfteln, aber das Ergebnis kann sich sehen lassen.
0: Ausgezeichnet.
2: Lass uns noch warten, bis die Druckmaschine läuft. Die Dielen knarzen so.
0: Hast du das auch gehört? War da nicht was?
1: Ach, in so einem alten Haus. Da knarrt es an allen Ecken und Enden. Komm schon, ich will ja nicht noch bis in die Nacht werken.
3: Puh, jetzt aber vorsichtig weiter.
2: Aber nichts wie weg hier.
3: Ach, da sprichst du mir ganz aus der Seele. Hast du zufällig bei der Hinfahrt darauf geachtet, wo hier in der Nähe eine Möglichkeit zum Telefonieren ist? Wir sollten so schnell wie möglich Sheriff Keyes benachrichtigen. Vielleicht kann er die Fälscher noch in Flagranti erwischen.
4: Erleichtert stiegen sie in den Truck und fuhren zurück nach Seaport. Die Dämmerung war schon hereingebrochen und da das Haus der Fälscher sehr abgelegen lag, hatte Cliff Schwierigkeiten, den Verlauf der Straße sicher zu erkennen. Es dauerte geraume Zeit, bis sie eine Gelegenheit fanden, Sheriff Keyes anzurufen. Er versprach, sich um die Angelegenheit zu kümmern. Sie verabredeten sich für den nächsten Tag. Bis dahin wollte Jack auch die Fotos entwickeln, die er von der Fälscherwerkstatt gemacht hatte.
5: Ach, das war mal eine Pleite gestern, Jungs. Bis ich mit meinen Leuten da war, hatten die Fälscher sich schon auf und davon gemacht.
3: Aber Sie haben doch auch die Druckmaschine gesehen. Und die Druckplatten, oder? Hier sind übrigens meine Fotos.
2: Und hier ist der Druck, den wir von der Inverted Jenny mitgenommen haben.
5: Das ist ja alles schön und gut. Aber es gibt ein Problem. Das Drucken von Briefmarken an sich ist keine Straftat.
3: Ach, aber es ist doch wohl klar, dass man mit so einer professionellen Maschine keine Marken als Hobby druckt.
5: Das ist uns allen klar, aber solange Warren und Groggins nicht die Post betrügen, indem sie mit gefälschten Marken Briefe frankieren, oder wir sie erwischen, wie sie einem Sammler eine gefälschte Marke als Original verkaufen, solange kann ich sie nicht festnehmen.
2: Als wir aus dem Haus geschlichen sind, haben wir gehört, wie die was von einer Auktion gesagt haben. Und dicht dran.
3: Stimmt. Und dass sie sich beeilen müssen, dass die Marken rechtzeitig trocken sind.
5: Ah, in Penhurst ist morgen eine Auktion, Jungs. Ich habe da eine Idee. Ihr könnt mir eine große Hilfe sein.
2: Aber gerne doch. Was müssen wir tun?
5: Wenn ich mit meinen Männern im Auktionshaus auftauche, riechen die Gangster bestimmt sofort Lunte. Aber so zwei Jungs wie ihr fallt doch gar nicht auf.
3: Alles klar. Wir behalten die Auktion im Auge und wenn die Briefmarke verkauft wird, schlagen wir Alarm.
5: Genau. Ich werde mit meinen Leuten das Gebäude umstellen und inkognito im Hintergrund Wache schieben. Aber ich lasse mich nicht sehen. Ohne meine Uniform und fein geschniegelt mit Anzug und Hut wird mich, glaube ich, in Penhurst keiner erkennen.
2: Zumal ja die Aufmerksamkeit aller auf die Versteigerung gerichtet ist.
4: Jack und Cliff konnten den nächsten Tag kaum erwarten. Sie hatten das Gefühl, dass sich der Rest des Tages wie Kaugummi dahin zog. Und obwohl Cliffs Vater sie mit allen möglichen Aufgaben auf der Werft eindeckte, wollte die Zeit einfach nicht schneller vergehen. Endlich war der nächste Tag gekommen. Jack und Cliff konnten sich am Vormittag kaum auf den Unterricht konzentrieren. Endlich war die Schule vorbei und sie konnten mit der Ghost wieder nach Penhurst schippern. Und dann war endlich die Stunde der Auktion gekommen. Jack und Cliff warteten hochgespannt im Auktionsraum und beobachteten, wie der Auktionator einen Gegenstand nach dem anderen veräußerte. Warren oder Groggins hatten sie bisher nicht entdecken können.

0: Überraschung zum ersten, $250 zum zweiten.
1: Ah, die Dame mit dem schwarzen Hut bietet 300. $300! Ein Schnäppchen für dieses herrliche Ölgemälde. Und ach, sehen Sie mal hier. Die Äpfel sehen so frisch aus. Oh, da möchte man doch am liebsten reinbeißen. 350! 350! Der Herr erhöht auf 350. Bietet noch jemand mehr? Bietet noch jemand mehr? $350.
0: $350 zum ersten.
1: $350 zum zweiten und $350 zum dritten. Das Stillleben mit der Umschale ist verkauft. Für $350.
2: Ach, so ein Mist. Was machen wir, wenn Groggins oder Warren gar nicht hier auftauchen? Vielleicht haben sie eine andere Auktion gemeint.
3: Zu dumm, dass Sheriff Keyes nicht im Vorfeld rausbekommen hat, welche Objekte versteigert werden.
2: Tja, das läuft hier wohl so, dass Leute einfach mit ihren Sachen, die sie versteigern wollen, hier hinkommen können.
3: Ist halt Penhurst und nicht New York.
2: Da hast du recht. Daran merkt man mal wieder, wie das Leben in einer Kleinstadt so ist. Die Leute bringen ihren Kram morgens, die Veranstalter schauen kurz drüber und sortieren den Schrott aus, versteigern die Sachen später und die Leute nehmen ihr Geld sofort mit, wenn das Objekt versteigert ist.
1: So, und zu unserem nächsten Objekt. Ein echtes Schmuckstück für Liebhaber. Jetzt kommen wir zu Objekt 68. Eine unfassbare Rarität. Ich hätte nicht gedacht, dass ich in meinem Berufsleben von so einem feinen Exemplar zu Gesicht bekomme. Eine Briefmarke der ganz besonderen Art. Das Stück, das alle Welt gern hätte. Das Stück, das die Welt auf den Kopf stellt. Das Flugzeug natürlich auf den Kopf stellt. Eine Inverted Jenny. Unbestreitet. Ausgezeichneter Zustand.
3: Bingo. Das ist, worauf wir gewartet haben. So langsam müssten Groggins oder Warren doch aber mal auftauchen.
2: Hey, warte mal da vorne. Da, wo man bezahlen muss. Der Mann, der da steht.
3: Kennen wir den?
1: So eine feine Briefmarke hat nicht jeder Mann. Mr. Goggins, unser Experte vor Ort, hat sich von der Echtheit überzeugt.
3: Kluger Schachzug von Groggins und Co. Ich hab mich schon gewundert. So eine teure Marke kauft doch keiner auf einer Auktion, wenn sie nicht für die Echtheit verbürgt wird. Und der Käufer wird die Marke wohl kaum von einem zweiten Gutachter überprüfen lassen.
2: Aber das erklärt, warum Groggins die Marke hier nicht selbst verkaufen kann. Er ist Gutachter, also kann er nicht offiziell auch als Verkäufer der Marke auftreten. Warren ist auch zu bekannt. Das meinten sie mit zu dicht dran und hohes Risiko. Und darum haben Warren und er einen Mittelsmann geschickt.
1: Wir beginnen mit einem Startgebot von $1,000. $1,000. Wer bietet $1,000?
3: Ich habe dich eben unterbrochen. Du meinst also, der Typ da vorne steckt mit den beiden unter einer Decke?
2: Guck mal, er trägt einen schwarzen Mantel mit Messingknöpfen.
3: Und ein Knopf fehlt. Ob das der Mann ist, der versucht hat, bei uns einzubrechen?
2: Ach, wir haben völlig außer Acht gelassen, dass Groggins und Warren noch einen Komplizen haben. Einen Seemann, diesen Jim. Der wahrscheinlich nicht lange hier vor Ort ist. Falls der Käufer später entdeckt, dass die Marke falsch ist, wird es schwer werden, diesen Mann da ausfindig zu machen.
3: Stimmt. Das muss der Plan sein. Ich schleich mal dahin. Vielleicht kann ich erkennen, ob auf den Knöpfen ein Anker ist. Und dann sag ich gleich Sheriff Keyes Bescheid. Er und seine Leute denken noch, sie müssten nach Groggins oder Rowan Ausschau halten. Nicht, dass der Mann ihnen durch die Lappen geht. Halt du hier die Stellung. Ich gebe dir ein Signal, wenn alles klar ist. Okay?
2: Okay, beeil dich. Am besten du holst Keyes gleich rein, wenn es unser Mann ist, ja?
3: Mach ich. Pass du auf, dass die Auktion noch ein bisschen länger dauert.
2: Klar, ich kann ja mitbieten.
1: Die Dame bietet 1.350 und da
4: Nummer 20 erhöht auf 1400.
5: Haben wir denn keine weiteren Mitspieler in der Herrschaft? Sie können doch nicht zulassen, dass Sie beide das ganze Testing ausmachen. Jetzt können Sie sich doch nicht so bitten. 1500! Das wäre eine schöne Summe. Wer bietet 1500? Niemand? Niemand? Vielleicht 1450? Niemand? Niemand? Wirklich niemand? Dann 1400 zum ersten! 1400 zum zweiten!
4: Ah, da sehe ich ein Gebot von 1500
5: von dem jungen Herrn dort!
0: Du ersteigerst die Marke wohl im Auftrag von deiner Vater!
5: Nicht, dass es lange ergibt, weil du so viel Geld deines Vaters für die eigene Briefmarkensammlung verpresst hast.
4: Spannend. Der junge Herr kommt nach vorne und will mir wohl zeigen, dass er 1500 Dollar in der Tasche hat.
2: Hallo, guten Tag, werte Herrschaften. Ich möchte Ihnen in der Tat etwas zeigen. Darf ich mal kurz?
4: Also, stopp! Das geht doch aber nicht!
0: Für den Schaden kommt mir dein Vater auf.
4: Windelweich wird er dich prügeln!
2: Wird er nicht! Er ist kurz nach meiner Geburt gestorben, aber er kannte sich mit Briefmarken aus. Ihm gehörte die Post in Seaport. Und die Marke, die ich da eben zerrissen habe, ist eine Fälschung. Und das kann ich beweisen. Ich habe einen ganzen Bogen dieser Marken. Hier!
4: Das gibt es doch gar nicht.
2: Da, der Mann in der schwarzen Jacke. Er gehört zu den Fälschern. Halten Sie ihn! So halten Sie ihn doch fest!
3: Verdammt, er hat sich losgerissen. So haltet ihn doch fest!
6: Schnell hinterher. Hoffentlich haben ihn meine Männer erwischt.
2: Tatsächlich. Salinger und Benson haben ihn erwischt.
7: Loslassen! Sofort loslassen! Ich habe nichts getan!
8: Eine gefälschte Briefmarke von... Bleiben Sie ruhig. Hohem Wert zu verkaufen, das ist wohl kaum nichts.
7: Ich habe die Marke nur im Auftrag verkauft. Ich wusste nicht, dass sie gefälscht ist.
8: Das werden wir alles überprüfen.
3: Sehen Sie? An seiner Jacke fehlt ein Knopf. Genau wie der Knopf, den wir auf der Werft gefunden haben.
8: Damit werden Sie schon einmal für den Einbruch bei Harding Marine Boat überführt.
7: Warren und Groggins sind die eigentlichen Gangster. Sie haben mich nur für ihre Machenschaften engagiert. Groggins konnte die Marke heute schlecht selbst verkaufen. Wenn nur dieser Bengel nicht die Marke ersteigert, auf die Bühne gestürmt und die ganze Auktion unterbrochen hätte.
3: Das war auch ein ganz schöner Stunt, den du da hingelegt hast.
2: Puh, warum hat das nur so lange bei dir gedauert? Ich musste doch irgendwie dafür sorgen, dass die Briefmarke nicht zu früh verkauft wird.
8: Hat doch alles perfekt geklappt. Wie gut, dass ihr den dritten Mann erkannt habt.
3: Ja, das war Glück.
8: Jetzt kriegen wir auch Warren und Groggins. Ihre Fingerabdrücke sind auf der Druckerpresse. Und da wir jetzt einwandfrei nachweisen können, dass die Marken auch verkauft werden... und dieser werte Herr auch schon seine Komplizen benannt hat, sind die beiden dran. Ich rufe gleich mal Verstärkung und gebe den Fahndungsbefehl. Nicht, dass die beiden Lunte riechen und sich absetzen.
2: Perfekt. Tja, und was machen wir jetzt?
3: Wieder in den langweiligen Alltag zurückfinden.
8: Oh, wie ich euch kenne, wird er nicht lange langweilig bleiben. Ja.

0: Also, ich glaube, das reicht.
1: Das war die Hörspielstunde mit Pandoras Play. Die Sendeverantwortung trägt Andreas Wilken.
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Redaktionsleitung und Sendeverantwortung Michael Lupatsch. Und auch heute wieder von mir moderiert. Wir waren im ganzen Land Schleswig-Holstein für Sie unterwegs, um Eindrücke von den Konzerten des Schleswig-Holstein Musikfestivals für Sie einzusammeln. In Lübeck-Schlutow in der Andreaskirche gab es eine tolle Kombination von Akkordeon und Klarinette. Im Meldorfer Dom besondere Blockflötenklänge. Einem Streichquartett mit Pianisten haben wir in Pronsdorf zugehört. Die Popband Roxette, die begeisterte in Kiel ihr Publikum und unsere Rezensentin. Eine Vorausschau auf ihre Konzerte in Lübeck und Heide bietet eine der Sängerinnen des schwedischen Gesangsquartetts Kraja im Interview. Und zum Schluss blicken wir noch nach Emkendorf, wo wir das Musikfest auf dem Lande in Emkendorf besucht haben. Und dazu natürlich wieder viel tolle Musik, wie es hier üblich ist bei Musikfest im Radio.

0: Mit Off-Piste haben uns hier Magnus Hollmander und Irena Serotjuk eigentlich schon in ein Skigebiet und auf die Skipiste entführt. Dazu dann später mehr hier bei Musikfest im Radio. Denn jetzt geht es um das Konzert der beiden, das sie in der Lübecker Andreaskirche gegeben haben am 18. Juli. Das Instrument des Jahres Akkordeon spielt ja beim Schleswig-Holstein Musikfestival nicht nur durch die Porträtkünstlerin Xenia Sidorova eine große Rolle, sondern ist auch noch von ganz verschiedenen anderen Interpreten zu hören. Und so auch am 18. Juli in der St. Andreaskirche in Lübeck-Schlutup, eben gespielt von Irena Serotjuk zusammen mit Markus Hollmander an der Klarinette. Die Kirche selbst ist ja seit einem oder zwei Jahren als Spielstätte des Schleswig-Holstein Musikfestivals dabei und sie ist wirklich mit einer besonderen Atmosphäre ausgestattet. Das erlebten auch Maria Lasser und Friederike Bildstein, die für uns bei dem Konzert dabei waren.
1: Kommen Sie mit uns nach Schlutup, in die kleine, vollbesetzte St. Andreaskirche. Dort haben am 18. Juli die beiden Musiker Irena Serotjuk mit ihrem Akkordeon und Magnus Hollmander mit seiner Klarinette eingeladen. Schlutup, das erinnert nicht gerade an die große, weite Welt. Doch hatten wir fast den Eindruck einer Weltreise. Die Komponisten kamen aus Argentinien, Deutschland, Schweden, der Ukraine, Spanien, Frankreich. Und die Musikstücke führten auch noch nach Ungarn, Kuba und Griechenland. Auch die Musiker selber sind Teil dieser Reise. Irena Serotjuk ist Ukrainerin. Sie hat unter anderem den bedeutenden internationalen Akkordeonpreis Klingenthal gewonnen. Sie lebt schon lange in Stockholm. Magnus Hollmander kommt aus Schweden. Er gewann in Stockholm den Blasmusikpriset. Stockholm ist ja, wie Sie bestimmt wissen, die Musikmetropole des diesjährigen Schleswig-Holstein Musikfestivals.
2: Die schlichte Kirche ermöglichte eine ganz besondere Nähe zwischen den Künstlern und dem Publikum, das hautnah miterleben konnte, wie sich Irena Serotjuk und Magnus Hollmander gegenseitig freundschaftlich ergänzen. Seit 10 Jahren musizieren sie als Duett zusammen.
1: Bereits im ersten Stück, Le Grand Tango, des Argentiniers Astor Piazzolla, wurde die große Vertrautheit der beiden Musiker deutlich. In 3 sehr unterschiedlichen Sätzen, von jazzig über folkloristisch bis dramatisch, vermischten sich die Klangfäden der Klarinette und des Akkordeons. In diesem Auszug aus dem 3. Satz hört man gut diese musikalische Harmonie.

Aus dem Argentinien des 20. Jahrhunderts kehren wir mit Johannes Brahms ins Deutschland des 19. Jahrhunderts zurück. Ein großer Kontrast. Die ungarischen Tänze Nummer 1 und Nummer 5 wurden von Irina Sörötyük eigens für Klarinette und Akkordeon neu arrangiert. Es waren bekannte Melodien, die wir in dieser für uns neuen Version hören konnten. Man hörte deutlich die Handschrift der jungen Akkordeonisten heraus. Mal ist die Klarinette stimmführend, mal übernimmt das Akkordeon diesen Part. Ich bekam Lust mitzutanzen und offensichtlich hatte nicht nur ich meinen Spaß. Die Spielfreude stand den Musikern ins Gesicht geschrieben.

Irina Serutyuk und Magnus Hollmander moderierten das Konzert selber auf Englisch. Hollmander erzählte sehr humorvoll von der Überfahrt auf der Fähre von Schweden nach Deutschland. Er hatte mit einer Sonnenbrille im Liegestuhl liegend die typischen weißen Abdrücke eines Skifahrers an den Augen bekommen. Und schon war er bei Svante Henriksson, einem schwedischen Komponisten, der in drei Sätzen das Skifahren thematisierte. Der erste Satz hieß Off-Piste. Im zweiten Satz ging es ums Powdern, dem Tiefschneefahren. Und im dritten Satz beschäftigte er sich mit den Spuren, die Skifahrer im Neuschnee hinterlassen. Beim Hören der Musik hatte ich manchmal den Eindruck, mit auf den Skiern zu stehen und aufstiebenden Schnee wahrzunehmen. Es ging oft in rasanter Fahrt steil bergab. Schon die Thematik macht deutlich, dass es modern wird. Es wird jazzig. Die Musiker zeigten ihre ganze Virtuosität und Fingerfertigkeit und Irina Serutyuk benutzte ihr Akkordeon auch als Schlaginstrument.

der Pause ging es unerwartet weiter. Irina Sörtuk und Magnus Holmander stellen ihre Instrumente als Soloinstrumente vor. Sie sagten, dass sie das üblicherweise tun. Für uns ein Hochgenuss, der nochmal ganz andere Seiten ihres Könnens zeigte. Irina Sörtuk begann mit der französischen Suite von Johann Sebastian Bach und spielte daraus drei Tänze, ein Menuett, eine Sarabande und eine Jig. Bach hat es ursprünglich zu Beginn des 18. Jahrhunderts für seine zweite Ehefrau geschrieben. Nicht für Akkordeon, sondern für Cembalo oder Clavichord, ein Tasteninstrument aus dem 14. Jahrhundert. In der Akkordeonversion von Irina Sörtuk lernen wir einen ganz neuen Bach kennen, aber auch eine ganz andere Akkordeonmusik. Man hat den Eindruck, als ob mehrere Instrumente gleichzeitig gespielt würden. Die Musik klingt fast wie die einer Orgel.

Auch Magnus Hollmander zeigte seine ganze Virtuosität in einem Solo. Ein Kontrastprogramm zu Bach. Wir springen mit Paquito de Rivera, einem Saxophonisten und Komponisten, ins Kuba des frühen 20. Jahrhunderts. De Rivera, ursprünglich Klarinettist, hat das Album Cape Cod Files für Saxophon geschrieben und Hollmander hat ein Stück daraus neu für sein Instrument arrangiert. Jazzige, karibische Lebensfreude füllte den Kirchenraum. Ungewohnte, erfrischende und unorthodoxe Rhythmen erklingen in der kleinen Kirche. Ich glaube, das haben die Schlutuper Orgelpfeifen noch nie gehört. Es war unglaublich, wie rasant und sicher die Finger Hollmanders die Löcher und Klappen der Klarinette bedienten.

Und wieder geht es über den Atlantik. Diesmal in umgekehrter Richtung, in die Ukraine. Die Kapessen-Rhapsodie hat Miroslav Skorik Ende des 20. Jahrhunderts geschrieben. Der Komponist ist sehr von der Bergwelt der Karpaten geprägt. Die volksmusikalischen Motive der Musik erwecken meine Erinnerungen an die Karpaten. Vor meinem inneren Auge tauchen hügelige Landschaften mit ländlichen Motiven auf. Die Musik lässt vertraute Bilder lebendig werden. Ich habe den Eindruck, dass eine ganze Geschichte von den Einheimischen erzählt wird.

Die Reise führte nun ins südliche Mittelmeer. Der spanische Komponist Pedro Iturralde hat die Suite Hellénique, also die griechische Suite, geschrieben. Es fühlte sich an nach Urlaub, Reisen und fröhlichen Feiern, volkstümlichen Feiern, auf denen ausgelassen getanzt wird. Auch dieses Stück, das im Original für Saxophon und Klavier geschrieben wurde, ist von Serocuk für Klarinette und Akkordeon neu arrangiert worden. Es ist ein Wechselspiel zwischen beiden Instrumenten, die nicht in Konkurrenz zueinander stehen, sondern harmonisch miteinander zu spielen scheinen.

In seiner Moderation sagt Magnus Hollmander, dass sich die musikalische Reise wieder mit einem Tango zu einem Kreis schließt. Richard Galliano, ein französischer Komponist, hat den Tango pour Claude für Akkordeon geschrieben. Serotyuk und Hollmander haben sich gefragt, wie sie das Werk noch besser machen können und haben es kurzerhand für ihr Duett umgeschrieben. Weich und harmonisch klingen die ersten Töne. Auch ein Tango, aber ganz anderes als die Musik von Piazzolla. Viele Charakter- und Tempowechsel. Immer wieder gibt es musikalische Überraschungen. Es wird nie langweilig.

Natürlich gab es eine Zugabe, die das Publikum mit langem Applaus einforderte. Es gab schließlich sogar zwei Zugaben, von denen wir Ihnen die erste nicht vorenthalten wollen. Ein Kontrastprogramm zum Tango pour Claude, mit dem wir zum ersten Komponisten dieser musikalischen Reise zurückkehren, zu Piazzolla. Mit Ave Maria zog ein völlig anderes, ein andächtiges Gefühl in die St. Andreaskirche ein. Es fühlte sich an wie ein Wiegenlied, das half, alle Gedanken und Gefühle, die diese musikalische Tour hervorgerufen hatte, zu ordnen. Das Publikum lauschte ergriffen. Auch nach dem Verklingen des letzten Tons herrschte eine Weile Stille, bevor der Applaus losbrach.

Und wir haben hier bei Musikfest im Radio noch eine dritte Zugabe für Sie von Magnus Hollermander und Irina Serodjuk. Das Stück Aquarelli Cubani.

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0: Blockflöte einmal ganz anders, gespielt von Lucy Horsch, und zwar das Stück von Piazzolla, der Libertango. Ja, und die Blockflöte, die hat ja oft einen schlechten Ruf, und eine Erwartungshaltung des Publikums ist dann manchmal sowas Ähnliches wie Kinderspielen für Oma und Opa zu Weihnachten vor. Das Schleswig-Holstein Musikfestival hat schon in vielen Konzerten bewiesen, dass dem nicht so ist, und hat diesmal Lucy Horsch unter anderem in den Dom nach Meldorf eingeladen. Unser Redaktionsmitglied Marion Weyers war für sie dabei.
1: Am Sonntag, dem 12. Juli, war ich im Meldorfer Dom. Dort trat nämlich Lucy Horsch auf. Andreas Kuballe hatte mit ihr ein Interview geführt, das haben wir in der vergangenen Sendung bereits gehört. Bei dem Konzert war es das erste Konzert im Rahmen des Schleswig-Holstein Musikfestivals in diesem Jahr in Dithmarschen. Lucy Horsch spielt Blockflöte. Nun meint man vielleicht, die Blockflöte sei ein Instrument für Anfänger und das Spektrum, das durch sie abgebildet wird, sei nicht so viel. Aber Lucy Horsch bewies das Gegenteil. Lucy Horsch betrat also den Raum. Rotes Kleid, lange blonde Haare. Darüber hinaus kommt das Orchester dazu. Weitere 19 Personen, überwiegend weibliche Besetzung, in schwarzer Garderobe. Darunter Streicher, Bläser, aber eben auch ein Cembalo sowie zwei Lauten, die abwechselnd eingesetzt wurden. Die kleine Laute ist von der Größe her so was zwischen Gitarre und Ukulele. Und es gab noch eine größere Laute mit einem überdimensionalen Hals und sehr, sehr vielen Saiten. Es handelte sich dabei um eine sogenannte Barocklaute. Es erwarteten uns barocke Stücke aus dem internationalen Bereich, und zwar Stücke von Georg Friedrich Händel, Arcangelo Corelli und Johann Helmich Roman. Johann Helmich Roman ist ein Stockholmer Komponist, und in diesem Jahr ist das Motto des Schleswig-Holstein Musikfestivals ja auch Schweden. Hören wir nun zunächst in ein Stück von Georg Friedrich Händel, der Wassermusik, und zwar das Allegro.

Louis C. Horsch setzte nicht nur eine einzige Flöte ein, sondern verschiedene. Innerhalb der Größe und damit auch in der Tonart kamen eben sowohl die Sopran- als auch die Altblockflöte zum Einsatz. Das Besondere an dem Spiel war, dass die eingesetzten Blockflöten nicht starr gespielt wurden, wie man das normalerweise kennt, wenn man beginnt, ein Instrument zu lernen, sondern Lucy Horsch bewegte diese ganz virtuos und ließ die Flöte quasi tanzen. Außerdem wippte und tanzte Lucy Horsch in der Zeit mit, in der sie mal nicht zum Einsatz kam, und bewies damit, dass sie als leidenschaftliche und charismatische Botschafterin ihres Instruments unterwegs ist. Es war eine wahre Freude, ihr zuzusehen. In der Saison 2024-25 wurde sie für 3 Spielzeiten als junge Wilde am Konzerthaus Dortmund engagiert. Und wenn man Lucy Horsch beim Spielen zusieht, dann kann man auch ahnen, warum. Hören wir nun ein Stück von Johann Helmich Roman, also dem schwedischen Händel, mit der Suite aus den Drottningholms-Musiken, und zwar das Allegro Assai.

0: Gemeinsam mit dem B-Rock Orchestra begeisterte Lucy Horsch das Publikum. Das B-Rock Orchestra wurde 2005 in Gent gegründet. Der Name des Ensembles spiegelt die Absicht wider, alte Musik in einem frischen und energiegeladenen Ansatz und einem zeitgenössigen Einschlag zu interpretieren. Die Konzertmeisterin, die wir auch kennengelernt haben, ist die Geigerin Cecilia Bernardini. Nach dem eigentlichen Programm gab es noch eine Zugabe. Hier war besonders, dass Lucy Horsch erstmalig in diesem Konzert sang und damit auch bewies, dass sie eine hervorragend ausgebildete Stimme besitzt. Hören wir nun also in die Zugabe, moderiert von Lucy Horsch selbst.
1: Dankeschön, vielen Dank. Wir haben für Sie eine ganz kleine Überraschung vorbereitet. Wir haben dieses Programm eröffnet mit Sie nicht von Händen, weil wir uns auch mal mit der schwedischen Händen haben. Also, ich wollte gerne zum Schluss noch ein kurzes Stück von Händen selbst spielen. Aus einer berühmten Oper, Giulio Cesare, wo die Geige ein

0: Festivals auf seinem Gut. Er kündigt einen besonderen musikalischen Abend an mit dem schwedischen Jazzpianisten Joel Lissarides und dem Vision String Quartett. Vor der Pause spielt das Vision String Quartett aus Berlin seine eigene Musik. Die vier sympathischen Musiker sind Florian Willleitner und Daniel Stoll mit ihren Violinen. Sander Stewart spielt Viola oder auch Bratsche und Leonard Disselhorst das Cello. Sie spielen nicht nur spritzig, sie moderieren auch witzig. Alle vier Musiker haben eine klassische Musikausbildung. Ihre Freude, kreativ, experimentell und improvisierend Genregrenzen in der Musik zu überwinden, führt zum Ergebnis ihres besonderen Sounds. Ein musikalisches Abenteuer ohne Grenzen. Ein Spektrum gebündelt in Folk, Rock, Pop und Funk-Klängen. Spezielle Klangerlebnisse werden durch die gekonnt elektroakustischen Effekte hervorgerufen.
1: Wir haben damals auch sehr viele Spieltechniken neu entwickelt. Sie haben sich vielleicht schon so ein bisschen gefragt, was sie da alles machen auf den Instrumenten. Vor allen Dingen so perkussive Techniken haben wir viel uns angeeignet. Und eine ganz bestimmte perkussive Technik, die heißt Choppen. Und da hauen wir so auf die Seiten und erzeugen diesen perkussiven Sound, den man braucht, um so ein Drumset zu imitieren. Den machen wir mal vor.

So erschaffen sie eine Welt von Klängen, Gitarre, Ukulele, Bass, Bongos und Schlagzeug. Der fünfte Mann, Olaf, am Mischpult ist dafür verantwortlich und dem Publikum wird erklärt, dass alles wie Klopfen, Zupfen und Hämmern auf den Streichinstrumenten ganz zart passiert und harmlos ist. Nur durch den elektroakustischen Effekt könnte für das Publikum das Gefühl aufkommen, dass die vier häufig neue Instrumente kaufen müssten. Mit fröhlichen Gesichtern, rhythmisch, temporeich und mit dominanten Stimmen der beiden Violinen starten sie das erste Stück. Der Bogen auf der Bratsche erzeugt den Rhythmus. Der Funke zum Publikum springt bei diesem flotten Stück sofort über. Die Stücke vor der Pause nennen sie ihre Signatur mit eigener Musik. Im dritten Stück wird die Bratsche wie eine Gitarre gespielt. Das Cello gibt deutlich den Rhythmus und die Violinen spielen eine sanfte, lyrische Melodie, die an irische Folkmusik denken lässt. The Shoemaker ist der Titel des vierten Stücks. Für mich ist es a cappella der Streichinstrumente.

Hier zeigen die vier, welche Vielfalt an Stimmen die Streichinstrumente erklingen lassen können, durch Klopfen, Hämmern und auf vielfältigste Art, die dann durch Olaf elektroakustisch verstärkt werden. Eine Hommage an die 80er Jahre, arrangiert von Florian Willleitner mit der Violine, lässt deutlich Einflüsse von Rockpop erkennen. Er hat das Stück seinen Kollegen mit dem Titel »Babys« gewidmet. Die Violine lässt wunderbar gespielt, die Stimme der Songs aus den 80ern erklingen.

0: Copenhagen heißt das letzte Stück vor der Pause und kommt nochmal sehr temporeich, rhythmisch und effektvoll daher. Das Cello wird sehr virtuos von Leonard Disselhorst gespielt und die Bratsche gibt den Rhythmus. Das Publikum klatscht und zeigt Begeisterung durch Rufe und Pfeifen. Nach der Pause kommt der schwedische Jazzpianist Joel Lysarides endlich auf die Bühne. Er setzt sich an den Flügel und spielt mit den vier Streichern ein wunderschönes Stück. Melodisch, jazzig, lyrisch und verträumt. Florian Willleitner vom Vision String Quartett stellt die Idee vom gemeinsamen neuen Projekt vor.
1: In the Fields, Sander hat es ja vorhin schon angekündigt, das ist unser aktuelles Album, das vor einem Jahr rauskam. Und auf diesem Album haben wir uns auf musikalische Feld Suche gegeben. Und das Grundprinzip ist folgendes, und zwar haben wir uns Komponisten herausgesucht, die zu ihrer Zeit, als sie tätig waren, sehr stark von verschiedener Volksmusik beeinflusst waren. Einer dieser Komponisten ist Maurice Ravel. Er war sehr stark von baskischer Musik beeinflusst und hat diese unter anderem in sein fantastisches Streichquartett, das eines der meistgespielten ist, das spielen wir auch auf und runter, einfließen lassen. Vor allem in seinem zweiten Satz sind diese baskischen Melodien sehr, sehr vordergründig. Und wir spielen jetzt im Quartett diesen zweiten Satz aus dem Quartett von Ravel im Original. Und direkt danach kommt ein Stück, das ich geschrieben habe, auf Grundlage oder inspiriert von den Melodien Ravels. Ich habe das praktisch neu arrangiert und unter mit Einbezug von Klavier und viel Improvisation und Groove für uns neu arrangiert. Und dementsprechend heißt das Stück auch Ravel Reloaded.
0: Das Spiel der Musiker bewegt sich souverän zwischen klassischer Klangkultur, folklorischen Ansätzen, jazzigen Anteilen und eigenen Kompositionen. Reloaded, übersetzt neu geladen, trifft es ziemlich gut, finde ich. Der gefühlvolle Anschlag am Piano fügt sich geschmeidig in den Klang der Streicher ein. Aber nicht nur Maurice Ravel gibt's im Original vom Streicherquartett und Reloaded. Bei Volksmusik in der Klassik spielt der ungarische Komponist Béla Bartók eine wichtige Rolle. Aus dem vierten Streichquartett, ein naturbezogenes Werk, spielen die vier Streicher den dritten Satz. Es wird die Morgen- oder Abendstimmung beschrieben. Ich höre die Sonne auf- oder untergehen durch das wunderbare Solo des Cello, untermalt von sphärischen Klängen der Streicher, die eine hohe Konzentration dabei zeigen. Es baut sich Spannung auf, bis vielleicht ein Vogel singt.

Als Kontrast im neuen improvisierten Arrangement spielen sie Lydian Rose von Florian Willleitner in Anlehnung an Bartok. Ein vom Piano dominiertes Stück im lydischen Modus. Das ist eine Tonart, die bei Bartok in der Volksmusik eine wichtige Rolle gespielt hat. Es hat farbenfrohe, schwebende Klänge, das Cello gibt Rhythmus und die Violinen lassen für mich Vögel flattern. Als Dritter im Bunde gibt es vom böhmischen Komponisten Antonín Dvořák das Streichquartett Nummer 13. Im Original gibt es den dritten Satz vom Vision String Quartett gespielt. Typische Klänge böhmischer Tänze sind zu hören, schwungvoll, und die Streicher zeigen ein sehr virtuoses Spiel. Tänzerisch zu dieser Musik fliegt ganz aufgeregt eine Schwalbe durch den Konzertkuhstall. Natürlich folgt dann auch ein Dvořák Reloaded. Vom Piano schöne Passagen aus dem Jazz, die Streicher begleiten mit etwas sehr schrillen Tönen. Dazu gibt es den besonderen Rhythmus auf einem Koffer, getrommelt von Sander Stewart. Vielleicht wäre ein Cachon zu laut gewesen, aber der Kofferrhythmus hat mich nicht eingefangen. Joël Lysarides kündigt nun ein schwedisches Stück an. Eine Hommage an das strenge Gesicht am Morgen. Sehr schön, gefühlvoll und jazzig, melancholisch ist das Spiel vom Morgengesicht. Den Abschluss bildet ein wildes Stück, arrangiert von Florian Willleitner nach einer Begegnung mit einem Dudelsackspieler in Sofia in Bulgarien. Große Spielfreude zeigen die Gesichter der Musiker. Das hohe Tempo und die Virtuosität des Spiels, besonders das Klopfen der Viola von hinten und vorne, lösen beim Publikum große Begeisterung aus. Es erklatscht sich noch eine Zugabe. Sander Stewart kündigt das Stück an Licorice, auf Deutsch Lakritz. Er betont, dass er aber kein Lakritz mag, spielt es aber mit seinen Kollegen ganz wunderbar. Die fünf Musiker zeigen nochmal alle ihre Fähigkeiten.

Viele Effekte und beeindruckendes Spiel der Streicher, virtuoses Piano, Passagen mit schöner Melodie und sehr temporeichem Rhythmus. Danach klingt der Abend mit lautem Klatschen, Rufen und Pfeifen vor Begeisterung aus. Jetzt weiß ich auch, warum dieses Konzert den Titel hat: Fantasievolle Grenzgänger. Es war für mich eine Entdeckung im zweiten Teil des Konzertes, wie sich Grenzen von Klassik mit Jazz- und Folkformen erweitern und verschwimmen können. Im ersten Teil des Abends sind die Unterschiede der einzelnen Stücke nicht riesig. Trotzdem hat mich das besondere Spiel und die Effekte der Streicher beeindruckt.

0: Pia Gessle und Lena Philipsen hier mit einem schwedischen Titel und ich traue mich nicht, den Namen auszusprechen. Da würde ich nur Schiffbruch erleiden. Also die beiden, die ja jetzt den alt-neuen Kern von Roxette bilden, die standen in diesem Jahr in Kiel auch auf der Bühne. Und mit Sting, den Fantastischen Vier, Kool & The Gang, Simply Red und Herbert Grönemeyer schafft es das Schleswig-Holstein Musikfestival ja auch immer internationale Rock- und Popstars hier in unser Land zu holen. Manchmal brauchen die Dinge allerdings ihre Zeit und so musste man in Kiel ganze 25 Jahre darauf warten, bis am 18. Juli die Band Roxette in neuer Aufstellung im Rahmen des Schleswig-Holstein Musikfestivals in der Merkur-Ostsee-Halle in Kiel auftrat. Einige haben Anja Franke beneidet, dass sie die beiden Pressekarten dafür bekommen hat und für uns den Bericht dazu machte.
1: In der fast ausverkauften Halle lag bereits, bevor der erste Ton gefallen war, eine besondere Stimmung in der Luft. Eine Mischung aus Vorfreude, gespannter Neugier und der Frage, wie wird sich die neue Sängerin schlagen? Denn erst seit dem Sommer 2025 steht die Band wieder gemeinsam auf der Bühne und knüpft mit der neuen Frontfrau Lena Philipsson an die bekannte Erfolgsgeschichte an. Gegründet wurde die Band Roxette 1986 von Pierre Gessle und Marie Fredriksson in Halmstad in Schweden. Pierre Gessle war vorher der Frontmann der in Skandinavien bekannten Band Gyllene Tider. Marie Fredriksson sang dort für eine gewisse Zeit als Background-Künstlerin. Der Chef der gemeinsamen Plattenfirma EMI schlug den beiden vor, ein Duo zu gründen und englische Songs zu singen. Der Bandname beruht auf dem Titel eines Songs der britischen Rockband Dr. Feelgood, die zu Pierre Gessles Lieblingsbands gehörten. Vorrangig sang Marie Fredriksson mit ihrer markanten Stimme, spielte aber auch Gitarre und Klavier. Pierre Gessle hingegen war der kreative Kopf. Er schrieb die Songs und begleitete stets mit der Gitarre. Ihre erste gemeinsame Single Never Ending Love wurde 1986 in Schweden direkt ein Hit. International klappte es 1989 mit dem Durchbruch. Ein US-Austauschschüler brachte das Album Look Sharp mit zurück nach Amerika in einen Radiosender. Dies war sozusagen der Grundstein für eine internationale Karriere. Der Hit The Look wurde daraufhin weltweit ein Nummer-1-Hit. Roxette wurde eine der erfolgreichsten Bands der 80er und 90er Jahre mit über 80 Millionen verkauften Tonträgern. Im September 2002 wurde bei Marie Fredriksson ein Gehirntumor diagnostiziert. Sie ließ sich erfolgreich behandeln und kehrte 2009 bei der Night of the Proms auf die Bühne zurück. Das Comeback war für die Fans ein sehr bewegender Moment. Leider verlor Marie Fredriksson im Dezember 2019 den Kampf gegen ihre Krankheit und starb im Alter von 61 Jahren. Roxettes einzigartiger Stil inspirierte viele Musiker und prägte die Szene der 80er und 90er Jahre nachhaltig. Nach dem Tod der Sängerin Marie schien die Geschichte von Roxette beendet. Viele Fans konnten sich die Band ohne die unverwechselbare Stimme kaum vorstellen. Seit 2025 bringt Pierre Gessle die großen Roxette-Hits wieder live auf die Bühne. An seiner Seite steht die schwedische Sängerin Lena Philipsson. Sie versteht sich ausdrücklich nicht als Ersatz für Marie Fredriksson, sondern interpretiert die Klassiker mit großem Respekt vor deren Vermächtnis. Pierre Gessle betonte immer wieder, dass Marie unersetzlich sei und dass eine Fortsetzung ausschließlich als Hommage an die gemeinsame Musik verstanden werden könne. Wir erlebten also keine Neuauflage von Roxette, sondern eine musikalische Würdigung einer der erfolgreichsten Popbands Europas. Die Sängerin Lena Philipsson sang bereits mit 20 Jahren beim Melodiefestival in Schweden und belegte den zweiten Platz. Es folgten weitere erfolgreiche Songs. 2004 siegte sie bei dem Melodiefestival und trug diesen Song auf dem ESC in Istanbul auf Englisch vor. Dabei erreichte sie den sechsten Platz. 2006 moderierte sie den schwedischen ESC-Vorentscheid. Seit 2008 gelangen ihr zwar keine internationalen Erfolge, aber ihre schwedischen Alben platzierten sich in den dortigen Charts. Seit Februar 2025 ist sie nun Teil der Band Roxette. Ihren ersten großen gemeinsamen Live-Auftritt feierte das Duo am 24. Juni 2025 vor rund 6.000 Fans auf dem Münchner Tourwood Festival. Seit ihrem Comeback ist die Band wieder auf Tour und begeistert Fans in zahlreichen Städten. Am 18. Juli machte Roxette im Rahmen des Schleswig-Holstein Musikfestivals Station in Kiel. Zu Beginn begrüßte Christian Kuhnt, der Leiter des Schleswig-Holstein Musikfestivals, das Publikum. Er freute sich ebenfalls über das Comeback der Band und darüber, dass sie im Rahmen des Festivals auftreten. Alle Bandmitglieder betraten gleichzeitig die Bühne und wurden mit einem tosenden Applaus empfangen. Pierre Gessle betrat die Bühne mit seiner Gitarre, gekleidet in eine markante rote Lederhose und ein schwarzes Hemd, ganz im Stil eines Rockstars. An seiner Seite glänzte Lena Philipson mit offenen Haaren und einem silbernen, eng anliegenden Paillettenkleid, das die Blicke des Publikums auf sich zog. Am Keyboard sorgte der langjährige Produzent der Band, Clarence Oeffermann, für die vertrauten Klänge. An der Leadgitarre spielte Jonas Isaksson, während Magnus Björnsson am Bass für den eindrucksvollen Sound sorgte und mit seiner Stimme unterstützte. Dea Norberg sang ebenfalls im Background und brachte mit dem Tambourin zusätzliche Energie auf die Bühne. Am Schlagzeug saß Magnus Eriksson und steuerte einen mitreißenden Rhythmus bei. Last but not least spielte der liebevoll als Old Hippie bezeichnete Christopher Lundquist an der Gitarre, Bass und dem Synthesizer und ergänzte die Lieder mit wunderschönen Klangfarben. Kaum hatte die Band die Bühne betreten, spielten sie den ersten Klassiker, The Big Love, aus dem 1991 erschienenen Album Joyride. Sofort wurde das Publikum einbezogen und klatschte begeistert mit. Nahtlos ging es für die Musiker zum nächsten Song weiter, Sleeping in My Car, aus dem Album Crash Boom Bang, erschien 1994. Jetzt heizte sich die Stimmung im Publikum so richtig auf. Einige Zuschauer sprangen von ihren Sitzplätzen auf, um im Takt mitzutanzen. Eine mitreißende Stimmung entstand, welche durch kontrastreiche Lichteffekte untermauert wurde. Das sehr bunt gemischte Publikum war sichtlich begeistert. Die überwiegend 40- bis 60-jährigen Besucher schwelgten in Erinnerung. Aber auch viele ältere Gäste und einige jüngere waren anwesend. Was deutlich macht, dass Roxette generationsübergreifend den Geschmack trifft. Nach diesem Song begrüßte Pierre Gessle das Publikum. Er freue sich sehr, nach 25 Jahren wieder in Kiel spielen zu dürfen. Und sein Wunsch war es, dass es für alle eine Nacht der Erinnerung werden soll. Das spiegelte sich auch gleich in dem dritten Lied Dressed for Success von Lena Philipson allein gesungen. Das Lied ist 1988 im Durchbruchsalbum Look Sharp erschienen. Bei diesem Klassiker wollte Lena dann doch nicht ganz alleine singen und animierte kurzerhand das Publikum dazu, den Refrain zu singen. Diese Einladung nahm das Publikum dankend an und stimmte textsicher mit ein. Der vierte Song, der so heißt wie das Album, Crash Boom Bang, gehört zu Pierre Gessles Lieblingsstücken. Deshalb sang er die eigentlich von Marie gesungene erste Strophe selbst, um sich dann nach dem Refrain von der Sängerin Lena Philipson ablösen zu lassen. Das Publikum applaudierte kräftig. Anschließend ging es mit Fading Like a Flower aus Joyride von 1991 weiter. Die Band sorgte auch immer mal wieder für schmunzelnde Momente und ließ ihre Energie und Spielfreude spüren. Mit Stars aus dem Jahr 1999, aus dem Album Have a Nice Day, wurde nun auch der letzte Konzertbesucher aus dem Sitz katapultiert. Alle stellten sich hin, klatschten, sangen und tanzten. Eher ungewöhnlich beim Schleswig-Holstein Musikfestival. Ein wenig schien auch die Band überrascht und vor allem begeistert zu sein. Beim siebten Song, Search of Your Heart, 1992 aus dem Joyride-Album, stellte sich die Band in einer Reihe ganz nach vorn auf die Bühne. Statt mit E-Gitarren wurde nun mit klassischen Gitarren und einer Mandoline gespielt. Pierre Gessle sang sehr ruhig und am Ende spielte er auf der Mundharmonika. Ein Moment mit einer ganz andächtigen Stimmung im Saal. Es folgte das Lied Speak to Me aus dem 8. Studioalbum Charm School von 2011. Dieses wurde mit blauen Lichteffekten unterstrichen und von Lena Philipson allein gesungen. Beim darauffolgenden Klassiker How Do You Do aus dem Album Tourism von 1992 sprang das Publikum erneut auf und sang und klatschte enthusiastisch mit. Nach diesem Song blieb der größte Teil der Zuschauer stehen. Jetzt waren die Anwesenden von der Energie der Band komplett infiziert. Mit She's Got Nothing On aus dem Charm School Album folgte ein weiterer Klassiker. Der Song wurde im Hintergrund von einer Videoleinwand begleitet mit schnellen, hypnotisierenden Bildern, auf welchen Schallplattenhöhen zu sehen waren. Nach diesem Lied sprach die Sängerin Lena Philipson berührende Worte in Erinnerung an Marie Fredriksson. Sie wünschte sich einen wunderbaren Abend in Gedenken an sie und bat das Publikum, beim nächsten Song laut für Marie mitzusingen. Das Publikum kam dieser Bitte sehr gern nach und sang textsicher und kräftig das Lied It Must Have Been Love von 1987 aus Look Sharp mit. Das war sehr emotional und so manche Träne ist geflossen. Das letzte Lied Dangerous vom 1988er Album Look Sharp wurde auf der Videoleinwand von einer sich bewegenden Straße mit Pfeilen untermalt. Anschließend stellte Pierre Gessle seine Bandkollegen vor. Dabei stach der sogenannte Old-Hippie Christopher Lundquist mit einer Pippi Langstrumpf-Version auf seiner E-Gitarre mit immer schnellerem Rhythmus hervor. Das Publikum sang motiviert mit. Nach diesen energiegeladenen, explosionsartigen 75 Minuten verließ die Band die Bühne. Die Zuschauer tobten und klatschten. Gemeinsam riefen sie zu einer Zugabe auf und nach gefühlten 5 Minuten betraten nur Pierre Gessle und Lena Philipson die Bühne. Pierre hatte sich umgezogen und stand in einem weißen Hemd auf der Bühne. Mit Lena Philipson sang er gemeinsam das Lied Joyride aus dem Jahr 1991 aus dem gleichnamigen Album. Dabei brachten einige Zuschauer Luftballons ins Spiel, die von einem zum anderen weitergetippt wurden. Das ist bei diesem Song ein Ritual. Es gab noch 4 weitere Lieder, die als Zugabe mit der kompletten Band gespielt wurden. Sie spielten Listen to Your Heart, The Look, Never is a Long Time und Queen of Rain, bei welchem der Synthesizer von dem Old Hippie zum Tragen kam. Nach ganzen 105 Minuten verließen die Bandmitglieder unter tosendem Applaus und Standing Ovations die aufgeheizte Bühne. Die Stimme von Pierre Gessle hat mit seinen 67 Jahren einen sonoren, kräftigen Klang. Jeder Ton sitzt und seine Bühnenpräsenz ist hervorragend. Er hüpfte im Takt und bewegte sich wahnsinnig schnell. Nach jedem Lied schnipste er sein Plektrum ins Publikum. Lena Philipson überzeugte mit ihrer kräftigen, leicht rauchigen Stimme und ihrer Ausstrahlung. Ihr Stimmumfang war gewaltig und ihr Atemvolumen umfangreich. Ihre Textsicherheit und ihr Rhythmusgefühl waren erstaunlich. Die Musik war eine gute Mischung aus Pop, Rock und Balladen mit eingängigen Melodien und emotionalen Texten. Die Geschichte von Roxette kann also erfolgreich weitergehen. Die Fans jedenfalls waren restlos überzeugt.
0: Diesmal durften wir ausdrücklich keine kurzen Ausschnitte aus dem Konzert hier ins Musikfest im Radio aufnehmen. Und es gibt auch nicht sehr viele professionell produzierte Musik, die man ansonsten findet. Hier habe ich noch ein Stück gefunden von dieser neuen Besetzung, das Stück Bled Blood.

0: Sommerpsalm. Diesmal traue ich mich, den Namen auszusprechen, hier von dem Stück des schwedischen Gesangsquartetts Kreja. War ein bisschen einfacher als der Titel vorhin mal. Vier Stimmen, die wie klarer Nordwind über Seen und Wälder streichen. So wird in der Presseinfo die Musik des schwedischen Folkmusikquartetts Kreja beschrieben, die in ihren Konzerten in eine Klangwelt von schlichter Schönheit und großer emotionaler Tiefe entführt. Am 28. Juli kommen die Sängerinnen im Rahmen des Schleswig-Holstein-Musikfestivals in die Kirche Johann Hinrich Wichern in Lübeck und am 29. nach Heide in die St. Jürgen-Kirche am Markt. Gründungsmitglied Lisa Lestander verriet meinem Kollegen Andreas Kuballa, was das Publikum dort erwartet. Leonie Finkbeiner hat das Interview übersetzt und die deutsche Übersetzung eingesprochen.
1: Das Schleswig-Holstein-Musikfestival stellt in diesem Jahr ja die Musikmetropole Stockholm in den Mittelpunkt. Wie fühlt es sich für euch an, als schwedisches Ensemble, gewissermaßen als musikalische Botschafterin eures Heimatlandes beim Schleswig-Holstein-Musikfestival aufzutreten?
2: Actually, Stockholm is not our hometown, but it is of course the capital of our country and I've lived there for many years.
3: Stockholm ist zwar nicht unsere Heimatstadt, aber natürlich die Hauptstadt unseres Heimatlandes. Und ich habe dort viele Jahre gelebt. Im Moment wohnen wir in Nordschweden, aber wir freuen uns wirklich auf die Konzerte in Schleswig-Holstein.
1: Worauf darf das Publikum sich bei eurem Konzert freuen?
2: We will be performing a mix of music from all of our CDs. So it will be Swedish folk singing in our special harmony.
3: Wir werden einen Querschnitt unserer Alben singen, also schwedischen Volksgesang in unseren speziellen Harmonien. Wir hoffen, dass wir mit dieser Musik die schwedische Seele einfangen und sie den Menschen näher bringen können.
1: Was bedeutet der Name Kraja überhaupt?
2: It means the place you long to be, and it's a Sami word.
3: Es ist ein samisches Wort, also von der indigenen Bevölkerung Schwedens, und bedeutet der Ort, nach dem man sich sehnt.
1: Ihr seid seit über zwei Jahrzehnten als Kraja unterwegs. Wenn ihr auf eure Anfänge zurückblickt, hat sich die Art und Weise, wie ihr singt, im Laufe der Jahre verändert?
2: Yes and no. We still sing Swedish folk music, although we have also been writing more and more of our own music.
3: Wir singen immer noch schwedische Folkmusik, obwohl wir auch immer öfter eigene Musik schreiben. Ich würde sagen, dass sich die Harmonien weiterentwickelt haben. Unsere Arrangements sind etwas komplexer als am Anfang. Als wir anfingen, waren wir Teenager. Mit dem Älterwerden haben sich auch unsere Stimmen verändert. Sie werden ein wenig reicher und tiefer.
1: Apropos Harmonie. Euer Motto lautet ja, vier Stimmen, ein Atemzug. Das klingt nach perfekter Harmonie. Geht es hinter den Kulissen genauso harmonisch zu wie auf der Bühne?
2: Well, most of the time actually. You know, we have been the same four members for 25 years this December.
3: Die meiste Zeit schon. Wir singen seit fast 25 Jahren in derselben Formation zusammen. Das ist ziemlich einzigartig in der Musikbranche. Natürlich gibt es manchmal Herausforderungen, aber irgendwie haben wir auf magische Weise eine sehr gemeinsame Vision für Kraja gefunden und von der Art, wie Musik klingen soll.
1: Ihr sagt, ihr wollt die alten Lieder singen, als wären sie gerade erst entstanden. Wie schafft ihr das?
2: For me personally, it has a lot to do with connecting to the lyrics.
3: Für mich persönlich hat das viel damit zu tun, mich in den Texten wiederzufinden. Das ist etwas, das mich bei alten traditionellen Liedern immer fasziniert hat. Dass wir uns, auch wenn sie vor langer Zeit von Menschen geschrieben wurden, die ganz andere Leben führten, immer noch in ihnen wiederfinden können. Der Mensch hat sich nicht so sehr verändert. Wir denken immer noch über dieselben Dinge nach und wundern uns über dieselben Dinge.
2: The human being has not changed that much. We still, you know, think about the same things and wonder about the same things. And so I find there is a way to just connect to the lyrics and the meaning behind them and then sing them as if connect to the feeling behind them and then they become real.
1: Woher nehmt ihr die Inspiration für eure eigenen Stücke?
2: I think all of us, we connect a lot with lyrics, so we have both written our own lyrics or found poems written by others and made music to them.
3: Es geht um das, was zwischen den Tönen passiert. Dort entsteht unsere eigentliche Sprache. Die Natur ist unsere größte Inspirationsquelle. Sie gibt uns die Ruhe und die Klarheit, die wir in unseren Liedern suchen.
1: Gibt es nach über 20 Jahren noch unerforschte Ecken in der schwedischen Folklore oder musikalische Pfade, die ihr unbedingt noch betreten wollt?
2: Well, we're actually exploring right now what our next album would be and could be.
3: Ich glaube, es gibt immer Neues zu entdecken. Besonders wenn man traditionelle Musik mit dem Schreiben eigener Musik mischt. Aktuell erforschen wir gerade, wie unser nächstes Album aussehen könnte.
1: Zum Schluss die Frage, warum sollte man euer Konzert beim Schleswig-Holstein Musikfestival nicht verpassen?
2: Well, I would invite anyone who is curious about folk singing. Or choir singing, you know, singing in harmonies. And
3: ich möchte jeden, der neugierig auf Folkmusik und A cappella-Gesang ist, ermutigen, zu unserem Konzert zu kommen. Wir hören oft von unserem Publikum, dass es die Seele berührt, uns zuzuhören. Davon brauchen wir mehr in dieser Welt. Berührt zu werden, unsere Herzen zu öffnen und den tiefen Sinn hinter dem Leben zu spüren.
2: So for anyone who longs for a soothing, soul-connecting concert.

0: Das Quantum-Quintett, das führt uns jetzt direkt zum Musikfest auf dem Lande in Emkendorf. Dort hat Angelika Wolf die Samstagnachmittagskonzerte besucht.
1: Von Hitzewelle keine Spur. Es war eher kühl und bedeckt, immer kurz vorm Nieseln, als es am 18. Juli am frühen Mittag die Menschen auf das Gelände des Gutes Emkendorf zog. Zwischen Kiel und Rendsburg, am Ende einer wunderschönen Allee aus Linden und Kastanien gelegen, zählt das Gut Emkendorf zu den größten und prachtvollsten Anwesen Schleswig-Holsteins. Bevor die Anlage 1929 in den Besitz der Familie Dr. Kurt Heinrich überging, gehörte Gut Emkendorf seit 1764 der Familie von Reventlow. Jeden Sommer öffnen sich die Tore für die Gäste des Musikfests. Zahlreiche Künstlerinnen und Künstler bringen die Bühne in der großen Scheune bei mitreißenden Konzerten zum Klingen. Die grünen Wiesen vor der malerischen Kulisse des Herrenhauses laden zwischen den Konzerten zum Picknicken ein. Auch nebenan im alten Kuhhaus von 1730 können die Besucherinnen und Besucher in den Konzertpausen ihre Getränke und Speisen genießen. Neben einem bunten Konzertprogramm gab es während des Musikfests auch abseits der Bühne wieder viel zu sehen und zu hören. In den Konzertpausen kam es so zum Beispiel zu wundersamen Begegnungen mit einem Clown und seinem, ja, Elefanten. Ein Highlight war zudem erneut die Kindermusikwerkstatt, die in diesem Jahr von Musiculum aus Kiel betreut wurde. Die jungen Musikfestgäste können hier nach Herzenslust basteln und musizieren. Und am Ende gab es sogar eine kleine Abschlussaufführung auf der großen Bühne. Bevor das Konzertprogramm um 13 Uhr begann, verteilten sich die Festivalgäste auf den in und um das Kuhhaus bereitgestellten Tischen und Bänken oder auf der Picknickwiese. Dort gab es auch eine Spielecke für Groß und Klein. Als wir die Scheune zum ersten Konzert betraten, gab es einen kleinen Schock. Getreu der deutschen Unsitte, sich frühzeitig die besten Plätze zu reservieren, waren alle bühnennahen Stühle mit Kissen, Jacken, Schals und anderen Utensilien belegt. Für die Konzerte wurde ein Einheitspreis mit freier Platzwahl erhoben, also sicherten sich viele rechtzeitig ihre bevorzugten Plätze. Das führte bei den weiteren Konzerten an einigen Stellen zu Unstimmigkeiten, da Zuschauer von den Randplätzen auch mal bühnennah in die Mitte wollten. Mit Recht. Und sich auf die belegten Plätze setzten. Wir hatten Mühe, noch zwei geeignete freie Plätze zu ergattern, von denen aus ich die Konzerte mitschneiden konnte. Das erste Ensemble war Quintonic aus Österreich. Nachdem uns Charlotte Ölschlegel vom NDR begrüßt hatte, betraten die fünf Blechbläserinnen die Bühne. Nach einer eigenen Interpretation des Donauwalzers stellte die Posaunistin Sarah Schreiner Quintonic vor.
2: Schönen Mittag und auch von unserer Seite herzlich willkommen beim Konzert mit Quintonic. Es freut uns sehr, heute im Rahmen des Schleswig-Holstein Musikfestivals hier am Gut Emkendorf auftreten zu dürfen. Gerade im Sommer und gerade wenn es besonders heiß ist, heute werden wir ja, wie wir gehört haben, verschont werden, brauchen wir alle das, was unser Programm verspricht, nämlich eine Luftveränderung. Eine sanfte Brise, einen Windhauch oder einfach nur, dass nicht alles stehen bleibt. Mit unseren fünf Blechblasinstrumenten und den sich von uns fortbewegenden Schallwellen transportieren wir aber auch Luftveränderungen in einem ganz anderen Sinn. Eine neue musikalische Perspektive, neue Frische in alter Form, die Gestalt, den Klang oder auch die Aussage alter Werke zu erneuern und so unsere eigene authentische Musik entstehen zu lassen. Unser eigenes Ensemble-Motto lautet berauschend echt. Und diese Bekenntnis zur Authentizität zieht sich nicht nur musikalisch, sondern auch in der Moderation von uns fünf immer wieder durch.
1: Die fünf Musikerinnen strahlten große Spielfreude aus. Ihre Moderationen waren charmant und humorvoll. Gemäß des Mottos Luftveränderung war das Programm vielfältig. Walzer und Märsche gehörten ebenso dazu wie Swing und Schlager. Einen Marsch hat das Ensemble extra für Quintonic komponieren lassen, den Quintonic-Marsch.

Gegen Ende ihres Auftritts zeigten die Musikerinnen, dass sie auch Melodika spielen können. Und die Posaune wurde kurzerhand auch durch die Ukulele ersetzt. Das zum Beispiel bei einem sehr vergnüglichen Lied, nämlich einem deutschen Schlager aus den 60er Jahren, Lady Sunshine und Mr. Moon. Und die Damen zeigten auch, dass sie wirklich sehr gut singen können.

Nach diesem fröhlichen Einstieg in den Konzertnachmittag ging es zurück zum Picknickplatz. Wir Norddeutschen lassen uns ja nicht zu schnell abschrecken, schon gar nicht vom Wetter. So waren inzwischen alle Tische und Stühle belegt und die

0: von einer Woche aufzutreten. Und diese Woche innerhalb von 5 Tagen treten die neunmal auf. Das bedeutet 2 Konzerte pro Tag. Medaille ist, dass wir unser Bestes tun, höhere Qualität von Musik an Orte zu bringen, wo die nur selten erklärt. Die hatte sehr, sehr schöne Momente in Gefängnissen erlebt, wo die Menschen, die man sonst nicht sieht oder an die man sonst nicht denkt, ihre Emotionen ausdrücken und ganz berührende Sachen erzählen.
1: Ja, es ist ja auch wirklich interessant für Musizierende, junge Musizierende, diese Erfahrung zu sammeln. Bereitet ihr die dann auch anders auf diese Konzerte vor? Es ist ja schon was anderes, als in der Musikhochschule oder im Konzertsaal aufzutreten.
0: Ja, wir haben Meetings vor so einer Woche mit Musikerinnen und wir besprechen, wie so Konzerte in sozialen Einrichtungen aussehen. Zum Beispiel die Konzerte, das sind auch etwa kurze, weil für alle in sozialen Einrichtungen ist es für viele Menschen so ein Konzert von 1 Stunde oder 1,5 Stunden schon sehr viel. Wir versuchen aber wirklich die Musik, die ihr heute hören werdet oder die man in einer vielfältigen Musikhochschule hört, genau so in eine soziale Einrichtung zu bringen. Das bedeutet, Qualität bleibt das gleiche, Komponistinnen sind die gleichen und eigentlich nur, wir sind ganz normal angezogen um 45 Minuten von Musik, sonst ist es aber genauso wie in einem Konzert sind.
1: Das Quantum-Quintett, was wir jetzt gleich hören, wie sind die zu Musetica gekommen? Was ist eure gemeinsame Geschichte?
0: Die sind alle Studierenden an der Musikhochschule in Lübeck und wir bereiten in diesem Jahr schon zum dritten Mal eine Kooperation mit der Musikhochschule im Schleswig-Holstein Musikfestival und die Musikhochschule hat ihn vorgeschlagen als ein sehr talentiertes und ein Ensemble mit unglaublichem Potenzial. Und dann haben wir die in Verbindung mit Diego Kenner gesetzt, der ist Professor für Kammermusik in Freiburg und so haben sie dann gemeinsam diese Woche
2: Das Quantum-Quintett spielte in verschiedenen Besetzungen Blasmusik aus dem 19. und 20. Jahrhundert, die nicht immer leicht ins Ohr ging. Die jungen Musikerinnen und Musiker spielten sehr konzentriert. Hören Sie einen kleinen Ausschnitt aus einem Rondo für Fagott, Oboe und Klarinette.

0: Der renommierte Fagottist Diego Kenner betreute das Ensemble. Er spielte im letzten Stück mit und erläuterte vorher, wie es zu der Zusammenarbeit und dem eigens für dieses Musikprojekt komponierten Stückes kam.
1: Als ich die Anfrage bekommen habe für Musiker als Tutor, habe ich gedacht, ja, aber ich denke, ich bin der Meinung, dass Musik ist etwas, das man muss zusammen machen. Und ich hätte große Lust, mit diesem wunderbaren Quintett zusammenzuspielen. Dann habe ich geschaut, was gibt es für so eine Besetzung, und niente, nichts. Dann, die einzige Chance war, jemand zu fragen, von uns ein neues Stück zu komponieren. Und deswegen bedanke ich mich herzlich an Willy Merz, ein Komponist aus der Schweiz. Er hat diese Herausforderung genommen und hat gesagt, das ist eine totale verrückte Besetzung. Ich schreibe für euch etwas auch ganz verrückt.
0: Aus dieser verrückten Komposition Epigramm Mediterranean des Schweizer Komponisten Willy Merz hören Sie jetzt den dritten Satz.

0: Nach einer weiteren Stunde Picknickpause strömten wir wieder in die Scheune zum letzten Nachmittagskonzert des Musikfestes auf dem Lande in Imkendorf. Swing 23 nennt sich das Quartett mit zwei Gitarren, einer Geige und einem Kontrabass. Hommage an Django und Grappelli heißt ihr Programm. Die Moderatorin Charlotte Oehlschläger und die Kontrabassistin Julia Hornung stellten das Ensemble und die Musik vor.
1: Django Reinhardt, die große Gitarrenlegende, 1910 geboren in Belgien. Er ist nur 43 Jahre alt geworden, aber ohne ihn wäre die Musikwelt heute, glaube ich, eine ganz schön andere. Er gilt als der Begründer, der Vater des europäischen Jazz. Er hat sich in Paris in den 1930er Jahren etabliert und dort hat er was gemacht, was für diese Zeit ziemlich besonders war. Er hat nämlich nicht mit Schlagzeug und fettem Bläsersatz in der Band gespielt. Er hat beispielsweise auf Streichinstrumente gesetzt und mit ihm dabei war Stefan Grappelli, ein sehr virtuoser Geiger. Ja, und jetzt haben sich viele, viele Jahre später junge Musikerinnen und Musiker genau diesen zwei Figuren gewidmet. Swing 23 hören wir gleich und ich begrüße schon jetzt bei mir auf der Bühne Julia und Eva. Das ist aber ganz interessant, weil ihr ein total international besetztes Ensemble seid. Wie habt ihr euch kennengelernt?
2: Tatsächlich über Instagram. Also, nein, es stimmt nicht ganz. Ich hatte zum Beispiel den Evoir schon, der hier ganz links steht, aus Paris. Der kannte wiederum den Gustav. Die beiden kannten die Eva kannte ich gar nicht. Der Gustav hat eigentlich da das Ganze geschaffen, indem er uns gefragt hat, ob wir nicht zusammen eine Band machen wollen.
0: Die Interpretation der bekannten Musik und die Freude am Spielen zeigte sich gleich in dem ersten Stück mit dem unverwechselbaren Django und Grappelli Sound.

Verlauf des Konzertes von Swing 23 stellten die Musiker Eigenkompositionen vor. Die Kontrabassistin Julia Hornung nennt ihren Blues Blue Odessa.

Auch die Geigerin Eva Slongo präsentierte ein von ihr komponiertes Stück. Sie hat es Inspiration genannt, weil es von verschiedenen Jazzmusikern, unter anderem John Coltrane, inspiriert ist.

0: Das Nachmittagsprogramm schloss ab mit der Präsentation des Kindermusikworkshops. Unter Anleitung der Workshopleiter vom Musikulum in Kiel sangen die Kinder ein eingängiges Lied und begleiteten sich mit einfachen Schlag-, Zupf- und Blasinstrumenten. Dazu kam tatsächlich am späten Nachmittag die Sonne heraus und tauchte die Scheune mit ihrem imposanten Holzträgerwerk in ein warmes Licht. Das Gelände leerte sich und es trafen schon die ersten Gäste für das Abendkonzert ein. Es war ein schöner Nachmittag mit einem sehr vielseitigen Musikprogramm. Der Festivalleitung sei an dieser Stelle empfohlen, auch für die Scheunenkonzerte Platzkarten mit gestaffelten Preisen auszugeben. Die unsägliche frühzeitige Platzreservierung für alle drei Konzerte führt wirklich zu einer Ungleichbehandlung und verständlichem Missmut.
1: Und da sind wir jetzt ganz schnell und beeilen uns, um auf das Musikfest auf dem Lande in Pronsdorf zu kommen. Und hier am Mikrofon verabschiedet sich Michael Lubatsch, der auch verantwortlich für diese Sendereihe ist.
2: Verantwortlich für diese Sendung ist Nils Laue aus Lübeck.

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0: Nils, das war Party Time und Jazz 50 Chart Show hier in der Radiosendung Nils. Verantwortlich für diese gehörte Sendung ist Nils Lauser Lübeck und wir wünschen einen guten Start in die nächste Woche. Bis nächste Woche, wenn es wieder heißt Nils ist on air. Verantwortlich für die gehörte Sendung ist Nils Lauser Lübeck.
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3: Die Tourismuszentrale St. Peter-Ording lädt zu einem unterhaltsamen Spieleabend ein. Das Ganze soll ein Abend voller Spaß und Herausforderungen mit einer großen Anzahl an Gesellschaftsspielen werden. Darunter Klassiker wie Mensch ärgere dich nicht, Kniffel und Schiffe versenken. Komm vorbei am Freitag, den 31. Juli von 19 bis 21 Uhr ins Erlebnishus in St. Peter-Ording. Der Eintritt ist mit Gästekarte frei.
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